0: Nachrichten.
1: Ich bin David Riemer. Bundespräsident Steinmeier will den früheren rheinland-pfälzischen Ministerpräsidenten Schweiz am Nachmittag zum neuen Arbeitsminister ernennen. Vorher solle die bisherige Ministerin Baas ihre Entlassungsurkunde erhalten, teilte das Bundespräsidialamt mit. Baas hatte gestern nach einem Trauerfall in der Familie und öffentlichen Angriffen gegen sie ihren sofortigen Rücktritt erklärt. Bevor Schweizer das Ministerium übernehmen kann, muss er im Bundestag noch vereidigt werden. Spott und Beschimpfungen, kompromittierende Posts. Schon Kinder und Jugendliche haben unter solchen Attacken in sozialen Netzwerken zu leiden. Das Bündnis gegen Cybermobbing stellt heute Ergebnisse zur aktuellen Entwicklung vor.
2: Ausschluss aus dem Klassenchat bei WhatsApp, KI-generierte Deepfakes bei TikTok oder der gehässige Kommentar auf der Gaming-Plattform. Cybermobbing gegen Kinder und Jugendliche hat sich zu einem Dauerproblem entwickelt. Mit teilweise gravierenden Folgen für die Betroffenen. Angstreaktionen, Wut, psychischer Stress bis hin zu Suizidgedanken bestimmen oftmals das Leben der Opfer. Das Bündnis gegen Cybermobbing fordert deshalb schon länger mehr Aufklärung. Auch müssten Täter und Täterinnen deutlich stärker zur Verantwortung gezogen werden. Tanja Wagner, Nachrichtenredaktion.
1: In einer Höhle auf der italienischen Mittelmeerinsel Sardinien sitzt ein Höhlenforscher tief unter der Erde fest. Nach mehr als 27 Stunden konnte der 31 Jahre alte Mann von einem Bergungsteam gerettet werden.
3: Endlich Licht und frische Luft. Der Forscher, ein Italiener, wurde sofort von Medizinern hier gecheckt und dann in ein Krankenhaus geflogen. In 10 Metern Tiefe saß er in der Falle. Es war dunkel und kalt. Ein Hangrutsch hatte den Höhleneingang komplett verschüttet. Nur im Schneckentempo konnten sich die Retter zu dem Mann vorarbeiten, räumten Steine und Geröll per Hand beiseite. Es war eine unglaubliche Aktion, sagte ein Sprecher des Bergungsteams aus Italien, Claudia Wächter.
1: Eine groß angelegte Cyberattacke hat Kühlanlagen in den Märkten von mehreren großen französischen Lebensmittelhandelsketten gestört. Den Hackern sei es gelungen, Kühl- und Gefrierschränke in den Auftaumodus umzustellen, sagte ein Sprecher der Handelsgruppe, zu der die Supermärkte Intermarché und Netto gehören. Medienberichten zufolge sollen weitere Ketten betroffen sein. Lebensmittel müssen weggeworfen werden, der Schaden könnte immens sein, die Staatsanwaltschaft ermittelt.

0: Ich bin David Riemer. Bundespräsident Steinmeier will den früheren rheinland-pfälzischen Ministerpräsidenten Schweizer am Nachmittag zum neuen Arbeitsminister ernennen. Vorher solle die bisherige Ministerin Baas ihre Entlassungsurkunde erhalten, teilte das Bundespräsidialamt mit. Baas hatte gestern nach einem Trauerfall in der Familie und öffentlichen Angriffen gegen sie ihren sofortigen Rücktritt erklärt. Bevor Schweizer das Ministerium übernehmen kann, muss er im Bundestag noch vereidigt werden. Wer sein Auto reparieren lassen muss, zahlt für Ersatzteile immer mehr. Innerhalb von 10 Jahren sind die Preise im Schnitt um mehr als 80% gestiegen, deutlich stärker als die allgemeine Inflation. Das treibt nach Angaben der Versicherungswirtschaft auch die Reparaturkosten und damit die Schadenkosten nach oben.
1: Besonders teuer sind sichtbare Karosserieteile wie Türen, Kotflügel oder Außenspiegel. Ein Grund dafür ist laut Versicherungsverband der sogenannte Designschutz. Er verhindert bislang oft, dass unabhängige Hersteller optisch identische Ersatzteile anbieten dürfen. Genau das will die EU aber ändern. Bestimmte Reparaturteile sollen künftig vom Designschutz ausgenommen werden. Das könnte für mehr Wettbewerb sorgen und Reparaturen für Autofahrer günstiger machen. Thomas Bleskin, Nachrichtenredaktion.
0: Papst Leo soll heute für eine Operation einer Lunge in eine Klinik in Rom aufgenommen werden. Das teilte der Heilige Stuhl mit. Dort soll Leo ein bei Untersuchungen entdeckter Knoten in der Lunge entfernt werden. Ob die OP noch heute stattfindet, ist noch offen.
2: Leo selbst gibt sich hier zuversichtlich, der Knoten sei im Frühstadium entdeckt worden und er wird auch kommenden Monat nach Südamerika reisen, sagte er. Doch ob das so klappt, wird sich wohl erst nach der OP zeigen, wenn seine Ärzte mehr über diesen Lungenknoten wissen. Stand jetzt wird Leo etwa eine Woche hier in der Klinik bleiben und überall auf der Welt beten Menschen für ihn, bang. Ausgerechnet Leo, der bisher immer so fit und sportlich wirkte. Aus Rom, Claudia Wächter.
0: US-Präsident Trump sieht im Ukraine-Krieg vor allem Präsident Zelensky in der Pflicht, eine Einigung mit Russland zu erreichen. Kritik an Russlands Verstößen gegen die vereinbarte Waffenruhe wies Trump zurück. Er sagte, es habe Verstöße auf beiden Seiten gegeben. Russlands Präsident Putin sei seiner Meinung nach sogar stärker an einer Einigung interessiert als Zelensky.

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1: Guten Morgen. Derzeit melden Methel an der Johanneskapelle 8, Basinghausen 11 und Bergen 5 Grad. Dazu ist es verbreitet klar. In der Steinhuder Meerregion ziehen am frühen Morgen stellenweise Wolken durch. Am Vormittag setzt aus dichter Bewölkung zeitweise Regen ein. Am Nachmittag bleibt es grau, dabei steigen die Werte bis auf 15 Grad. Gegen Abend lockert der Himmel etwas auf, am Deister weht der Wind spürbar kräftiger. Morgen ist es zunächst grau und bleibt später meist bedeckt, bei kaum veränderten Temperaturen. Am Donnerstag zeigt sich der Himmel anfangs bedeckt, später gibt es erste Auflockerungen und leicht mildere Werte. Für Freitag deutet sich freundlicheres und deutlich wärmeres Wetter an, mit bis zu 19 Grad.
2: Nachrichten. Ich bin David Riemer. Unionsfraktionschef Frei ist überzeugt, dass die Koalition bei den anstehenden Reformen gemeinsame Lösungen finden wird. Das gelte auch nach dem Rücktritt von Arbeitsministerin Baas, sagte er im Ersten. Sowohl Union als auch SPD wüssten, dass sie ihre selbst gesteckten Ziele noch nicht erreicht hätten. Die Ergebnisse müssten deutlich besser werden und im Alltag der Menschen spürbar sein, sagte Frei. Die Deutsche Bahn will mit mehr Verbindungen ins Ausland sowie einer weiteren Sprinterlinie punkten. Mit dem Fahrplanwechsel heute hat der Konzern dann täglich mehr als 320 Fahrten mit über 10.000 Zielen außerhalb Deutschlands im Angebot. Die Tickets sind ab morgen erhältlich.
3: Bahn zu fahren soll sparen, neben teurem Sprit auch Zeit. Dafür baut die Bahn vor allem nach Italien, Frankreich, Österreich und Dänemark ihre Verbindung aus. So geht's etwa direkt von München in nur 6,5 Stunden nach Mailand. Eine mit gut 5 Stunden besondern Frankreich, Österreich und Dänemark ihre Verbindung aus. So geht's etwa direkt von München in nur 6,5 Stunden nach Mailand. Eine mit gut

0: gekommen. Zum Sport. Alexander Zverev wird erstmals die Nummer 1 der Tennis-Weltrangliste. Nach der Niederlage von Carlos Alcaraz in Shanghai steht fest, dass der 29-Jährige in den kommenden Wochen an die Spitze rückt.
1: Für Zverev ist es die Krönung einer Saison mit 2 Grand-Slam-Titeln bei den US Open und den French Open. Außerdem stand er im Wimbledon-Finale. Nach seiner schweren Knöchelverletzung von 2022 hat er sich damit bis ganz nach oben gearbeitet. Offen ist nur noch, wann er die Nummer 1 übernimmt. Frühestens könnte das am 2. November passieren, abhängig davon, wie weit Zverev bei den Turnieren in Shanghai und Wien kommt. Ursula Winkler, Nachrichtenredaktion.
0: Erster und letzter deutscher Tennis-Weltranglisten-Erster war Boris Becker.
2: 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Ihr habt freie Fahrt. Derzeit gibt es keine Verkehrsbehinderungen in der Steinhuder Meerregion. Werfen wir einen Blick auf die 8 aktuellsten Blitzer rund ums Steinhuder Meer. Auf der B442 in Neustadt wird an der Nienburger Straße Höhe Stephanstraße geblitzt. In Hannover wird gleich 3-mal geblitzt. In Bodfeld im Heidkampe, Ecke Alter Mühlenkamp. In Davenstedt auf der Heisterbergallee, 120 Meter vor dem Kiosk. Und in Stöcken auf der Eichsfelder Straße zwischen Post und Kiosk. Auf der Mainkingsburg in Linzburg wird kontrolliert. Auch in Steierberg steht auf der Welje ein Blitzer. In der Wedemark wird 2-mal geblitzt. In Berghof auf der Berghofer Straße, Ecke am Haierhaus. Und in Geilhof auf der Zellerstraße, 110 Meter vor der Feuerwehr. Die ganze Liste mit allen gemeldeten Blitzern findet ihr online und in unserer Meerradio-App. Kommt gut durch!
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1: Guten Morgen. Derzeit melden Methel an der Johanneskapelle 8, Basinghausen 11 und Bergen 5 Grad. Dazu ist es verbreitet klar. In der Steinhuder Meerregion ziehen am frühen Morgen stellenweise Wolken durch. Am Vormittag setzt aus dichter Bewölkung zeitweise Regen ein. Am Nachmittag bleibt es grau, dabei steigen die Werte bis auf 15 Grad. Gegen Abend lockert der Himmel etwas auf, am Deister weht der Wind spürbar kräftiger. Morgen ist es zunächst grau und bleibt später meist bedeckt, bei kaum veränderten Temperaturen. Am Donnerstag zeigt sich der Himmel anfangs bedeckt, später gibt es erste Auflockerungen und leicht mildere Werte. Für Freitag deutet sich freundlicheres und deutlich wärmeres Wetter an, mit bis zu 19 Grad.
2: Nachrichten. Ich bin David Riemer. Unionsfraktionschef Frei ist überzeugt, dass die Koalition bei den anstehenden Reformen gemeinsame Lösungen finden wird. Das gelte auch nach dem Rücktritt von Arbeitsministerin Baas, sagte er im Ersten. Sowohl Union als auch SPD wüssten, dass sie ihre selbst gesteckten Ziele noch nicht erreicht hätten. Die Ergebnisse müssten deutlich besser werden und im Alltag der Menschen spürbar sein, sagte Frei. Die Deutsche Bahn will mit mehr Verbindungen ins Ausland sowie einer weiteren Sprinterlinie punkten. Mit dem Fahrplanwechsel heute hat der Konzern dann täglich mehr als 320 Fahrten mit über 10.000 Zielen außerhalb Deutschlands im Angebot. Die Tickets sind ab morgen erhältlich.
3: Bahn zu fahren soll sparen, neben teurem Sprit auch Zeit. Dafür baut die Bahn vor allem nach Italien, Frankreich, Österreich und Dänemark ihre Verbindung aus. So geht's etwa direkt von München in nur 6,5 Stunden nach Mailand. Eine mit gut 5 Stunden besonders schnelle Sprinterstrecke richtet die Bahn innerhalb Deutschlands zwischen Hamburg und München ein. Andernorts stoppen Baustellen Bahnreisende dagegen aus. So verlängert sich die Fahrzeit zwischen Berlin und Hannover aufgrund von Umleitungen um 80 Minuten auf 3 Stunden. Tanja Wagner, Nachrichtenredaktion.
2: Der aus der Erfolgsserie Breaking Bad bekannte US-Schauspieler R.J. Mitty ist im Alter von nur 34 Jahren gestorben. Er sei gestern in Brownsville im US-Bundesstaat Texas tot aufgefunden worden. Das berichten mehrere US-Medien unter Berufung auf sein Management und örtliche Behörden. Zur Todesursache wurde nichts mitgeteilt. Mitty war mit der Bewegungsstörung Zerebralparese zur Welt gekommen. Zum Sport. Alexander Zverev wird erstmals die Nummer 1 der Tennis-Weltrangliste. Nach der Niederlage von Carlos Alcaraz in Shanghai steht fest, dass der 29-Jährige in den kommenden Wochen an die Spitze rückt.
4: Für Zverev ist es die Krönung einer Saison mit 2 Grand-Slam-Titeln bei den US Open und den French Open. Außerdem stand er im Wimbledon-Finale. Nach seiner schweren Knöchelverletzung von 2022 hat er sich damit bis ganz nach oben gearbeitet. Offen ist nur noch, wann er die Nummer 1 übernimmt. Frühestens könnte das am 2. November passieren, abhängig davon, wie weit Zverev bei den Turnieren in Shanghai und kommt. Ursula Winkler, Nachrichtenredaktion.
2: Erster und letzter deutscher Tennis-Weltranglisten-Erster war Boris Becker.
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1: Ihr habt freie Fahrt. Derzeit gibt es keine Verkehrsbehinderungen in der Steinhuder Meerregion. Werfen wir einen Blick auf die 8 aktuellsten Blitzer rund ums Steinhuder Meer. Auf der B442 in Neustadt wird an der Nienburger Straße Höhe Stephanstraße geblitzt. In Hannover wird gleich 3-mal geblitzt. In Bothfeld im Heidkampe, Ecke Alter Mühlenkamp. In Davenstedt auf der Heisterbergallee, 120 Meter vor dem Kiosk. Und in Stöcken auf der Eichsfelder Straße zwischen Post und Kiosk. Auf der Mainkingsburg in Linzburg wird kontrolliert. Auch in Steierberg steht auf der Velje ein Blitzer. In der Wedemark wird 2-mal geblitzt. In Berghof auf der Berghofer Straße, Ecke am Haierhaus. Und in Geilhof auf der Zellerstraße, 110 Meter vor der Feuerwehr. Die ganze Liste mit allen gemeldeten Blitzern findet ihr online und in unserer Meerradio-App. Kommt gut durch!
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0: Donnerstag bleibt es zunächst grau, später sind freundliche Auflockerungen möglich. Am Freitag wird es in der Steinhuder Meerregion deutlich wärmer, mit viel Sonne und bis zu 20 Grad.
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2: Ich bin Diana Kramer. Der Rücktritt von Arbeitsministerin und SPD-Co-Chefin Bärbel Baas von ihren Ämtern löst Schockwellen im politischen Berlin aus. Die Unruhe in der schwarz-roten Koalition wird dadurch nicht gerade kleiner. Und bei der SPD geht die Suche nach einer Nachfolge für die Parteispitze gerade erst los.
3: Der Chef der Jusos Thürmer sieht in der geplanten Neuordnung der SPD-Spitze eine Chance für einen umfassenden Neustart der Partei. Die SPD brauche wieder einen Plan und Ideen für die Zukunft sowie glaubwürdige Köpfe, sagte er dem RND. Die gesamte Parteispitze soll auf einem Bundesparteitag zum Jahreswechsel neu gewählt werden. Ob Lars Klingbeil erneut als Parteichef kandidiert, ist noch offen, er klebe aber nicht an seinem Amt. Es gehe um die bestmögliche Aufstellung, sagte er am Abend. David Riemer, Nachrichtenredaktion.
2: Die Deutsche Bahn baut ihre internationalen Verbindungen ab Mitte Dezember weiter aus. Dann gibt es täglich mehr als 320 Fahrten ins europäische Ausland, 20 mehr als bisher. Neu ist auch eine besonders schnelle Verbindung zwischen Hamburg und München. Der Sprinter fährt dreimal täglich und braucht 5 Stunden 20. Die Preise im Fernverkehr bleiben unverändert. Tickets für den neuen Fahrplan sind ab morgen erhältlich. Spott und Beschimpfungen, kompromittierende Posts. Schon Kinder und Jugendliche haben unter solchen Attacken in sozialen Netzwerken zu leiden. Das Bündnis gegen Cybermobbing stellt in Berlin heute Ergebnisse zur aktuellen Entwicklung vor.
4: Ausschluss aus dem Klassenchat bei WhatsApp, KI-generierte Deepfakes bei TikTok oder der gehässige Kommentar auf der Gaming-Plattform. Cybermobbing gegen Kinder und Jugendliche hat sich zu einem Dauerproblem entwickelt, mit teilweise gravierenden Folgen für die Betroffenen. Angstreaktionen, Wut, psychischer Stress bis hin zu Suizidgedanken bestimmen oftmals das Leben der Opfer. Das Bündnis gegen Cybermobbing fordert deshalb schon länger mehr Aufklärung. Auch müssten Täter und Täterinnen deutlich stärker zur Verantwortung gezogen werden. Tanja Wagner, Nachrichtenredaktion.
2: Zum Sport. Alexander Zverev wird in den kommenden Wochen erstmals in seiner Karriere die Nummer 1 der Tenniswelt. Durch das vorzeitige Aus von Carlos Alcaraz beim ATP-Turnier in Shanghai wird Zverev, der in diesem Jahr die French Open und die US Open gewonnen hat, spätestens zum Saisonende auf Platz 1 der Weltrangliste stehen. Als einzigen Deutschen bei den Männern ist das bisher Boris Becker gelungen.
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0: Hallo unterwegs. Uns liegen im Moment keine Staus und Behinderungen in der Steinhuder Meerregion vor. Kommt gut an. Das sind die 8 neuesten Blitzermeldungen aus der Region. Auf der B442 in Neustadt wird an der Nienburger Straße Höhe Stephanstraße kontrolliert. In Hannover wird dreimal geblitzt. In Bodfeld im Heidkampe Ecke Alter Mühlenkamp, in Davenstedt auf der Heisterbergallee 120 Meter vor dem Kiosk und in Stöcken auf der Eichsfelder Straße zwischen Post und Kiosk. Geblitzt wird in Linzburg auf der Mainkingsburg. Auch in Steierberg steht ein Blitzer auf der Welle. In der Wedemark sind 2 Blitzer gemeldet. In Berghof auf der Berghofer Straße Ecke am Heierhaus und in Mellendorf auf der Zellerstraße 110 Meter vor der Feuerwehr. Den Überblick über alle Blitzer in der Region gibt es auf der Meerradio-Website und in unserer App. Gute Fahrt!
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5: So, und ich melde mich auch wieder zurück aus meiner kleinen Erkältung. Es ist immer wieder furchtbar, ne? Man denkt sich, oh, erst alles ganz entspannt, vielleicht mal 1-2 Tage ein bisschen schniefen, ein bisschen röcheln und irgendwie ganz gemütlich machen. Ja, das ist naiv, so zu denken, ne? Ist natürlich überhaupt nicht schön. Wir starten jetzt aber trotz alledem motiviert und gut gelaunt rein in den Montag. Ich bin's, René. Hi!

0: Sie startet rund um Steinhuder Meer die Grünkohlernte. Hier ist mehr Radio für euch am Montag. Und das, obwohl es ja eigentlich noch gar keinen Frost gab. Dabei sollte Grünkohl doch eigentlich erst nach dem ersten Frost geerntet werden. Oder ist das doch nicht so? Schmeckt er jetzt überhaupt schon? Das ist die große Frage. Kollege David Himmelreich.
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2: Diese alte Lebensweisheit sorgt seit jeher dafür, dass erbittert auf den ersten Frost gewartet wird, bis wir in Niedersachsen wieder richtig schön schlemmen können. Dabei stimmt das Ganze, also Grünkohl schmeckt erst nach dem ersten Frost nur so halb. Tatsächlich bildet der Grünkohl nach einer kurzen Periode niedriger Temperaturen kaum mehr Stärke, sondern wandelt die mit Photosynthese in Zucker um. Er wird schmackhafter, süßer. Das hat aber nichts mit dem Frost an sich zu tun. Temperaturen knapp über 0 Grad reichen schon dafür aus, zumal in den letzten Jahren und Jahrzehnten auch Sorten gezüchtet wurden, bei denen dieser Prozess noch früher einsetzt. Bei Grünkohl im eigenen Garten kann man aber tatsächlich ruhig 1-2 Tage mit niedrigen Temperaturen oder auch Frost als untrügliches Zeichen abwarten, ehe geerntet wird. Das macht das Gemüse tatsächlich etwas milder. Das gleiche gilt übrigens auch für Rosenkohl. Wichtig ist, diese Prozesse finden nur in der lebenden Pflanze statt. Einfrieren nach dem Ernten verändert den Geschmack dann nicht mehr, zumindest nicht zum Besseren. 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
1: Moin aus der Meerradio Wetterredaktion. Aktuell melden Lese beim Kaniwerk 7, Krähenwinkel 8 und Eschede 3 Grad. Dazu ist es verbreitet klar. Heute Morgen ist es in der Steinhuder Meerregion bedeckt. Dazu fällt zeitweise Regen bei leichtem Wind. Am Vormittag bleibt es grau. Am Deister weht der Wind spürbar stärker. Am Nachmittag hält die Bewölkung an. Die Höchstwerte liegen bei bis zu 15 Grad. Zum Abend hin lockert es stellenweise auf und in der Nacht wird es vielerorts klar. Morgen ist es zunächst bewölkt, später freundlicher mit einigen Auflockerungen. Am Abend ziehen wieder mehr Wolken auf. Am Donnerstag bleibt es anfangs bedeckt, bevor es im Tagesverlauf freundlicher wird. Für Freitag deutet sich sonniges und deutlich milderes Wetter mit bis zu 20 Grad an.
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4: Ich bin Diana Kramer. Der Rücktritt von Arbeitsministerin und SPD-Co-Chefin Bärbel Baas von ihren Ämtern löst Schockwellen im politischen Berlin aus. Die Unruhe in der schwarz-roten Koalition wird dadurch nicht gerade kleiner. Und bei der SPD geht die Suche nach einer Nachfolge für die Parteispitze gerade erst los.
5: Der Chef der Jusos Thürmer sieht in der geplanten Neuordnung der SPD-Spitze eine Chance für einen umfassenden Neustart der Partei. Die SPD brauche wieder einen Plan und Ideen für die Zukunft sowie glaubwürdige Köpfe, sagte er dem RND. Die gesamte Parteispitze soll auf einem Bundesparteitag zum Jahreswechsel neu gewählt werden. Ob Lars Klingbeil erneut als Parteichef kandidiert, ist noch offen, er klebe aber nicht an seinem Amt. Es gehe um die bestmögliche Aufstellung, sagte er am Abend. David Riemer, Nachrichtenredaktion.
4: Die Deutsche Bahn baut ihre internationalen Verbindungen ab Mitte Dezember weiter aus. Dann gibt es täglich mehr als 320 Fahrten ins europäische Ausland, 20 mehr als bisher. Neu ist auch eine besonders schnelle Verbindung zwischen Hamburg und München. Der Sprinter fährt dreimal täglich und braucht 5 Stunden 20. Die Preise im Fernverkehr bleiben unverändert. Tickets für den neuen Fahrplan sind ab morgen erhältlich. Spott und Beschimpfungen, kompromittierende Posts. Schon Kinder und Jugendliche haben unter solchen Attacken in sozialen Netzwerken zu leiden. Das Bündnis gegen Cybermobbing stellt in Berlin heute Ergebnisse zur aktuellen Entwicklung vor.
6: Ausschluss aus dem Klassenchat bei WhatsApp, KI-generierte Deepfakes bei TikTok oder der gehässige Kommentar auf der Gaming-Plattform. Cybermobbing gegen Kinder und Jugendliche hat sich zu einem Dauerproblem entwickelt, mit teilweise gravierenden Folgen für die Betroffenen. Angstreaktionen, Wut, psychischer Stress bis hin zu Suizidgedanken bestimmen oftmals das Leben der Opfer. Das Bündnis gegen Cybermobbing fordert deshalb schon länger mehr Aufklärung. Auch müssten Täter und Täterinnen deutlich stärker zur Verantwortung gezogen werden. Tanja Wagner, Nachrichtenredaktion.
4: Zum Sport. Alexander Zverev wird in den kommenden Wochen erstmals in seiner Karriere die Nummer 1 der Tenniswelt. Durch das vorzeitige Aus von Carlos Alcaraz beim ATP-Turnier in Shanghai wird Zverev, der in diesem Jahr die French Open und die US Open gewonnen hat, spätestens zum Saisonende auf Platz 1 der Weltrangliste stehen. Als einzigen Deutschen bei den Männern ist das bisher Boris Becker gelungen.
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1: Hallo unterwegs. Aktuell liegen uns keine Verkehrsstörungen rund ums Steinhuder Meer vor. Frisch gemeldet. Das sind die 8 aktuellsten Blitzer in der Region. Auf der B442 in Neustadt wird auf der Nienburger Straße auf Höhe der Stephanstraße kontrolliert. In Hannover wird gleich 3-mal geblitzt. In Bothfeld auf dem Heidkampe, Ecke Alter Mühlenkamp. In Davenstedt auf der Heisterbergallee, 120 Meter vor dem Kiosk. Und in Stöcken auf der Eichsfelder Straße, zwischen Post und Kiosk. Ein Blitzer steht in Linzburg auf der Meinkingsburg. Auch in Steierberg wird auf der Velje kontrolliert. 2-mal wird in der Wedemark geblitzt. In Berghof auf der Berghofer Straße, Ecke am Haierhaus und in Mellendorf auf der Zellerstraße, 110 Meter vor der Feuerwehr. Alle weiteren Blitzermeldungen gibt's wie immer im Netz und in der Meerradio-App. Gute Fahrt!
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volle Fahrt voraus. In die neue Woche geht es mit uns, mit mehr Radio. Und was habe ich heute Morgen schon wieder gefroren? Wahnsinn. Also auf dem Weg hierher, ich habe wirklich alle mir verfügbaren Heizungen angemacht. Und ich habe auch gesehen, die letzten Tage hat es hier und da doch schon einen ersten Bodenfrost gegeben. Freunde, ich sage es euch, ne, so schnell wie er da war, der Herbst, ist er auch wieder vorbei und wir starten rein in den Winter. Aber gut, komm, ein bisschen Zeit haben wir noch.

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1: Guten Morgen aus der Meerradio-Wetterredaktion. Im Moment melden Hademstorf an der Allerfähre 7, Nordseel 11 und Aiklingen 6 Grad. In Hademstorf und Aiklingen ist es wolkenlos, in Nordseel leicht bewölkt. Heute Morgen ist es in der Steinhuder Meerregion windarm. Bis zum Vormittag fällt stellenweise Regen, danach bleibt der Himmel meist grau. Am Nachmittag hält die dichte Bewölkung an. Gegen Abend gibt es im flacheren Land erste Auflockerungen, am Deister bleibt es windiger. Morgen beginnt der Tag bedeckt, später wird es freundlicher mit sonnigen Abschnitten. Am Donnerstag folgt auf einen grauen Start eine zunehmend heitere Wetterlage. Zum Freitag hin setzt sich voraussichtlich die deutlich wärmere und freundliche Tendenz fort.
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1: Eine zunehmend heitere Wetterlage. Zum Freitag hin setzt sich voraussichtlich die deutlich wärmere und freundliche Tendenz fort.
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0: gesamte Parteispitze neu aufstellen. Auch Kanzler Merz steht wegen seiner Autoritätsverluste und der Wahlniederlagen seiner Partei enorm unter Druck. David Riemer, Nachrichtenredaktion.
1: Die deutsche Wirtschaft wird laut Internationalem Währungsfonds im laufenden Jahr deutlich stärker zulegen als gedacht. 2026 dürfte das Wachstum mit 1,3% nun fast doppelt so stark ausfallen wie noch im Juli erwartet. Für das kommende Jahr rechnet der IWF nun mit einem Plus von 1,1%. Die Bundesregierung hatte in der vergangenen Woche genau die gleichen Prognosen veröffentlicht und den Optimismus mit der überraschend starken Widerstandsfähigkeit der deutschen Wirtschaft begründet. Papst Leo XIV. Soll heute im Laufe des späten Vormittags für eine Operation an der Lunge in die Gemelli-Klinik in Rom aufgenommen werden. Dort soll ihm ein Knoten in der Lunge entfernt werden.
2: Leo selbst gibt sich hier zuversichtlich, der Knoten sei im Frühstadium entdeckt worden und er wird auch kommenden Monat nach Südamerika reisen, sagte er. Doch ob das so klappt, wird sich wohl erst nach der OP zeigen, wenn seine Ärzte mehr über diesen Lungenknoten wissen. Stand jetzt wird Leo etwa eine Woche hier in der Klinik bleiben und überall auf der Welt beten Menschen für ihn, bangen. Ausgerechnet Leo, der bisher immer so fit und sportlich wirkte. Claudia Wächter, Rom.
1: Die Weinlese in Deutschland fällt in diesem Jahr wohl so niedrig aus wie zuletzt 2010. Das Deutsche Weininstitut geht in einer ersten Prognose davon aus, dass die Menge rund 20% unter dem 10-jährigen Durchschnitt liegt. Viele Trauben seien durch die Trockenheit im Sommer klein geblieben. Trotz der geringeren Menge werden aber Spitzenqualitäten beim Wein erwartet.
3: 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Ihr habt freie Fahrt. Derzeit gibt es keine Verkehrsbehinderungen in der Steinhuder Meerregion. Frisch gemeldet. Das sind die 8 aktuellsten Blitzer in der Region. Auf der B442 in Neustadt misst die Polizei an der Nienburger Straße Höhe Stephanstraße. In Hannover wird gleich 3-mal geblitzt. In Bodfeld im Heidkampe Ecke Alter Mühlenkamp, in Davenstedt auf der Heisterbergallee 120 Meter vor dem Kiosk und in Stöcken auf der Eichsfelder Straße zwischen Post und Kiosk. Auf der Meinkingsburg in Linzburg steht ein Blitzer. Am Kreerweg in Nienburg wird kontrolliert. In der Wedemark wird 2-mal geblitzt. In Berghof auf der Berghofer Straße Ecke am Heierhaus und in Mellendorf auf der Zellerstraße 110 Meter vor der Feuerwehr. Wo heute sonst noch geblitzt wird, erfahrt ihr auf der Meerradio-Website und in unserer App. Kommt gut durch!
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5: Ja, für mich ist es jetzt schon die Nachricht des Tages. 2 ausgebüxte Esel haben in Seelze die Polizei über 3 Stunden beschäftigt. Das muss man sich mal vorstellen. Die beiden waren nachts auf der Garbsener Landstraße unterwegs und hatten offenbar wenig Lust, nach Hause zu gehen. Erst mit ein paar Äpfeln ließen sie sich dann doch zurück auf die Weide locken. Gegen 5 Uhr morgens war der Spuk dann vorbei.

0: Deutschlands größte Erlebnis- und Einkaufsmesse, die INFA. Hier ist mehr Radio für euch. Dienstag, ich grüße euch. Ja, wer da zu Besuch ist, der geht auf jeden Fall mit leeren Taschen nicht zurück. Bei 8 Messehallen, das ist auch kein Wunder. Wir haben uns mal umgehört, was ihr so euch Schönes gekauft habt.
1: Kerzen, Deko, ein Elch.
2: Küchengeräte natürlich, ne, für die Frau von heute.
3: Eine Telefonzelle, die leuchtet. Ist ein Weihnachtsmann drinne. Dann haben wir uns hier so Apfelkuchen. Mal gucken, wie das schmeckt. Und dann Putzmittel, Bambustücher, Socken für meinen Mann und Salami für meinen Mann.
4: Blumenzwiebeln haben wir drin, Bücher, Gewürze, Kosmetik.
1: Süßigkeiten und ein Pullover und ein Schal.
5: Wir haben 35 Flaschen Wein bestellt. Nee, 36. Doch, 36 Flaschen Wein bestellt. Und ich habe ein paar Sachen für mein Patenkind gekauft. Eine Bärchenmütze. Und dazu gibt es ein Pulli, wo Mini draufsteht. Man merkt, er ist noch nicht der Größte, aber er wird noch ein ganz Großer. Ja, ich bin zum ersten Mal Patenonkel geworden, da muss man sich schon mal anstrengen.
0: Ja, niedlich ist es, oder? Also, da kann sich das Patenkind auf jeden Fall glücklich schätzen. 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

0: Husten, Schnupfen, Heiserkeit klingt erstmal nach einer ganz normalen Erkältung. Aber gerade für ältere Menschen kann das zum Beispiel richtig gefährlich werden, wenn es nämlich das RSV-Virus ist. Na, warum unser Immunsystem im Alter anfälliger wird, erklärt uns Petra Sandow.
1: Das Immunsystem altert wie alles andere in unserem Körper auch. Das bedeutet, dass unser Knochenmark weniger Immunzellen produziert und die Immunzellen, die produziert werden, sind nicht mehr so schlagkräftig, können also Erreger, die von außen kommen, nicht mehr so gut abwehren.
0: Ja, warum kann aber RSV gerade für ältere Menschen mit Vorerkrankungen so gefährlich werden?
1: Jede chronische Vorerkrankung verschlechtert das Immunsystem dieser Menschen nochmal zusätzlich. Das heißt, das RS-Virus kann schneller in den Organismus kommen und kann dort größere Schäden auslösen. Und das Hauptproblem ist, dass nach der Infektion die Grunderkrankungen meistens schlechter und ausgeprägter sind als im Vorfeld der Erkrankung.
0: Okay, und welche Warnzeichen sollten Senioren bei einem Atemwegsinfekt ernst nehmen?
1: Die typischen Symptome, auf die unsere älteren Patientinnen und Patienten achten sollten, sind zunehmende Atemnot, Schwellung der Beine als Zeichen der Herzschwäche, aber auch Verwirrtheit, also Störungen des Bewusstseins. Immer dann sollte ärztliche Hilfe in Anspruch genommen werden.
0: Okay, und für wen ist eine Impfung sinnvoll?
1: Die RSV-Impfung wird empfohlen für alle Menschen ab 75 Jahren, die ansonsten gesund sind, und für alle ab 60, die chronische Grunderkrankungen haben oder aber in Pflegeeinrichtungen leben.
0: Ja, RSV kann gerade bei älteren, vorerkrankten Menschen mehr als erkältungsähnliche Symptome auslösen. Also mehr über die Risiken und Schutzmöglichkeiten gibt's für euch nochmal easy zum Nachlesen im Netz. rsv-schutz.de

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1: Moin. Momentan messen wir in Wölpinghausen an der Windmühle und in Wietzendorf jeweils 7 Grad. In Niedernwöhren 11 Grad. In Wölpinghausen ist es leicht bewölkt, in Niedernwöhren bewölkt und in Wietzendorf klar. Bis zum Vormittag fällt zeitweise Regen und der Wind weht zunächst schwach. Im weiteren Tagesverlauf hält sich der graue Himmel. Am Nachmittag frischt der Wind etwas auf, am Deister stärker als im flacheren Land. Gegen Abend lockert die Bewölkung stellenweise auf, bevor es in der Nacht verbreitet klar bleibt. Morgen beginnt der Tag mit vielen Wolken. Später gibt es freundliche, teils sonnige Abschnitte, ehe es am Abend wieder dichter bewölkt ist. In der Steinhuder Meerregion zeigt sich der Donnerstag zunächst grau, nachmittags aber zunehmend freundlich und etwas wärmer. Am Freitag deutet sich spürbar wärmeres und weiterhin sonniges Wetter an.
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4: Ich bin Diana Kramer. Einen Tag nach dem Rücktritt von Bärbel Baas wird Bundespräsident Frank-Walter Steinmeier heute Nachmittag den früheren rheinland-pfälzischen Ministerpräsidenten Alexander Schweizer zum neuen Arbeitsminister ernennen. Vorher soll Baas ihre Entlassungsurkunde erhalten. Sie hatte gestern nach einem Trauerfall in der Familie und öffentlichen Angriffen gegen sie ihren Rücktritt erklärt.
5: Schweizer steht vor großen Herausforderungen, vor allem bei der geplanten Rentenreform. Hier gibt es innerhalb der Koalition noch zahlreiche offene Fragen. Allerdings auch bei der Pflege, der Arbeitszeit und der Steuerpolitik sind sich Union und SPD uneinig. Gleichzeitig muss die SPD ihre gesamte Parteispitze neu aufstellen. Auch Kanzler Merz steht wegen seiner Autoritätsverluste und der Wahlniederlagen seiner Partei enorm unter Druck. David Riemer, Nachrichtenredaktion.
4: Die deutsche Wirtschaft wird laut Internationalem Währungsfonds im laufenden Jahr deutlich stärker zulegen als gedacht. 2026 dürfte das Wachstum mit 1,3% nun fast doppelt so stark ausfallen wie noch im Juli erwartet. Für das kommende Jahr rechnet der IWF nun mit einem Plus von 1,1%. Die Bundesregierung hatte in der vergangenen Woche genau die gleichen Prognosen veröffentlicht und den Optimismus mit der überraschend starken Widerstandsfähigkeit der deutschen Wirtschaft begründet. Papst Leo XIV. Soll heute im Laufe des späten Vormittags für eine Operation an der Lunge in die Gemelli-Klinik in Rom aufgenommen werden. Dort soll ihm ein Knoten in der Lunge entfernt werden.
6: Leo selbst gibt sich hier zuversichtlich, der Knoten sei im Frühstadium entdeckt worden und er wird auch kommenden Monat nach Südamerika reisen, sagte er. Doch ob das so klappt, wird sich wohl erst nach der OP zeigen, wenn seine Ärzte mehr über diesen Lungenknoten wissen. Stand jetzt wird Leo etwa eine Woche hier in der Klinik bleiben und überall auf der Welt beten Menschen für ihn, bangen. Ausgerechnet Leo, der bisher immer so fit und sportlich wirkte. Claudia Wächter, Rom.
4: Die Weinlese in Deutschland fällt in diesem Jahr wohl so niedrig aus wie zuletzt 2010. Das Deutsche Weininstitut geht in einer ersten Prognose davon aus, dass die Menge rund 20% unter dem 10-jährigen Durchschnitt liegt. Viele Trauben seien durch die Trockenheit im Sommer klein geblieben. Trotz der geringeren Menge werden aber Spitzenqualitäten beim Wein erwartet.
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1: Alles frei auf den Straßen. Keine Staus oder Verkehrsbehinderungen in der Steinhuder Meerregion. Frisch gemeldet, das sind die 8 aktuellsten Blitzer in der Region. Auf der B442 in Neustadt wird an der Nienburger Straße auf Höhe der Stephanstraße geblitzt. In Hannover wird 2-mal geblitzt. In Davenstedt auf der Heisterbergallee, 120 Meter vor dem Kiosk, und in Stöcken auf der Eichsfelder Straße zwischen Post und Kiosk. Ein Blitzer steht in Linzburg am Mainkingsburg. Auch am Kräherweg in Nienburg misst die Polizei. Und in Uetze-Hägewiesen wird auf der Oberschagener Straße kontrolliert. In der Wedemark wird 2-mal geblitzt. In Berghof auf der Berghofer Straße, Ecke am Heierhaus, und in Mellendorf auf der Zellerstraße 110 Meter vor der Feuerwehr. Alle weiteren Blitzermeldungen aus der Region findet ihr jederzeit im Netz und in der Mehrradio-App. Kommt gut durch!
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0: wahnsinnig wichtiges Thema. Und dabei geht es nicht nur um Männer und Frauen. Hier ist Mehrradio am Dienstag. Ich grüße euch. Damit das auch bei uns im Ort klappt, gibt es, richtig, Gleichstellungsbeauftragte. In Neustadt ist das seit September Paulina Reinmold. Unser Kollege Silas Müller hat sie getroffen und ihre berufliche Laufbahn begann tatsächlich in der Pflege.
1: Weil ich halt gesagt habe, erstmal ein Ausbildungsjob hat sich auch irgendwie richtig angefühlt. Hab dann die Ausbildung gemacht an der MHH in Hannover. Also ich komme ursprünglich aus Hannover, bin da geboren und habe dann nach meiner Ausbildung auf einer onkologischen Station dort gearbeitet. Das Ganze 3 Jahre lang. Bin dann nach der Ausbildung ins Studium der sozialen Arbeit gegangen in Hannover, in den Bachelor. Hab zum Ende meines Studiums meine Tochter bekommen und habe dann erstmal ein halbes Jahr Elternzeit gehabt, grob. Also sozusagen wirklich ab dem offiziellen Schluss des Studiums bis zu meinem Dienstantritt beim ambulanten Palliativ- und Hospizdienst in Hannover. Und da habe ich meine Berufsanerkennung gemacht. Das heißt jetzt also Sozialarbeiterin im Anerkennungsjahr. Genau, und habe dann im Anschluss aber die Stelle sozusagen weitergeführt, habe dann da weitergearbeitet, nachdem meine Anerkennung durch war. Und bevor meine zweite Tochter geboren wurde, habe ich dann den Master angefangen zu studieren.
0: Ja, das Studium, das läuft jetzt berufsbegleitend. Wir haben mit Paulina Reinmold aber nicht nur über die Vergangenheit gesprochen, sondern auch über ihren Job und die Zukunft. Darüber sprechen wir gleich aber noch mal ein bisschen genauer. Ihr seid bei Mehrradio. Genau richtig, der Dienstag. Ich bin's, René. Hallöchen.

0: habt es gehört, Paulina Reinmold ist seit September die neue Gleichstellungsbeauftragte in Neustadt. Unser Kollege Silas Müller hat mit ihr über den neuen Job gesprochen und da stellt sich natürlich erstmal die Frage, was macht man eigentlich den lieben langen Tag als Gleichstellungsbeauftragte?
1: Also mein Arbeitsauftrag, den ich sozusagen persönlich für mich mitgebracht habe, ist, dass ich erstmal hören will, was ist überhaupt gewünscht. Was wollen die Leute überhaupt von mir? Weil es ist halt von bis. Also ich meine, es gibt so viele geschlechtsspezifische Themen, sei es Gesundheit, also Medizin, sei es Gewalt, sei es Arbeit mit Kindern und Jugendlichen, sei es aber auch Väterarbeit. In all diesen Facetten spielen Gender-Thematiken halt eine Rolle. Also ich bin letztlich eine Person, die dazu da ist, darauf aufzupassen, dass das Ziel der Gleichstellung, was ja sozusagen gesetzlich geregelt ist und was die Kommune ja von sich aus erst mal ja machen möchte. Ich bin dafür da, dass das auch passiert. Und ich bin dafür da, dass die Leute beraten werden, da wo Fragen sind, da wo sie es nicht verstehen oder wo blinde Flecken sind. Weil zum Beispiel würde ja erstmal niemand, der zum Beispiel eine Stadt plant, einen Marktplatz plant oder einen Park.
2: Das hat erstmal nichts damit zu tun, ne? Also auf den ersten Blick.
1: Genau, auf den ersten Blick denkt man sich so, ja, was hat denn das da für spezifische Thematiken zum Beispiel für Frauen? Aber wenn es da keine Beleuchtung gibt, kann ich den Brief und Siegel geben, da geht keine Frau durch. Oder auch, wenn es keine Spielplätze in einem Wohngebiet gibt, keine Kitas, dann ziehen Familien da vielleicht auch nicht mehr so gezielt hin. Also das sind
2: alles eine Rolle, ja.
1: Ja, also es durchzieht das ganze Leben und alle Entscheidungen, die die Politik trifft.
2: Also es gab jetzt Kommunalwahlen, hat wahrscheinlich jeder mitgekriegt und der neue Rat ist wirklich bunt gemischt, wirklich von allen Seiten und auch viele verschiedene Fraktionen, keine einfachen Mehrheiten. Ja. Wie siehst du diese Zusammensetzung?
1: Also ich verstehe halt meine Arbeit so, dass ich auf jeden Fall mit allen, also egal mit welcher Person, die da in diesem Rat sitzt, halt im Gespräch bin, weil ich das einfach wichtig finde, da auch ansprechbar zu sein. Und es aber nichtsdestotrotz etwas ist, wo ich halt sage, wir sind als Rathaus, als Verwaltung eine demokratische Institution. Wir sind demokratietreu, wir sind verfassungstreu und ich werde das beobachten. Also ich werde da halt einfach wachsam sein.
0: Ja, ein ziemlich spannendes Gespräch. Und wenn ihr in Neustadt Fragen oder Anliegen zum Thema Gleichstellung habt, meldet euch gerne bei Paulina. Sie selbst sagt, bloß keine Hemmung, einfach das Gespräch suchen. Den Kontakt, den findet ihr online auf der Seite der Stadt Neustadt.

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1: Hallo zusammen. Derzeit melden Havelse am Stadion 8 Grad, Hodenhagen 7 und Rinteln 11 Grad. In Havelse ist es leicht bewölkt, in Hodenhagen klar und in Rinteln bewölkt. Örtlich fällt am Morgen Regen, dazu weht nur schwacher Wind. Im weiteren Verlauf bleibt es zunächst grau, am Nachmittag werden bis zu 15 Grad erreicht. Der Wind frischt etwas auf. Gegen Abend lockert es im flacheren Land stellenweise auf. Die Nacht verläuft überwiegend klar. Morgen ist der Vormittag zunächst bedeckt. Später wird es freundlicher mit sonnigen Abschnitten und kaum veränderten Höchstwerten. Am Donnerstag setzt sich die Auflockerung fort und es wird leicht wärmer. Zum Freitag hin deutet sich in der Steinhuder Meerregion deutlich wärmeres und sonniges Wetter an.
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2: Ich bin Diana Kramer. Der Rücktritt von Arbeitsministerin und SPD-Co-Chefin Bärbel Baas hat Schockwellen im politischen Berlin ausgelöst. Die Unruhe in der schwarz-roten Koalition wird dadurch nicht gerade kleiner. Und bei der SPD geht die Suche nach einer Nachfolge für die Parteispitze gerade erst los.
3: Der Chef der Jusos Thürmer sieht in der geplanten Neuordnung der SPD-Spitze eine Chance für einen umfassenden Neustart der Partei. Die SPD brauche wieder einen Plan und Ideen für die Zukunft sowie glaubwürdige Köpfe, sagte er dem RND. Die gesamte Parteispitze soll auf einem Bundesparteitag zum Jahreswechsel neu gewählt werden. Ob Lars Klingbeil erneut als Parteichef kandidiert, ist noch offen, er klebe aber nicht an seinem Amt. Es gehe um die bestmögliche Aufstellung, sagte er am Abend. David Riemer. Erneut als Parteichef kandidiert, ist noch offen, er klebe aber nicht an seinem Amt. Es gehe um die bestmögliche Aufstellung, sagte er am Abend.

0: Die Fahrtzeit zwischen Berlin und Hannover aufgrund von Umleitungen um 80 Minuten auf 3 Stunden. Tanja Wagner, Nachrichtenredaktion.
1: Bundesdigitalminister Carsten Wildberger will KI-Umsätze besteuern. Mit dem Geld soll der Umbau des Arbeitsmarkts finanziert werden. Den extrem hohen Umsatz mit dieser Technologie müssen wir besteuern, sagte Wildberger dem Tagesspiegel. Microsoft-Gründer Bill Gates fordert das schon länger. Er will so den Anreiz verringern, Menschen durch Maschinen zu ersetzen. Auch Wildberger rechnet damit, dass KI die Arbeitswelt grundlegend verändern wird. Gute Nachrichten für die deutsche Wirtschaft. Laut IWF dürfte das Wachstum in diesem Jahr bei 1,3% liegen, fast doppelt so viel wie im Juli erwartet. Für kommendes Jahr rechnen die Ökonomen wie auch die Bundesregierung mit 1,1% Wachstum. Für die Weltwirtschaft erwartet der IWF 3,1% Wachstum, ebenfalls mehr als bisher erwartet.
2: 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Hallo unterwegs. Uns liegen im Moment keine Staus und Behinderungen in der Steinhuder Meerregion vor. Kommt gut an. Rund ums Steinhuder Meer sind aktuell diese 8 Blitzer gemeldet. Auf der B442 in Neustadt wird auf der Nienburger Straße auf Höhe der Stephanstraße geblitzt. In Bothfeld wird im Heidkampe Ecke Alter Mühlenkamp kontrolliert. Auch in Davenstedt misst die Polizei auf der Heisterbergallee 120 Meter vor dem Kiosk. In Nienburg steht am Kräherweg ein Blitzer. Ein Blitzer steht in Velje auf Velje in der Nähe des Restaurants. Auf der Oberschagener Straße in Uetze-Hägewiesen wird kontrolliert. In der Wedemark wird 2-mal geblitzt. In Berghof auf der Berghofer Straße Ecke am Haierhaus und in Geilhof auf der Zellerstraße 110 Meter vor der Feuerwehr. Wo sonst noch geblitzt wird, seht ihr auf der Meerradio-Website und in unserer App. Kommt gut durch!
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4: In Barsinghausen-Egesdorf gibt es jetzt einen neuen Termin für die Baustelle auf der Wennigser Straße. Ihr habt es ja bei uns im Programm gehört. Da hat es mächtig Protest von den Anwohnern gegeben. Da war ja der ursprüngliche Start erstmal abgesagt. Jetzt soll es am 26. Oktober aber losgehen mit kleineren Bauabschnitten und weniger Einschränkungen. Dafür ziehen sich die Arbeiten dann aber voraussichtlich bis Mitte Dezember.

0: Bewegung, Spaß und nebenbei noch was lernen, lieben wir. Das alles geht zusammen. Kollege David Himmelreich, der weiß, was euch in der Wedemark erwartet. Ein Ausflug für die ganze Familie.
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2: Bei Moorerlebnispfad in Resse habt ihr gleich zwei Rundwege zur Verfügung, die euch durchs Moor führen. 1 Kilometer durch das Otternhagener Moor über einen Holzsteg mit Infotafeln und Aussichtsplattformen mit Matschkuhle und Schwingrasenbrücke. Oder ein 2 Kilometer langer Weg, der quasi nochmal eine Verlängerung der kürzeren Strecke ist. Darüber kommt ihr zu einem Libellengewässer und zu einer geplanten, aber nie gebauten Autobahntrasse. Und zum Selbstausprobieren einfach mal eine Runde Torf treten. Ist alles für euch vorbereitet. Schuhe und Socken aus und ab mit euch ins Moor. Bänke und eine Wasserpumpe zum Füßewaschen sind natürlich da. Nehmt euch aber ein Handtuch zum Abtrocknen mit. Ein bisschen was fürs Gleichgewicht gibt's auf der Schwingrasenbrücke. Das sind Holzstämme, die über den schwimmenden Torfmoorrasen gelegt sind. Wenn's vorher geregnet hat, ist da richtig Bewegung drin. Probiert's aus, ist natürlich alles kostenlos.
3: Ist

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1: Wenn ein Interview mal anders läuft als geplant, ja, dann steckt meistens die Kollegin Miriam Gutt dahinter. Diesmal war sie im Tierheim Stadthagen mitten unter kleinen Katzenbabys. Und eigentlich wollte sie mit Vorstandsmitglied Dagmar Mesenbrink über Katzenadoption sprechen, aber dann kam was dazwischen. Hört selbst.
2: Wir werden schon angeguckt. Oh, hier wird schon geschnurrt. Wir haben Schuhkondome über. Warum machen wir das?
3: Das ist einfach aus Hygienegründen. Man kann halt Krankheitserreger mit reinbringen und das wollen wir natürlich vermeiden.
2: Wen haben wir denn hier? Ist das eine Familie oder?
3: Das ist, glaube ich, so ein Sammelsurium, ne?
2: Aber die sind alle noch relativ jung, ne?
3: Das sind alles nicht mehr die ganz kleinen Kitten, aber eben die Jungkatzen, die jetzt im Prinzip dann auch bereit wären, in ein eigenes Zuhause zu ziehen.
2: Ja, also die suchen alle noch ein Zuhause?
3: Die suchen alle ein Zuhause, ja.
2: Ich würde Sie nehmen, ihn nehmen?
3: Sehr gerne, wir machen gleich den Vertrag fertig.
2: Ja, okay. Oh Gott, wahrscheinlich werde ich dann aber auch wieder von hinten angegriffen. Ich hatte gerade eine Kralle im Po. Was brauche ich eigentlich, um eine Katze zu adoptieren von euch?
3: Also wir haben immer ganz gerne einen Nachweis, dass der Vermieter zustimmt. Einfach, um sicherzugehen, dass es da nicht nachträglich Ärger gibt und die Katze wieder zurück muss. Das wollen wir natürlich gerne vermeiden. Wir würden gerne alles kontrollieren, dass wir ein bisschen sehen, wo die Katzen hinkommen zukünftig. Ansonsten merkt man einfach, ob das zwischen Mensch und Tier passt.
2: Wie läuft bei euch so eine Adoption ab, wenn ich jetzt vorbeikomme und ich sage, ich möchte mal hier in das Räumchen mit den abzugebenden Katzen?
3: Ja, am besten immer mit Voranmeldung, weil einfach das Person...
2: Ich wurde von hinten angeklettert. Okay, also nochmal, wenn ich eine Katze adoptieren möchte, wie läuft das?
3: Vorher Bescheid sagen, weil das Personal eben dann auch da sein muss. Die sind natürlich oft beschäftigt hier im Tierheim mit Arbeiten und das ist schon immer gut, wenn man dann weiß, jetzt kommt ein Interessent, für den man sich auch entsprechend Zeit nehmen kann, weil bei den Kleinen ist es vielleicht noch nicht so extrem, aber gerade die älteren Katzen, die haben ja doch schon alle irgendwie eine gewisse Eigenheit, eine gewisse Persönlichkeit und dass man wirklich drüber spricht, wie das passt und dann suchen und halt gucken, ob die Chemie stimmt. Und dann kann es im Grunde losgehen, wenn alles geklärt ist, dass die Katzen eben zu Hause vielleicht einen Spielpartner haben oder mit einem Spielpartner direkt ausziehen. Und dann können die in ihr neues Zuhause.
1: Ja, so eine kleine, spitze Katzenkralle im Oberschenkel, ja, das ist wirklich kein Spaß. Zum Glück haben die kleinen Fellnasen das mit ihrer ganzen Niedlichkeit sofort wieder wettgemacht.
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1: Einen schönen guten Morgen. Derzeit melden Altgarbsen am Heimatmuseum und Winslar jeweils 8 Grad, Bücken 9 Grad. Dazu ist es verbreitet bewölkt. In der Steinhuder Meerregion fällt bis zum Vormittag örtlich Regen. Danach bleibt es meist grau. Am Deister weht der Wind spürbarer und es bleibt dort etwas kühler. Am Nachmittag werden bis zu 15 Grad erreicht. Gegen Abend lockert die Bewölkung örtlich auf, während der Wind weiter zunimmt. In der Nacht wird es verbreitet klar. Morgen beginnt der Tag zunächst wolkig. Später gibt es freundliche Abschnitte mit etwas Sonne, bevor es am Abend wieder dichter bewölkt ist. Am Donnerstag bleibt es anfangs grau. Später wird es freundlicher und etwas milder. Für Freitag deutet sich sonniges und deutlich wärmeres Wetter mit bis zu 20 Grad an.
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4: Ich bin Diana Kramer. Der Rücktritt von Arbeitsministerin und SPD-Co-Chefin Bärbel Baas hat Schockwellen im politischen Berlin ausgelöst. Die Unruhe in der schwarz-roten Koalition wird dadurch nicht gerade kleiner. Und bei der SPD geht die Suche nach einer Nachfolge für die Parteispitze gerade erst los.
5: Der Chef der Jusos Thürmer sieht in der geplanten Neuordnung der SPD-Spitze eine Chance für einen umfassenden Neustart der Partei. Die SPD brauche wieder einen Plan und Ideen für die Zukunft sowie glaubwürdige Köpfe, sagte er dem RND. Die gesamte Parteispitze soll auf einem Bundesparteitag zum Jahreswechsel neu gewählt werden. Ob Lars Klingbeil erneut als Parteichef kandidiert, ist noch offen, er klebe aber nicht an seinem Amt. Es gehe um die bestmögliche Aufstellung, sagte er am Abend. David Riemer, Nachrichtenredaktion.
4: Die Deutsche Bahn will mit mehr Verbindungen ins Ausland und einer weiteren Sprinterlinie punkten. Mit dem Fahrplanwechsel im Dezember soll das Angebot deutlich ausgebaut werden. Die Tickets gibt es ab morgen zu kaufen.
6: Bahn zu fahren soll sparen, neben teurem Sprit auch Zeit. Dafür baut die Bahn vor allem nach Italien, Frankreich, Österreich und Dänemark ihre Verbindung aus. So geht's etwa direkt von München in nur 6,5 Stunden nach Mailand. Eine mit gut 5 Stunden besonders schnelle Sprinterstrecke richtet die Bahn innerhalb Deutschlands zwischen Hamburg und München ein. Andernorts stoppen Baustellen Bahnreisende dagegen aus. So verlängert sich die Fahrzeit zwischen Berlin und Hannover aufgrund von Umleitungen um 80 Minuten auf 3 Stunden. Tanja Wagner, Nachrichtenredaktion.
4: Bundesdigitalminister Carsten Wildberger will KI-Umsätze besteuern. Mit dem Geld soll der Umbau des Arbeitsmarkts finanziert werden. Den extrem hohen Umsatz mit dieser Technologie müssen wir besteuern, sagte Wildberger dem Tagesspiegel. Microsoft-Gründer Bill Gates fordert das schon länger. Er will so den Anreiz verringern, Menschen durch Maschinen zu ersetzen. Auch Wildberger rechnet damit, dass KI die Arbeitswelt grundlegend verändern wird. Gute Nachrichten für die deutsche Wirtschaft. Laut IWF dürfte das Wachstum in diesem Jahr bei 1,3% liegen, fast doppelt so viel wie im Juli erwartet. Für kommendes Jahr rechnen die Ökonomen wie auch die Bundesregierung mit 1,1% Wachstum. Für die Weltwirtschaft erwartet der IWF 3,1% Wachstum, ebenfalls mehr als bisher erwartet.
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1: Hallo unterwegs. Aktuell liegen uns keine Verkehrsstörungen rund ums Steinhuder Meer vor. Werfen wir einen Blick auf die 8 aktuellsten Blitzer rund ums Steinhuder Meer. Auf der B442 in Neustadt wird an der Nienburger Straße Höhe Stephanstraße geblitzt. In Hannover wird gleich 3-mal geblitzt. In Bodfeld im Heidkampe Ecke Alter Mühlenkamp. In Davenstedt auf der Heisterbergallee 120 Meter vor dem Kiosk. Und in der Nordstadt am Bremer Damm. Auf der Lüneburger Straße in Rethen steht ein Blitzer. Ein Blitzer steht in Linzburg auf der Meinkingsburg. Auch in Nienburg misst die Polizei am Kräherweg. Ein weiterer Blitzer befindet sich in Berghof auf der Berghofer Straße Ecke am Haierhaus. Die ganze Liste mit allen gemeldeten Blitzern findet ihr online und in unserer Meerradio-App. Kommt gut durch!
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0: erste Straßensperrung. Hier ist mehr Radio Dienstag. In Neustadt bekommt der Kassel an der Wunstorfer Straße den letzten Feinschliff. Und dafür ist die B442 aber nochmal gut eine Woche komplett dicht. Kollege Silas Müller, was ist da los?
1: Ab nächsten Montag bekommt der neue Kreisverkehr in Neustadt seine Asphaltdecke und den letzten Feinschliff. Dafür wird die B442 voll gesperrt. Die Umleitung läuft dann über die Lindenstraße. Wenn Wetter- und Bauarbeiten mitspielen, soll die Wunstorfer Straße ab Mittwoch, 28. Oktober, wieder komplett befahrbar sein. Parallel erneuert die Landesstraßenbaubehörde auch zwischen dem neuen Kreisel und der Rewe-Kreuzung den Asphalt. Und auch an der Bahnhofskreuzung wird gearbeitet. Dort werden Ampelschalter und Fahrspuren geändert. Hintergrund sind zwei tödliche Unfälle mit Radfahrern und rechtsabbiegenden LKW. Künftig sollen beide nicht mehr gleichzeitig grün bekommen.
0: Und gerade am Montag wird es doch noch mal etwas knifflig. Anwohner kommen unter anderem über die Marsch-, Stockhausen- und Siemensstraße durch. Zu Fuß oder mit dem Rad könnt ihr über die Bahnhofskreuzung. Aber man muss wirklich sagen, es wird doch ein wenig Geduld abverlangt. Also durchhalten, es soll eine Woche dauern. Toi, toi, toi.

0: 12 Jahre war sie Bürgermeisterin in Pattensen. Hier ist mehr Radio am Dienstag. Ramona Schumann. Als sie angefangen hat, war Deutschland noch Fußball-Weltmeister. Wahnsinn, wie die Zeit vergeht. Jetzt übernimmt Stefanie Behrens das Rathaus. Und sie verrät uns, was sie ab dem 1. November vorhat.
1: Also als erstes heißt es für mich natürlich irgendwie ankommen, zuhören, kennenlernen und einen guten Überblick bekommen. Im Rathaus möchte ich natürlich gerne auch mit den Mitarbeitern und Mitarbeitern einfach Gespräche führen, um auch ein Gefühl zu bekommen, wie läuft das im Rathaus? Wo stehen wir, was läuft gut und wo müssen wir vielleicht jetzt auch schnell handeln? Und da ist natürlich gerade in Bezug auf die finanzielle Ausgangssituation in der Stadt Pattensen halt total wichtig, ja, klare Prioritäten zu setzen und dann auch Schritt für Schritt einfach ins Handeln zu kommen.
0: Ja, ein Thema, das gerade ganz viele andere Kommunen und Städte auch haben, kein Geld. Und das spielt natürlich auch für die neue Bürgermeisterin eine große Rolle.
1: Meine Schwerpunkte sind dabei halt das Thema Kinder, Jugendliche, Senioren, aber genauso, ich bin von Haus aus Bankerin, das heißt das Thema starke Wirtschaft, leistungsfähige Verwaltung und natürlich aufgrund der aktuellen finanziellen Herausforderungen auch so diese Finanzen für die Zukunft. Und das, was ich mir wünsche und woran ich mich auch messen lassen werde, ist, dass wir am Ende auch dieser Legislaturperiode sagen können, Pattensen hat sich halt wirklich spürbar weiterentwickelt und die Stadt ist halt für die Zukunft gut aufgestellt.
0: Ja, ein Thema ist da gerade besonders wichtig in Pattensen und zwar die geplante Windenergieanlage.
1: Das eine ist das Thema, dass neue Windenergieanlagen bei uns im Stadtgebiet geplant sind. Und ich bin aber im Wahlkampf angetreten, habe immer gesagt, wenn sie denn dann kommen, dann müssen wir finanziell auch davon profitieren. Und da gibt es ja zwei Varianten, die nutzbar sind. Einmal das Thema Akzeptanzabgabe, das heißt für die Menschen vor Ort, auch im Bereich der freiwilligen Leistung, also sowas wie Spielplätze, Kultur, Jugendangebote oder auch das Thema Schwimmbad, dass aus diesen Akzeptanzabgaben der Windenergieparks ja auch freiwillige Leistungen finanziert werden können.
0: Ja, am 1. November geht's los für Stefanie Behrens. Dann heißt es 8 Jahre lang anpacken und das umsetzen, was im Wahlkampf versprochen wurde. Wir sind gespannt und halten euch natürlich auf dem Laufenden.

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1: Einen schönen Vormittag. Im Moment melden Rehburg-Loccum beim Klosterwald und Suderbruch jeweils 8 Grad, Celle 7 Grad. Dazu ist es verbreitet bewölkt. Örtlich fällt noch etwas Regen. Im weiteren Vormittag bleibt es in unserer Region zwischen Heide und Hildesheim grau. Am Nachmittag ist der Himmel bei bis zu 15 Grad meist dicht bewölkt. Am Deister bleibt es dabei kühler und windiger. Zum Abend hin lockert die Bewölkung gebietsweise auf. Der Wind frischt etwas auf. In der Nacht wird es teils klar. Morgen ist es zunächst grau, später freundlicher mit sonnigen Abschnitten, bevor am Abend wieder mehr Wolken aufziehen. Am Donnerstag bleibt es zunächst bewölkt, später wird es etwas milder und freundlicher. Für Freitag deutet sich spürbar wärmeres, überwiegend sonniges Wetter mit um die 20 Grad an.
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3: Ich bin Diana Kramer. Einen Tag nach dem Rücktritt von Bärbel Baas wird Bundespräsident Frank-Walter Steinmeier heute Nachmittag den früheren rheinland-pfälzischen Ministerpräsidenten Alexander Schweizer zum neuen Arbeitsminister ernennen. Vorher soll Baas ihre Entlassungsurkunde erhalten. Sie hatte gestern nach einem Trauerfall in der Familie und öffentlichen Angriffen gegen sie ihren Rücktritt erklärt.
4: Schweizer steht vor großen Herausforderungen, vor allem bei der geplanten Rentenreform. Hier gibt es innerhalb der Koalition noch zahlreiche offene Fragen. Allerdings auch bei der Pflege, der Arbeitszeit und der Steuerpolitik sind sich Union und SPD uneinig. Auch Kanzler Merz steht wegen seiner Autoritätsverluste und der Wahlniederlagen seiner Partei enorm unter Druck. David Riemer, Nachrichtenredaktion.
3: Bundesdigitalminister Carsten Wildberger spricht sich dafür aus, die Umsätze mit künstlicher Intelligenz in Deutschland zu besteuern. Mit dem Geld sollte aus seiner Sicht der Umbau des Arbeitsmarktes bezahlt werden, das sagte Wildberger dem Tagesspiegel.
5: KI und Roboter werden die Menschen in vielen Jobs wohl ersetzen. Damit das nicht reihenweise passiert, fordert auch Microsoft-Gründer Bill Gates, die Technologie zu besteuern. Digitalminister Wildberger rechnet zwar langfristig mit mehr Beschäftigung durch KI, aber in anderen Jobs als heute. Deshalb will er die Steuern aus den extrem hohen KI-Umsätzen zum Beispiel für die Finanzierung von Umschulungen nutzen, etwa im Handwerk oder in der Pflege. Und Wildberger sagt klar, wenn hierzulande Wachstum und Wertschöpfung entstehen, müssen hierzulande auch Steuern gezahlt werden. Katrin Müller, Nachrichtenredaktion.
3: Papst Leo XIV. Kommt heute Vormittag für eine Lungenoperation in die Gemelli-Klinik in Rom. Dem 71-Jährigen soll ein Knoten in der Lunge entfernt werden, der bei Routineuntersuchungen in einem sehr frühen Stadium entdeckt wurde. Das hatte Leo selbst am Sonntag nach dem Angelusgebet bekannt gegeben. Alle päpstlichen Audienzen bis einschließlich 20. Oktober sind wegen des Eingriffs abgesagt. Der Krankenhausaufenthalt soll voraussichtlich eine Woche dauern. Die Weinlese in Deutschland fällt in diesem Jahr so niedrig aus wie zuletzt 2010. Das Deutsche Weininstitut geht davon aus, dass die Menge rund 20% unter dem 10-Jahres-Durchschnitt liegt. Viele Trauben seien durch die Trockenheit im Sommer klein geblieben. Trotz der geringeren Menge werden aber Spitzenqualitäten beim deutschen Wein erwartet.
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1: Ihr habt freie Fahrt. Derzeit gibt es keine Verkehrsbehinderungen in der Steinhuder Meerregion. Frisch gemeldet, das sind die 8 aktuellsten Blitzer in der Region. Auf der B442 in Neustadt wird geblitzt, an der Nienburger Straße auf Höhe der Stephansstraße. In Zelleburg steht ein Blitzer auf der Burger Landstraße Ecke Bruchkampfweg. In Hannover wird gleich 3-mal geblitzt. In Davenstedt auf der Heisterbergallee, 120 Meter vor dem Kiosk. In der Nordstadt auf dem Bremer Damm und in Stöcken auf der Eichsfelder Straße zwischen Post und Kiosk. Auch in Rethen kontrolliert die Polizei auf der Lüneburger Straße. Die Polizei misst in Linzburg auf der Mainkingsburg. Und in Uetze-Hägewiesen steht ein Blitzer auf der Oberschagener Straße. Bleibt Berghof. Auf der Berghofer Straße steht ein Blitzer Ecke am Haierhaus. Die ganze Liste mit allen gemeldeten Blitzern findet ihr online und in unserer Meerradio-App. Kommt gut durch!
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6: Da habe ich euch doch eben tatsächlich einen schönen Montag gewünscht.
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gemeinsam klappt's vielleicht doch besser. Hannovers vier Universitäten überlegen, sich jetzt zusammenzutun und sich zusammen als Exzellenzuniversität zu bewerben. Hat ja jetzt die letzten Male ja doch irgendwie nicht so ganz geklappt. Leibniz, Uni, MH waren zuletzt gescheitert. Jetzt können aber auch die Tierärztliche Hochschule und die Musikhochschule mitmachen. Das Ziel, zusätzliche Millionen für die Forschung bis zur nächsten Bewerbungsrunde, dauert es allerdings noch ein paar Jahre. Also durchhalten und Ideen sammeln.

0: Die einen lieben es, die anderen hassen es. Hier ist mehr Radio am Dienstag, die Grünkohlernte, meine Damen und Herren. Sie startet rund um Steinhuder Meer und bald, ja, blubbern wieder die großen Kessel mit Grünkohl, Bregenwurst und Kassler. Ich bin da großer Fan von, bin ich ganz ehrlich mit euch. Jetzt heißt es ja immer, Grünkohl braucht Frost, ja, um geerntet zu werden. Jetzt hatten wir aber noch gar keinen Frost und trotzdem wird geerntet. Schmeckt er überhaupt schon, Kollege David Himmelreich?
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2: Diese alte Lebensweisheit sorgt seit jeher dafür, dass erbittert auf den ersten Frost gewartet wird, bis wir in Niedersachsen wieder richtig schön schlemmen können. Dabei stimmt das Ganze, also Grünkohl schmeckt erst nach dem ersten Frost nur so halb. Tatsächlich bildet der Grünkohl nach einer kurzen Periode niedriger Temperaturen kaum mehr Stärke, sondern wandelt die mit Photosynthese in Zucker um. Er wird schmackhafter, süßer. Das hat aber nichts mit dem Frost an sich zu tun. Temperaturen knapp über 0 Grad reichen schon dafür aus, zumal in den letzten Jahren und Jahrzehnten auch Sorten gezüchtet wurden, bei denen dieser Prozess noch früher einsetzt. Bei Grünkohl im eigenen Garten kann man aber tatsächlich ruhig 1-2 Tage mit niedrigen Temperaturen oder auch Frost als untrügliches Zeichen abwarten, ehe geerntet wird. Das macht das Gemüse tatsächlich etwas milder. Das gleiche gilt übrigens auch für Rosenkohl. Wichtig ist, diese Prozesse finden nur in der lebenden Pflanze statt. Einfrieren nach dem Ernten verändert den Geschmack dann nicht mehr, zumindest nicht zum Besseren. 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
1: Hallo zusammen. Derzeit melden Garbsenhorst 10, Hodenhagen 7 und Südwinsen 8 Grad. Dazu ist es verbreitet bewölkt. In der Steinhuder Meerregion bleibt der Vormittag windschwach. Im Schaumburger Land und im Weserbergland fällt örtlich noch etwas Regen. Am Nachmittag bleibt es meist grau bei bis zu 15 Grad, bevor es zum Abend hin auflockert. In der Nacht ziehen lockere Wolken durch. Morgen ist es zunächst wolkig, später freundlich mit sonnigen Abschnitten. Am Donnerstag startet der Tag noch grau, danach wird es freundlicher und etwas wärmer. Für Freitag deutet sich überwiegend sonniges Wetter mit bis zu 20 Grad an.
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4: Ich bin Diana Kramer. Einen Tag nach dem Rücktritt von Bärbel Baas wird Bundespräsident Frank-Walter Steinmeier heute Nachmittag den früheren rheinland-pfälzischen Ministerpräsidenten Alexander Schweizer zum neuen Arbeitsminister ernennen. Vorher soll Baas ihre Entlassungsurkunde erhalten. Sie hatte gestern nach einem Trauerfall in der Familie und öffentlichen Angriffen gegen sie ihren Rücktritt erklärt.
5: Schweizer steht vor großen Herausforderungen, vor allem bei der geplanten Rentenreform. Hier gibt es innerhalb der Koalition noch zahlreiche offene Fragen. Allerdings auch bei der Pflege, der Arbeitszeit und der Steuerpolitik sind sich Union und SPD uneinig. Auch Kanzler Merz steht wegen seiner Autoritätsverluste und der Wahlniederlagen seiner Partei enorm unter Druck. David Riemer, Nachrichtenredaktion.
4: Bundesdigitalminister Carsten Wildberger spricht sich dafür aus, die Umsätze mit künstlicher Intelligenz in Deutschland zu besteuern. Mit dem Geld sollte aus seiner Sicht der Umbau des Arbeitsmarktes bezahlt werden, das sagte Wildberger dem Tagesspiegel.
6: KI und Roboter werden die Menschen in vielen Jobs wohl ersetzen. Damit das nicht reihenweise passiert, fordert auch Microsoft-Gründer Bill Gates, die Technologie zu besteuern. Digitalminister Wildberger rechnet zwar langfristig mit mehr Beschäftigung durch KI, aber in anderen Jobs als heute. Deshalb will er die Steuern aus den extrem hohen KI-Umsätzen zum Beispiel für die Finanzierung von Umschulungen nutzen, etwa im Handwerk oder in der Pflege. Und Wildberger sagt klar, wenn hierzulande Wachstum und Wertschöpfung entstehen, müssen hierzulande auch Steuern gezahlt werden. Katrin Müller, Nachrichtenredaktion.
4: Papst Leo XIV. Kommt heute Vormittag für eine Lungenoperation in die Gemelli-Klinik in Rom. Dem 71-Jährigen soll ein Knoten in der Lunge entfernt werden, der bei Routineuntersuchungen in einem sehr frühen Stadium entdeckt wurde. Das hatte Leo selbst am Sonntag nach dem Angelusgebet bekannt gegeben. Alle päpstlichen Audienzen bis einschließlich 20. Oktober sind wegen des Eingriffs abgesagt. Der Krankenhausaufenthalt soll voraussichtlich eine Woche dauern. Die Weinlese in Deutschland fällt in diesem Jahr so niedrig aus wie zuletzt 2010. Das Deutsche Weininstitut geht davon aus, dass die Menge rund 20% unter dem 10-Jahres-Durchschnitt liegt. Viele Trauben seien durch die Trockenheit im Sommer klein geblieben. Trotz der geringeren Menge werden aber Spitzenqualitäten beim deutschen Wein erwartet.
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1: Aktuell auf den Straßen? Vorsicht! Auf der A2 Hannover Richtung Dortmund besteht zwischen Garbsen und Wunsdorf lute Gefahr durch ein defektes Fahrzeug. Das sind die 8 neuesten Blitzermeldungen aus der Region. Auf der B214 in Gilten wird geblitzt. Auch in Zelleburg steht ein Blitzer auf der Burger Landstraße Ecke Bruchkampfweg. In Hannover wird gleich 3-mal geblitzt. In Bemerode am Messeschnellweg, in der Nordstadt am Bremer Damm und in Wettbergen auf der Hauptstraße 60 Meter vor dem Restaurant. Die Polizei misst auf der Lüneburger Straße in Rethen. Auch in Uetze-Hägewiesen ist auf der Oberschagener Straße ein Blitzer gemeldet. Und in Mellendorf steht ein Blitzer auf der Zellerstraße, 110 Meter vor der Feuerwehr. Wo sonst noch geblitzt wird, seht ihr auf der Meerradio-Website und in unserer App. Kommt gut durch!
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Eieieiei, da brauchen wir aber doch ordentlich Geduld in Seeze-Almhorst. Wegen einer Kanalsanierung sind Teile der Straße Rehwinkel und Lerchenkamp seit gestern gesperrt. Haben die ein oder anderen von euch ja auch schon mitbekommen. Und das voraussichtlich für, Achtung, 4 Monate. Ja, das ist keine so ganz so schöne Nachricht an einem Dienstag. Ja. Umleitung gibt es, zu Fuß kommt ihr aber weiterhin durch. Trotzdem 4 Monate Baustelle direkt vor der Haustür. Das ist natürlich schon mal eine knallharte Ansage.

ich lieb's doch, ne? Es ist so dieser Übergang zwischen Spätsommer, Herbst und Winter, wobei man sagen muss, wir hatten jetzt schon den ersten Frost am Morgen. Du, das kann schon knackig kalt werden, ne? Aber einfach dicker anziehen. Ich habe auch schon wieder eine Mütze auf morgens, ne? Aber gut, ich bin ja auch wirklich früh unterwegs. Das ist Alvaro Soler, con calma. Sommergefühle gibt's hier bei

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1: Einen schönen Vormittag. Im Moment melden Buchholz an der Aller bei der Allerbrücke 7 Grad. Langenhagen und Hoya jeweils 11 Grad. Dazu ist es verbreitet bewölkt. In der Steinhuder Meerregion startet der Tag bei kaum Wind. Heute Vormittag fällt im Schaumburger Land und im Weserbergland stellenweise etwas Regen. Auch am Nachmittag dominieren dichte Wolken bei bis zu 15 Grad und auffrischendem Wind. Gegen Abend lockert die Bewölkung vielerorts auf, bevor die Nacht meist locker bewölkt verläuft. Morgen ist es zunächst vielerorts wolkig, später wird es freundlicher mit sonnigen Abschnitten. Am Donnerstag bleibt es anfangs noch grau, nachmittags lockert es auf und wird etwas wärmer. Für Freitag deutet sich deutlich wärmeres und überwiegend sonniges Wetter an.
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2: Ich bin Diana Kramer. Die Inflation in Deutschland hat erstmals seit fast 3 Monaten die Marke von 3% überschritten. Das ist die höchste Inflationsrate seit Dezember 2023. Waren und Dienstleistungen kosteten im September 3,3% mehr als ein Jahr zuvor, teilt das Statistische Bundesamt mit. Haupttreiber sind weiter die Energiepreise. Sprit hat sich um gut 37% verteuert, Heizöl sogar um fast 75%. Grund ist der Iran-Krieg und die anhaltende Blockade der Straße von Hormuz. Um gegenzusteuern, hat die Bundesregierung bis Ende des Jahres einen neuen Tankrabatt eingeführt. Damit sinken die Spritsteuern um rund 17 Cent je Liter. Trotz der Krisenstimmung sind Ökonomen optimistisch. Die deutsche Wirtschaft wird laut Internationalem Währungsfonds im laufenden Jahr deutlich stärker zulegen als gedacht. Das Wirtschaftswachstum dürfte mit 1,3% fast doppelt so stark ausfallen wie noch im Juli erwartet.
3: Die Zeiten sind zwar alles andere als rosig, aber die deutsche Wirtschaft erweist sich als überraschend widerstandsfähig. Gründe für den Aufschwung sind vor allem die staatlichen Investitionen in Infrastruktur und für Verteidigung, aber auch die Exporte haben wieder stärker zugelegt. Die Ökonomen vom IWF rechnen deshalb auch im kommenden Jahr mit einem höheren Wirtschaftswachstum von 1,1%. Katrin Müller, Nachrichtenredaktion.
2: Nach dem Brand an einer Starlink-Station in Polen im September, die auch die Ukraine mit Internet versorgt, wurden jetzt in Deutschland 2 mutmaßliche Saboteure festgenommen. Das teilte Polens Regierungschef Donald Tusk auf X mit.
4: Auf Antrag der polnischen Geheimdienste habe die deutsche Polizei 2 türkische Staatsbürger festgenommen, teilte Ministerpräsident Tusk mit. Medien zufolge am Bahnhof im baden-württembergischen Nürtingen. Der Ausfall der Starlink-Station nach dem Brand hätte zu Internetproblemen führen können. Die Satelliten werden auch von der Ukraine im Krieg gegen Russland genutzt. Vom polnischen Innenministerium hieß es damals, man könne nicht klar sagen, ob Russland dahinter stehe, aber es füge sich ein in die neue russische Angriffsstrategie. Ursula Winkler, Nachrichtenredaktion.
2: Bei einem Brand in einem Mehrfamilienhaus in Bochum sind 3 Menschen ums Leben gekommen. 5 weitere erlitten Rauchgasvergiftungen. Die Toten seien bei Löscharbeiten leblos in einer Wohnung gefunden worden. Wiederbelebungsversuche blieben erfolglos. Die Brandursache ist laut Bochumer Polizei noch unklar.
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1: Hallo unterwegs. Aktuell liegen uns keine Verkehrsstörungen rund ums Steinhuder Meer vor. Rund ums Steinhuder Meer sind aktuell diese 8 Blitzer gemeldet. Auf der B442 in Neustadt wird an der Nienburger Straße Höhe Stephanstraße kontrolliert. In Hannover wird 3-mal geblitzt. In Botfeld im Heidkampe, Ecke Alter Mühlenkamp. In Davenstedt auf der Heisterbergallee, 120 Meter vor dem Kiosk. Und in der Nordstadt auf dem Bremer Damm. In Linzburg steht ein Blitzer auf der Mainkingsburg. Am Kreherweg in Nienburg misst die Polizei. 2-mal wird auch in der Wedemark geblitzt. In Berghof auf der Berghofer Straße, Ecke am Haierhaus. Und in Geilhof auf der Zellerstraße, 110 Meter vor der Feuerwehr. Wo sonst noch geblitzt wird, seht ihr auf der Meerradio-Website und in unserer App. Kommt gut durch!
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5: Ja, für mich ist es jetzt schon die Nachricht des Tages. 2 ausgebüxte Esel haben in Seelze die Polizei über 3 Stunden beschäftigt. Das muss man sich mal vorstellen. Die beiden waren nachts auf der Garbsener Landstraße unterwegs und hatten offenbar wenig Lust, nach Hause zu gehen. Erst mit ein paar Äpfeln ließen sie sich dann doch zurück auf die Weide locken. Gegen 5 Uhr morgens war der Spuk dann

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0: 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Hier ist mehr Radio für euch. Dienstag, ich grüße euch. Ja, wer da zu Besuch ist, der geht auf jeden Fall mit leeren Taschen nicht zurück. Bei 8 Messehallen, das ist auch kein Wunder. Wir haben uns mal umgehört, was ihr so euch Schönes gekauft habt.
1: Kerzen, Deko, ein Elch.
2: Küchengeräte natürlich, ne, für die Frau von heute.
3: Eine Telefonzelle, die leuchtet. Ist ein Weihnachtsmann drin. Dann haben wir uns hier so Apfelkuchen. Mal gucken, wie das schmeckt. Und dann Putzmittel, Bambustücher, Socken für meinen Mann und Salami für meinen Mann.
4: Blumenzwiebeln haben wir drin, Bücher, Gewürze, Kosmetik.
5: Süßigkeiten und ein Pullover und ein Schal.
6: Wir haben 35 Flaschen Wein bestellt. Nee, 36. Doch, 36 Flaschen Wein bestellt. Und ich habe ein paar Sachen für mein Patenkind gekauft. Eine Bärchenmütze. Und dazu gibt es einen Pulli, wo Mini draufsteht. Man merkt, er ist noch nicht der Größte.

0: Husten, Schnupfen, Heiserkeit klingt erstmal nach einer ganz normalen Erkältung. Aber gerade für ältere Menschen kann das zum Beispiel richtig gefährlich werden, wenn es nämlich das RSV-Virus ist. Na, warum unser Immunsystem im Alter anfälliger wird, erklärt uns Petra Sandow.
1: Das Immunsystem altert wie alles andere in unserem Körper auch. Das bedeutet, dass unser Knochenmark weniger Immunzellen produziert und die Immunzellen, die produziert werden, sind nicht mehr so schlagkräftig, können also Erreger, die von außen kommen, nicht mehr so gut abwehren.
0: Ja, warum kann aber RSV gerade für ältere Menschen mit Vorerkrankungen so gefährlich werden?
1: Jede chronische Vorerkrankung verschlechtert das Immunsystem dieser Menschen nochmal zusätzlich. Das heißt, das RS-Virus kann schneller in den Organismus kommen und kann dort größere Schäden auslösen. Und das Hauptproblem ist, dass nach der Infektion die Grunderkrankungen meistens schlechter und ausgeprägter sind als im Vorfeld der Erkrankung.
0: Okay, und welche Warnzeichen sollten Senioren bei einem Atemwegsinfekt ernst nehmen?
1: Die typischen Symptome, auf die unsere älteren Patientinnen und Patienten achten sollten, sind zunehmende Atemnot, Schwellung der Beine als Zeichen der Herzschwäche, aber auch Verwirrtheit, also Störungen des Bewusstseins. Immer dann sollte ärztliche Hilfe in Anspruch genommen werden.
0: Okay, und für wen ist eine Impfung sinnvoll?
1: Die RSV-Impfung wird empfohlen für alle Menschen ab 75 Jahren, die ansonsten gesund sind, und für alle ab 60, die chronische Grunderkrankungen haben oder aber in Pflegeeinrichtungen leben.
0: Ja, RSV kann gerade bei älteren, vorerkrankten Menschen mehr als erkältungsähnliche Symptome auslösen. Also mehr über die Risiken und Schutzmöglichkeiten gibt es für euch nochmal easy zum Nachlesen im Netz. rsv-schutz.de

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1: Moin. Aktuell melden Stehlingen und Rohrseen an den Weserwiesen jeweils 11 sowie Wietzen 12 Grad. Dazu ist es verbreitet bewölkt. Örtlich fällt am Vormittag in der Steinhuder Meerregion leichter Regen. Im Laufe des Nachmittags bleibt es zunächst grau bei bis zu 15 Grad, bevor sich der Himmel zum Abend auflockert. Am Deister wird es dabei windiger. In der Nacht bleibt es überwiegend locker bewölkt. Morgen zeigt sich der Himmel zunächst noch wolkig, später wird es freundlicher mit sonnigen Abschnitten. Am Donnerstag bleibt es anfangs grau, bevor sich im Tagesverlauf zunehmend freundliche Phasen durchsetzen. Für Freitag deutet sich sonniges und spürbar wärmeres Wetter an.
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1: Vorsicht! Auf der A7 Hannover Richtung Kassel besteht zwischen dem Rastplatz an der Alpe und Hildesheim Gefahr durch ein defektes Fahrzeug auf dem rechten Fahrstreifen. Die Fahrbahn ist auf einen Fahrstreifen verengt. Das sind die 8 neuesten Blitzermeldungen aus der Region. Auf der B3 in Großhehlen wird geblitzt. Auch auf der B214 in Gilten steht ein Blitzer. Geblitzt wird auf der B442 in Neustadt, an der Nienburger Straße auf Höhe der Stephanstraße. In Hannover wird gleich 3-mal geblitzt. In Davenstedt auf der Heisterbergallee, 120 Meter vor dem Kiosk. In der Nordstadt am Bremer Damm und in Wettbergen auf der Hauptstraße, 60 Meter vor dem Restaurant. In der Wedemark sind 2 Blitzer gemeldet. In Berghof auf der Berghofer Straße, Ecke am Haierhaus und in Geilhof auf der Zellerstraße, 110 Meter vor der Feuerwehr. Wo sonst noch geblitzt wird, seht ihr auf der Meerradio-Website und in unserer App. Kommt gut durch!
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0: ein wahnsinnig wichtiges Thema. Und dabei geht es nicht nur um Männer und Frauen. Hier ist mehr Radio am Dienstag. Ich grüße euch. Damit das auch bei uns im Ort klappt, gibt es richtig Gleichstellungsbeauftragte. In Neustadt ist das seit September Paulina Reinmold. Unser Kollege Silas Müller hat sie getroffen und ihre berufliche Laufbahn begann tatsächlich in der Pflege.
1: Weil ich halt gesagt habe, erstmal ein Ausbildungsjob hat sich auch irgendwie richtig angefühlt. Hab dann die Ausbildung gemacht an der MHH in Hannover. Also ich komme ursprünglich aus Hannover, bin da geboren und habe dann nach meiner Ausbildung auf einer onkologischen Station dort gearbeitet. Das Ganze 3 Jahre lang. Bin dann nach der Ausbildung ins Studium der sozialen Arbeit gegangen in Hannover, in den Bachelor. Hab zum Ende meines Studiums meine Tochter bekommen und habe dann erstmal ein halbes Jahr Elternzeit gehabt, grob. Also sozusagen wirklich ab dem offiziellen Schluss des Studiums bis zu meinem Dienstantritt beim ambulanten Palliativ- und Hospizdienst in Hannover. Und da habe ich meine Berufsanerkennung gemacht. Das heißt jetzt also Sozialarbeiterin im Anerkennungsjahr. Genau. Und habe dann im Anschluss aber die Stelle sozusagen weitergeführt, habe dann da weitergearbeitet, nachdem meine Anerkennung durch war. Und bevor meine zweite Tochter geboren wurde, habe ich dann den Master angefangen zu studieren.
0: Ja, das Studium, das läuft jetzt berufsbegleitend. Wir haben mit Paulina Reinmold aber nicht nur über die Vergangenheit gesprochen, sondern auch über ihren Job und die Zukunft. Darüber sprechen wir gleich aber noch mal ein bisschen genauer. Ihr seid bei mehr Radio. Genau richtig, der Dienstag. Ich bin's, René. Hallöchen.

0: Ihr habt es gehört, Paulina Reinmold ist seit September die neue Gleichstellungsbeauftragte in Neustadt. Unser Kollege Silas Müller hat mit ihr über den neuen Job gesprochen und da stellt sich natürlich erstmal die Frage, was macht man eigentlich den lieben langen Tag als Gleichstellungsbeauftragte?
1: Also mein Arbeitsauftrag, den ich sozusagen persönlich für mich mitgebracht habe, ist, dass ich erstmal hören will, was ist überhaupt gewünscht. Was wollen die Leute überhaupt von mir? Weil es ist halt von bis. Also ich meine, es gibt so viele geschlechtsspezifische Themen, sei es Gesundheit, also Medizin, sei es Gewalt, sei es Arbeit mit Kindern und Jugendlichen, sei es aber auch Väterarbeit. In all diesen Facetten spielen Gender-Thematiken halt eine Rolle. Also ich bin letztlich eine Person, die dazu da ist, darauf aufzupassen, dass das Ziel der Gleichstellung, was ja sozusagen gesetzlich geregelt ist und was die Kommune ja von sich aus erstmal machen möchte. Ich bin dafür da, dass das auch passiert. Und ich bin dafür da, dass die Leute beraten werden, da wo Fragen sind, da wo sie es nicht verstehen oder wo blinde Flecken sind. Weil zum Beispiel würde ja erstmal niemand, der zum Beispiel eine Stadt plant, einen Marktplatz plant oder einen Park.
2: Das hat erstmal nichts damit zu tun, ne? Also auf den ersten Blick.
1: Genau, auf den ersten Blick denkt man sich so, ja, was hat denn das da für spezifische Thematiken zum Beispiel für Frauen? Aber wenn es da keine Beleuchtung gibt, kann ich dir Brief und Siegel geben, da geht keine Frau durch. Oder auch, ja, wenn es keine Spielplätze in einem Wohngebiet gibt, keine Kitas, dann ziehen Familien da vielleicht auch nicht mehr so gezielt hin. Also das sind
2: das
1: halt
2: spielt alles eine Rolle, ja.
1: Ja, also es durchzieht das ganze Leben und alle Entscheidungen, die die Politik trifft.
2: Also es gab jetzt Kommunalwahlen, hat wahrscheinlich jeder mitgekriegt und der neue Rat ist wirklich bunt gemischt, wirklich von allen Seiten und auch viele verschiedene Fraktionen, keine einfachen Mehrheiten. Ja. Wie siehst du diese Zusammensetzung?
1: Also ich verstehe halt meine Arbeit so, dass ich auf jeden Fall mit allen, also egal mit welcher Person, die da in diesem Rat sitzt, halt im Gespräch bin, weil ich das einfach wichtig finde, da auch ansprechbar zu sein. Und es aber nichtsdestotrotz etwas ist, wo ich halt sage, wir sind als Rathaus, als Verwaltung eine demokratische Institution. Wir sind demokratietreu, wir sind verfassungstreu und ich werde das beobachten. Also ich werde da halt einfach wachsam sein.
0: Ja, ein ziemlich spannendes Gespräch. Und wenn ihr in Neustadt Fragen oder Anliegen zum Thema Gleichstellung habt, meldet euch gerne bei Paulina. Sie selbst sagt, bloß keine Hemmung, einfach das Gespräch suchen. Den Kontakt, den findet ihr online auf der Seite der Stadt Neustadt.

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1: Moin aus der Meerradio Wetterredaktion. Derzeit melden Welzer am Dorfgemeinschaftshaus und Husum jeweils 11, Algermissen 12 Grad. Dazu ist es verbreitet bewölkt. Bis zum Nachmittag fällt örtlich noch leichter Regen. Am Nachmittag liegen die Höchstwerte bei bis zu 15 Grad. Am Deister weht dazu ein spürbarer Wind. Gegen Abend lockert die Bewölkung auf. Der Wind bleibt stellenweise lebhaft. Morgen ist es zunächst häufiger bewölkt. Später setzt sich freundlicheres Wetter durch. Am Donnerstag wird es in der Steinhuder Meerregion nach einem trüben Start zunehmend heiter und leicht wärmer. Am Freitag deutet sich in unserer Region freundliches und spürbar wärmeres Wetter an.
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2: Ich bin Diana Kramer. Die Inflation in Deutschland hat erstmals seit fast 3 Monaten die Marke von 3% überschritten. Das ist die höchste Inflationsrate seit Dezember 2023. Waren und Dienstleistungen kosteten im September 3,3% mehr als ein Jahr zuvor, teilt das Statistische Bundesamt mit. Haupttreiber sind weiter die Energiepreise. Sprit hat sich um gut 37% verteuert, Heizöl sogar um fast 75%. Grund ist der Iran-Krieg und die anhaltende Blockade der Straße von Hormuz. Um gegenzusteuern, hat die Bundesregierung bis Ende des Jahres einen neuen Tankrabatt eingeführt. Damit sinken die Spritsteuern um rund 17 Cent je Liter. Trotz der Krisenstimmung sind Ökonomen optimistisch. Die deutsche Wirtschaft wird laut Internationalem Währungsfonds im laufenden Jahr deutlich stärker zulegen als gedacht. Das Wirtschaftswachstum dürfte mit 1,3% fast doppelt so stark ausfallen wie noch im Juli erwartet.
3: Die Zeiten sind zwar alles andere als rosig, aber die deutsche Wirtschaft erweist sich als überraschend widerstandsfähig. Gründe für den Aufschwung sind vor allem die staatlichen Investitionen in Infrastruktur und für Verteidigung, aber auch die Exporte haben wieder stärker zugelegt. Die Ökonomen vom IWF rechnen deshalb auch im kommenden Jahr mit einem höheren Wirtschaftswachstum von 1,1%. Katrin Müller, Nachrichtenredaktion.
2: Nach dem Brand an einer Starlink-Station in Polen im September, die auch die Ukraine mit Internet versorgt, wurden jetzt in Deutschland 2 mutmaßliche Saboteure festgenommen. Das teilte Polens Regierungschef Donald Tusk auf X mit.
4: Auf Antrag der polnischen Geheimdienste habe die deutsche Polizei 2 türkische Staatsbürger festgenommen, teilte Ministerpräsident Tusk mit. Medien zufolge am Bahnhof im baden-württembergischen Nürtingen. Der Ausfall der Starlink-Station nach dem Brand hätte zu Internetproblemen führen können. Die Satelliten werden auch von der Ukraine im Krieg gegen Russland genutzt. Vom polnischen Innenministerium hieß es damals, man könne nicht klar sagen, ob Russland dahinter stehe, aber es füge sich ein in die neue russische Angriffsstrategie. Ursula Winkler, Nachrichtenredaktion.
2: Bei einem Brand in einem Mehrfamilienhaus in Bochum sind 3 Menschen ums Leben gekommen. 5 weitere erlitten Rauchgasvergiftungen. Die Toten seien bei Löscharbeiten leblos in einer Wohnung gefunden worden. Wiederbelebungsversuche blieben erfolglos. Die Brandursache ist laut Bochumer Polizei noch unklar.
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1: Aktuell auf den Straßen. Auf der A7 Hannover Richtung Kassel staut sich der Verkehr zwischen Dreieck Hannover Süd und Hildesheim auf 4 Kilometern wegen eines defekten Fahrzeugs. Frisch gemeldet. Das sind die 8 aktuellsten Blitzer in der Region. Auf der B3 in Großhehlen wird kontrolliert. Auch auf der B214 in Gilten steht ein Blitzer. Dazu kommen diese Stellen. In Seelhorst wird auf der Friedhofsallee kontrolliert. Am Weißen Weg in Gotshorn misst die Polizei 90 Meter vor dem Spielplatz. In Rethen wird auf der Lüneburger Straße kontrolliert. Ein Blitzer steht in Empede auf der Empeder Straße. Geblitzt wird in Rheden auf der Göttinger Straße, 100 Meter vor dem Park. Und in Lohnde wird auf der Kahlenberger Straße kontrolliert, Ecke Theodor-Heuss-Straße. Wo heute sonst noch geblitzt wird, erfahrt ihr auf der Meerradio-Website und in unserer App. Kommt gut durch!
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5: In Basinghausen-Egesdorf gibt es jetzt einen neuen Termin für die Baustelle auf der Wennixer Straße. Ihr habt es ja bei uns im Programm gehört. Da hat es mächtig Protest von den Anwohnern gegeben. Da war ja der ursprüngliche Start erstmal abgesagt. Jetzt soll es am 26. Oktober aber losgehen mit kleineren Bauabschnitten und weniger Einschränkungen. Dafür ziehen sich die Arbeiten dann aber voraussichtlich bis Mitte

0: Frische Luft, Bewegung, Spaß und nebenbei noch was lernen, lieben wir. Das alles geht zusammen. Kollege David Himmelreich, der weiß, was euch in der Wedemark erwartet. Ein Ausflug für die ganze Familie.
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2: Bei Moorerlebnispfad in Resse habt ihr gleich zwei Rundwege zur Verfügung, die euch durchs Moor führen. 1 Kilometer durch das Otternhagener Moor über einen Holzsteg mit Infotafeln und Aussichtsplattformen mit Matschkuhle und Schwingrasenbrücke. Oder ein 2 Kilometer langer Weg, der quasi nochmal eine Verlängerung der kürzeren Strecke ist. Darüber kommt ihr zu einem Libellengewässer und zu einer geplanten, aber nie gebauten Autobahntrasse. Und zum Selbstausprobieren einfach mal eine Runde Torf treten. Ist alles für euch vorbereitet. Schuhe und Socken aus und ab mit euch ins Moor. Bänke und eine Wasserpumpe zum Füßewaschen sind natürlich da. Nehmt euch aber ein Handtuch zum Abtrocknen mit. Ein bisschen was fürs Gleichgewicht gibt's auf der Schwingrasenbrücke. Das sind Holzstämme, die über den schwimmenden Torfmoorrasen gelegt sind. Wenn's vorher geregnet hat, ist da richtig Bewegung drin. Probiert's aus, ist natürlich alles kostenlos.

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1: Wenn ein Interview mal anders läuft als geplant, ja, dann steckt meistens die Kollegin Miriam Gutt dahinter. Diesmal war sie im Tierheim Stadthagen mitten unter kleinen Katzenbabys. Und eigentlich wollte sie mit Vorstandsmitglied Dagmar Mesenbrink über Katzenadoption sprechen, aber dann kam was dazwischen. Hört selbst.
2: Wir werden schon angeguckt. Oh, hier wird schon geschnurrt. Wir haben Schuhkondome über. Warum machen wir das?
3: Das ist einfach aus Hygienegründen. Man kann halt Krankheitserreger mit reinbringen und das wollen wir natürlich vermeiden.
2: Wen haben wir denn hier? Ist das eine Familie oder?
3: Das ist, glaube ich, so ein Sammelsurium, ne?
2: Aber die sind alle noch relativ jung, ne?
3: Das sind alles nicht mehr die ganz kleinen Kitten, aber eben die Jungkatzen, die jetzt im Prinzip dann auch bereit wären, in ein eigenes Zuhause zu ziehen.
2: Ja, also die suchen alle noch ein Zuhause?
3: Die suchen alle ein Zuhause, ja.
2: Ich würde Sie nehmen, ihn nehmen?
3: Sehr gerne, wir machen gleich den Vertrag fertig.
2: Ja, okay. Oh Gott, wahrscheinlich werde ich dann aber auch wieder von hinten angegriffen. Ich hatte gerade eine Kralle im Po. Was brauche ich eigentlich, um eine Katze zu adoptieren von euch?
3: Also wir haben immer ganz gerne einen Nachweis, dass der Vermieter zustimmt. Einfach, um sicherzugehen, dass es da nicht nachträglich Ärger gibt und die Katze wieder zurück muss. Das wollen wir natürlich gerne vermeiden. Wir würden gerne alles kontrollieren, dass wir ein bisschen sehen, wo die Katzen hinkommen zukünftig. Ansonsten merkt man einfach, ob das zwischen Mensch und Tier passt.
2: Wie läuft bei euch so eine Adoption ab, wenn ich jetzt vorbeikomme und sage, ich möchte mal hier in das Räumchen mit den abzugebenden Katzen?
3: Ja, am besten immer mit Voranmeldung, weil einfach das Person...
2: Ich wurde von hinten angeklettert. Okay, also nochmal, wenn ich eine Katze adoptieren möchte, wie läuft das?
3: Vorher Bescheid sagen, weil das Personal eben dann auch da sein muss. Die sind natürlich oft beschäftigt hier im Tierheim mit Arbeiten und das ist schon immer gut, wenn man dann weiß, jetzt kommt ein Interessent, für den man sich auch entsprechend Zeit nehmen kann, weil bei den Kleinen ist es vielleicht noch nicht so extrem, aber gerade die älteren Katzen, die haben ja doch schon alle irgendwie eine gewisse Eigenheit, eine gewisse Persönlichkeit und dass man wirklich drüber spricht, wie das passt und dann suchen und halt gucken, ob die Chemie stimmt. Und dann kann es im Grunde losgehen, wenn alles geklärt ist, dass die Katzen eben zu Hause vielleicht einen Spielpartner haben oder mit einem Spielpartner direkt ausziehen. Und dann können die in ihr neues Zuhause.
1: Ja, so eine kleine, spitze Katzenkralle im Oberschenkel, das ist wirklich kein Spaß. Zum Glück haben die kleinen Fellnasen das mit ihrer ganzen Niedlichkeit sofort wieder wettgemacht.
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1: Hallo zusammen. Derzeit melden Nöbke beim Feuerwehrhaus, Nordseel und Heesen jeweils 13 Grad. Dazu ist es verbreitet bewölkt. Örtlich gibt es leichten Regen. In der Steinhuder Meerregion bleibt es am Nachmittag grau bei bis zu 15 Grad. Zum Abend hin lockert die Bewölkung auf, der Wind legt etwas zu. Morgen ist es zunächst häufiger wolkig, später freundlich mit sonnigen Abschnitten. Am Donnerstag bleibt es anfangs grau, zum Abend hin freundlicher und leicht wärmer. Für Freitag deutet sich sonniges und deutlich wärmeres Wetter an mit bis zu 20 Grad.
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1: Alles frei auf den Straßen. Keine Staus oder Verkehrsbehinderungen in der Steinhuder Meerregion. Rund ums Steinhuder Meer sind aktuell diese 8 Blitzer gemeldet. Auf der B3 in Großhehlen wird geblitzt. In Hannover wird 3-mal geblitzt. In Bodfeld im Heidkampe, Ecke Alter Mühlenkamp. In Davenstedt auf der Heisterbergallee, 120 Meter vor dem Kiosk. Und in Stöcken auf der Eichsfelder Straße zwischen Post und Kiosk. Auch in Gotshorn steht ein Blitzer auf dem Weißen Weg, 90 Meter vor dem Spielplatz. Kontrolliert wird auch auf der Empeder Straße in Empede. Auf der Kahlenberger Straße in Lohnde steht ein Blitzer an der Ecke Theodor-Heuss-Straße. In Mellendorf ist ein Blitzer auf der Zeller Straße, 110 Meter vor der Feuerwehr gemeldet. Die komplette Blitzerliste gibt es jederzeit im Netz und in der Meerradio-App. Gute Fahrt!
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0: und die nächste Straßensperrung. Hier ist mehr Radio Dienstag. In Neustadt bekommt der Kassel an der Wunstorfer Straße den letzten Feinschliff. Und dafür ist die B442 aber nochmal gut eine Woche komplett dicht. Kollege Silas Müller, was ist da los?
1: Ab nächsten Montag bekommt der neue Kreisverkehr in Neustadt seine Asphaltdecke und den letzten Feinschliff. Dafür wird die B442 voll gesperrt. Die Umleitung läuft dann über die Lindenstraße. Wenn Wetter- und Bauarbeiten mitspielen, soll die Wunstorfer Straße ab Mittwoch, 28. Oktober, wieder komplett befahrbar sein. Parallel erneuert die Landesstraßenbaubehörde auch zwischen dem neuen Kreisel und der Rewe-Kreuzung den Asphalt. Und auch an der Bahnhofskreuzung wird gearbeitet. Dort werden Ampelschalter und Fahrspuren geändert. Hintergrund sind zwei tödliche Unfälle mit Radfahrern und rechtsabbiegenden LKW. Künftig sollen beide nicht mehr gleichzeitig grün bekommen.
0: Und gerade am Montag wird es doch noch mal etwas knifflig. Anwohner kommen unter anderem über die Marsch-, Stockhausen- und Siemensstraße durch. Zu Fuß oder mit dem Rad könnt ihr über die Bahnhofskreuzung. Aber man muss wirklich sagen, es wird doch ein wenig Geduld abverlangt. Also durchhalten, es soll eine Woche dauern. Toi, toi, toi.

0: Und da kann man sagen, endlich geht's wieder los, die Grünkohlzeit und somit auch die Grünkohlernte. Wobei, man sagt ja immer, Grünkohl kann erst geerntet werden, wenn es den ersten Frost gab. So, jetzt gab es aber noch nicht so diesen richtig knallharten Frost. Schmeckt der denn überhaupt schon? Das ist die große Frage. Kollege David Himmelreich, was steckt hinter dem Mythos, dass Grünkohl erst Frost braucht?
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2: Diese alte Lebensweisheit sorgt seit jeher dafür, dass erbittert auf den ersten Frost gewartet wird, bis wir in Niedersachsen wieder richtig schön schlemmen können. Dabei stimmt das Ganze, also Grünkohl schmeckt erst nach dem ersten Frost nur so halb. Tatsächlich bildet der Grünkohl nach einer kurzen Periode niedriger Temperaturen kaum mehr Stärke, sondern wandelt die mit Photosynthese in Zucker um. Er wird schmackhafter, süßer. Das hat aber nichts mit dem Frost an sich zu tun. Temperaturen knapp über 0 Grad reichen schon dafür aus, zumal in den letzten Jahren und Jahrzehnten auch Sorten gezüchtet wurden, bei denen dieser Prozess noch früher einsetzt. Bei Grünkohl im eigenen Garten kann man aber tatsächlich ruhig 1-2 Tage mit niedrigen Temperaturen oder auch Frost als untrügliches Zeichen abwarten, ehe geerntet wird. Das macht das Gemüse tatsächlich etwas milder. Das gleiche gilt übrigens auch für Rosenkohl. Wichtig ist, diese Prozesse finden nur in der lebenden Pflanze statt. Einfrieren nach dem Ernten verändert den Geschmack dann nicht mehr, zumindest nicht zum Besseren. 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
1: Moin aus der Meerradio-Wetterredaktion. Momentan messen wir in Lindhorst am See 14, in Gretem 10 und in Schneverdingen 11 Grad. Dazu ist es verbreitet bewölkt. In der Steinhuder Meerregion zwischen Heide und Hildesheim fällt heute Mittag noch leichter Regen. Im weiteren Verlauf bleibt es grau, am Nachmittag bei bis zu 15 Grad. Gegen Abend lockern die Wolken auf, bevor es in der Nacht wieder dichter bewölkt ist. Morgen beginnt der Tag freundlich und sonnig, später ziehen mehr Wolken auf. Am Donnerstag beginnt es grau, am Nachmittag wird es freundlich und etwas wärmer. Zum Freitag hin deutet sich sonniges Wetter an, mit bis zu 20 Grad.
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2: Ich bin Diana Kramer. Das Leben in Deutschland hat sich im September so stark verteuert wie seit fast 3 Jahren nicht. Die Inflationsrate hat im vergangenen Monat die Marke von 3% überschritten. Waren und Dienstleistungen kosteten 3,3% mehr als im letzten Jahr. Das Statistische Bundesamt bestätigte damit vorläufige Daten.
3: Ganz besonders zeigten sich die gestiegenen Preise den Experten nach an den Tankstellen und beim Heizöl. Sprit verteuerte sich in einem Jahr um fast 40%, leichtes Heizöl sogar um knapp 75%. Im Oktober wurde dann der Tankrabatt eingeführt. Das dürfte die Inflation bis Jahresende etwas dämpfen. Bei Nahrungsmitteln stiegen die Preise im September dagegen kaum, nur um 0,4%. Eier oder frisches Gemüse wurden zwar teurer, Butter, Obst und Öle wurden dafür günstiger. Ursula Winkler, Nachrichtenredaktion.
2: Alexander Schweizer bekommt keine Schonfrist. Bundeskanzler Friedrich Merz erwartet vom neuen Arbeitsminister Tempo bei der Umsetzung der geplanten Reformen. Es bleibe dabei, dass der Gesetzentwurf zur Rentenreform noch in diesem Jahr im Kabinett und im ersten Quartal des kommenden Jahres im Bundestag beschlossen werden soll. Das sagte Merz beim Arbeitgebertag des Branchenverbands BDA. Schweizer wird nach dem Rücktritt von Bärbel Baas heute Nachmittag von Bundespräsident Frank-Walter Steinmeier zum neuen Bundesarbeitsminister ernannt. Die deutsche Luftwaffe beteiligt sich in den kommenden Tagen mit mehreren Kampfflugzeugen an einem NATO-Manöver zur Verteidigung des Bündnisgebiets mit Atomwaffen. Heute beginnt das Manöver.
4: Diese Übung findet jedes Jahr statt mit etwa 2000 Soldaten und 70 Flugzeugen. Offiziell heißt es, es gebe keinen Zusammenhang mit weltpolitischen Ereignissen. Man wolle nur zeigen, dass die NATO im Fall des Falles das Bündnisgebiet verteidigen könne. Deutschland schickt 3 Tornado-Kampfjets aus Büchel. Dort lagern wohl jene US-Atomwaffen, mit denen diese Maschine bewaffnet werden könnten. Jetzt aber geht es darum, den Transport der Bomben und deren Einsatz zu erproben. Echte Atomwaffen werden bei dem Manöver nicht eingesetzt. Dieter Ebeling, Brüssel.
2: Die Weinlese in Deutschland bleibt in diesem Jahr unterdurchschnittlich. Das Deutsche Weininstitut rechnet mit rund 20% weniger Ertrag als im 10-jährigen Durchschnitt, wegen der Trockenheit im Sommer. Trotz der geringeren Menge werden aber Spitzenqualitäten beim deutschen Wein erwartet.
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1: Hallo unterwegs. Aktuell liegen uns keine Verkehrsstörungen rund ums Steinhuder Meer vor. Das sind die 8 aktuellsten Blitzer in der Region. Auf der B214 in Gilten wird geblitzt. An der Mergenthaler Straße in Laatzen, Ecke Meisenbachweg, steht ein Blitzer. Am Weißen Weg in Gozhorn wird 90 Meter vor dem Spielplatz kontrolliert. Für die Empeder Straße in Empede ist ein Blitzer gemeldet. Geblitzt wird auch auf der Göttinger Straße in Reden, 100 Meter vor dem Park. An der Kahlenberger Straße in Lohnde wird ebenfalls kontrolliert, Ecke Theodor-Heuss-Straße. In der Wedemark wird 2-mal geblitzt. In Berghof auf der Berghofer Straße, Ecke am Haierhaus und in Geilhof auf der Zellerstraße, 110 Meter vor der Feuerwehr. Die ganze Liste mit allen gemeldeten Blitzern findet ihr online und in unserer Meerradio-App. Kommt gut durch!
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1: Euch einen schönen Mittag. Im Moment melden Ladeholz an der Wassermühle 16 sowie Gerden und Sehnde jeweils 14 Grad. Dazu ist es verbreitet bewölkt. Bis zum Nachmittag weht leichter Wind, am Deister zeitweise etwas frischer. Am Abend lockert die Bewölkung auf, in der Nacht ist es vielerorts klar. Morgen zeigt sich der Vormittag noch wolkig, am Nachmittag gibt es freundliche Auflockerungen. Am Donnerstag wird es nach einem wolkigen Start freundlich und etwas wärmer. Für Freitag deutet sich in unserer Region sonniges und spürbar wärmeres Wetter mit bis zu 20 Grad an.
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1: Vorsicht! Auf der B65 besteht zwischen Kreuz Seelhorst und Brabeckstraße Gefahr durch ein defektes Fahrzeug. In Hannover besteht am Südschnellweg ebenfalls Gefahr durch ein defektes Fahrzeug. Frisch gemeldet. Das sind die 8 aktuellsten Blitzer in der Region. Auf der B214 in Gilten kontrolliert die Polizei. Die Polizei kontrolliert in Stöcken auf der Eichsfelder Straße zwischen Post und Kiosk. Auch in Gotshorn steht ein Blitzer auf dem Weißen Weg, 90 Meter vor dem Spielplatz. Auf dem Meinkingsburg in Linzburg wird die Geschwindigkeit gemessen. Geblitzt wird in Reden auf der Göttinger Straße, 100 Meter vor dem Park. An der Ecke Theodor-Heuss-Straße steht in Lohnde ein Blitzer auf der Kahlenberger Straße. In der Wedemark stehen 2 Blitzer. In Berghof auf der Berghofer Straße, Ecke am Haierhaus und in Geilhof auf der Zellerstraße, 110 Meter vor der Feuerwehr. Wo heute sonst noch geblitzt wird, erfahrt ihr auf der Meerradio-Website und in unserer App. Kommt gut durch!
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1: Moin. Momentan messen wir in Hohnhorst am Sportplatz und Lauenau jeweils 14 Grad. In Stetten 12 Grad. Dazu ist es verbreitet bewölkt. Heute Nachmittag bleibt es in unserer Region meist leicht windig. Später lockert die Bewölkung etwas auf. Am Deister und im Weserbergland frischt der Wind auf. Heute Abend gibt es größere Auflockerungen, bevor die Nacht überwiegend klar verläuft. Morgen beginnt bewölkt. Am Nachmittag wird es freundlicher. Zum Abend ziehen wieder mehr Wolken auf. Am Donnerstag setzt sich nach grauem Beginn zunehmend freundliches Wetter durch. Am Freitag wird es spürbar milder und weiterhin überwiegend freundlich.
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2: Ich bin Diana Kramer. Bundeskanzler Friedrich Merz erwartet vom neuen Arbeitsminister Alexander Schweizer Tempo bei der Umsetzung der geplanten Reformen. Es bleibe dabei, dass der Gesetzentwurf zur Rentenreform noch in diesem Jahr im Kabinett und dann im ersten Quartal 2027 im Bundestag beschlossen werden soll. Das sagte Merz beim Arbeitgebertag des Branchenverbandes BDA in Berlin.
3: Die Reform der Rentenversicherung, die Vorschläge haben wir am 22. Juni bekommen. Wir haben heute den 13. Oktober, Juli, August, September, Oktober. Ja. Das ist mir schon zu lange. So, und deswegen möchte ich, dass das in diesem Jahr ausgereift, durchformuliert ins Kabinett kommt. Und zwar so ins Kabinett kommt, dass wir es möglichst schon vorher mit den Bundestagsfraktionen, mit den Ländern abgestimmt haben, dass es anschließend einen zügigen Gesetzgebungsverfahren kommen kann. Und wenn das erreicht wird in diesem Jahr, dann hat er seinen Job gemacht.
2: Bundeskanzler Friedrich Merz. Mobbing-Attacken im Internet haben in Deutschland laut einer Studie erneut zugenommen. In einer Befragung von Schülerinnen und Schülern gab jeder Fünfte an, schon mal Ziel einer solchen Attacke gewesen zu sein. Das teilte das Bündnis gegen Cybermobbing mit.
4: In WhatsApp-Gruppen, auf TikTok, Snapchat oder Gaming-Plattformen. Rund 2,4 Millionen junge Menschen in Deutschland wurden dort schon mal gemobbt. Ein Viertel davon täglich. Fast immer kommen die Täterinnen und Täter von derselben Schule. Sie verbreiten peinliche Bilder, KI-Fakes oder Lügen. Cybermobbing bedrohe die mentale Gesundheit einer ganzen Generation, sagen die Initiatoren der Studie. Sie fordern ein Gesetz gegen Cybermobbing und eine Art Internetführerschein ab der Grundschule. Thomas Bremser, Nachrichtenredaktion.
2: Die Bundesagentur für Arbeit hat Insolvenzgeld für die Mitarbeiter der erneut insolventen Warenhauskette Galeria bewilligt. Das Insolvenzgeld für insgesamt 9.650 Beschäftigte soll über eine Bank vorfinanziert werden. So kann es schneller zur Auszahlung kommen. Die Beschäftigten erhalten somit bis zum Jahresende ihre Löhne und Gehälter, teilte Galeria mit. Damit ist eine Voraussetzung erfüllt, um den Geschäftsbetrieb zunächst fortzuführen. Der Nürnberger Flughafen ist wegen eines Polizeieinsatzes gegen Mittag für den Flugverkehr gesperrt worden. Grund sei eine unbestätigte Luftnotlage, teilte ein Flughafensprecher mit. Details wurden bislang nicht bekannt.
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1: Hallo unterwegs. Aktuell liegen uns keine Verkehrsstörungen rund ums Steinhuder Meer vor. Das sind die 8 neuesten Blitzermeldungen aus der Region. Auf der B214 in Gilten wird geblitzt. In Laatzen steht ein Blitzer auf der Mergenthaler Straße Ecke Meisenbachweg. Am Weißen Weg in Gotshorn steht ein Blitzer 90 Meter vor dem Spielplatz. Geblitzt wird auf der Empeder Straße in Empede. An der Kahlenberger Straße in Lohnde wird an der Ecke Theodor-Heuss-Straße kontrolliert. In Sehnde-Ilten erfasst ein Blitzer auf der Hindenburgstraße Fahrzeuge zwischen der Bäckerei und dem Restaurant. Auf der Oberschagener Straße in Uetze-Hägewiesen wird das Tempo kontrolliert. Und in Mellendorf misst ein Blitzer auf der Zellerstraße 110 Meter vor der Feuerwehr. Den Überblick über alle Blitzer in der Region gibt es auf der Meerradio-Website und in unserer App. Gute Fahrt!
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1: Moin aus der Meerradio Wetterredaktion. Aktuell melden Evensen am Dorfplatz 14 Grad und Regen. Ronnenberg sowie Eschede jeweils 13 Grad. In Ronnenberg und Eschede ist es bewölkt. Der Regen lässt aber nach. Am Nachmittag werden bei leichtem Wind bis zu 16 Grad erreicht. In der Steinhuder Meerregion lockert es gegen Abend auf. Der Wind legt dabei etwas zu. In der Nacht ist es teils klar, bevor sich zum frühen Morgen wieder mehr Wolken zeigen. Morgen bleibt es zunächst bewölkt. Am Nachmittag gibt es freundliche Abschnitte. Am Abend wird es erneut grauer. Am Donnerstag wird es nach einem trüben Start freundlich und etwas wärmer. Am Deister bleibt es eher bewölkt. Für Freitag deutet sich spürbar wärmeres und weiterhin freundliches Wetter mit bis zu 20 Grad an.
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1: Hallo unterwegs. Aktuell liegen uns keine Verkehrsstörungen rund ums Steinhuder Meer vor. Frisch gemeldet. Das sind die 8 aktuellsten Blitzer in der Region. Auf der B214 in Hese und auf der B214 in Gilten wird geblitzt. In Hannover-Kronsberg wird auf der Bemeroder Straße Ecke Süßroder Weg geblitzt. Auf dem Weißen Weg in Gotshorn, 90 Meter vor dem Spielplatz, wird geblitzt. Auf der Empeder Straße in Empede wird geblitzt. An der Ecke Theodor-Heuss-Straße steht ein Blitzer auf der Kahlenberger Straße in Lohnde. In der Wedemark stehen 2 Blitzer. In Berghof auf der Berghofer Straße an der Ecke am Haiherhaus und in Geilhof auf der Zellerstraße 110 Meter vor der Feuerwehr. Die ganze Liste mit allen gemeldeten Blitzern findet ihr online und in unserer Meerradio-App. Gute Fahrt!
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1: Moin. Momentan messen wir in Gilten an der Dorfkirche 14 Grad. In Lauenhagen und Rinteln jeweils 14 Grad. In Gilten ist es bewölkt, in Lauenhagen und Rinteln regnet es. Bis zum Nachmittag werden in der Steinhuder Meerregion bei leichtem Wind bis zu 16 Grad erreicht. Gegen Abend lockert die Bewölkung auf, dabei frischt der Wind etwas auf und die Nacht wird teils klar. Morgen ist es zunächst noch grau, am Nachmittag freundlicher und aufgelockert, bevor sich der Himmel abends wieder stärker bewölkt. Am Donnerstag bleibt es anfangs wolkig, später wird es freundlicher und etwas wärmer. Zum Freitag hin deutet sich weiterhin aufgelockertes, spürbar wärmeres Wetter an.
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2: Ich bin Tine Klimach. Bundespräsident Frank-Walter Steinmeier will den früheren rheinland-pfälzischen Ministerpräsidenten Alexander Schweitzer am Nachmittag zum neuen Arbeitsminister ernennen. Vorher soll die bisherige Ministerin Bärbel Bass ihre Entlassungsurkunde erhalten. Bass hatte gestern nach einem Trauerfall in der Familie und öffentlichen Angriffen gegen sie ihren sofortigen Rücktritt erklärt.
3: Schweitzer steht vor großen Herausforderungen, vor allem bei der geplanten Rentenreform. Hier gibt es innerhalb der Koalition noch zahlreiche offene Fragen. Allerdings auch bei der Pflege, der Arbeitszeit und der Steuerpolitik sind sich Union und SPD uneinig. Hinzu kommen Streitigkeiten über den Haushalt fürs nächste Jahr und mögliche Konflikte bei den anstehenden Regierungsbildungen in Berlin und Sachsen-Anhalt nach den Landtagswahlen. Gleichzeitig muss die SPD ihre gesamte Parteispitze neu aufstellen. Auch Kanzler Merz steht wegen seiner Autoritätsverluste und der Wahlniederlagen seiner Partei enorm unter Druck. David Riemer, Nachrichtenredaktion.
2: Mobbing-Attacken im Internet haben in Deutschland laut einer Studie erneut zugenommen. In einer Befragung von Schülern gab jeder Fünfte an, schon mal Ziel einer solchen Attacke gewesen zu sein. Das teilt das Bündnis gegen Cybermobbing mit.
4: In WhatsApp-Gruppen, auf TikTok, Snapchat oder Gaming-Plattformen. Rund 2,4 Millionen junge Menschen in Deutschland wurden dort schon mal gemobbt. Ein Viertel davon täglich. Fast immer kommen die Täterinnen und Täter von derselben Schule. Sie verbreiten peinliche Bilder, KI-Fakes oder Lügen. Cybermobbing bedrohe die mentale Gesundheit einer ganzen Generation, sagen die Initiatoren der Studie. Sie fordern ein Gesetz gegen Cybermobbing und eine Art Internetführerschein ab der Grundschule. Thomas Bremser, Nachrichtenredaktion.
2: Der Nürnberger Flughafen ist gegen Mittag wegen eines Polizeieinsatzes für den Flugverkehr gesperrt worden. Nun gibt es Entwarnung. Die Überprüfungen vor Ort hätten ergeben, dass keine Gefahr bestehe, teilte die Polizei mit. Weitere Details zum Vorfall sind noch unklar. Der neue Fahrplan der Deutschen Bahn bringt für Reisende in Sachsen, Sachsen-Anhalt und Thüringen wegen Baustellen Veränderungen mit sich. Fahrzeiten verlängern sich und manche Haltestellen fallen weg. Das teilte die Deutsche Bahn mit. Der neue Fahrplan gilt ab 13. Dezember. Die Fernverkehrspreise bleiben stabil. Außerdem wird das Familienticket dauerhaft eingeführt.
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1: Die Polizei meldet derzeit keine Verkehrsbehinderungen rund ums Steinhuder Meer. Frisch gemeldet, das sind die 8 aktuellsten Blitzer in der Region. Auf der B214 in Hese und in Gilten wird geblitzt. In Hannover wird 3-mal geblitzt. In Anderten auf der Hägenstraße, in Davenstedt auf der Heisterbergallee 120 Meter vor dem Kiosk und in Stöcken auf der Eichsfelder Straße zwischen Post und Kiosk. In Gotshorn steht ein Blitzer auf dem Weißen Weg, 90 Meter vor dem Spielplatz. Auch in Empede misst die Polizei auf der Empeder Straße. Und in Lohnde wird auf der Kahlenberger Straße, Ecke Theodor-Heuss-Straße kontrolliert. Alle weiteren Blitzermeldungen gibt es wie immer im Netz und in der Meerradio-App. Gute Fahrt!
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5: Und noch eine Baustelle, bei der er ein bisschen mehr Zeit braucht. Ab Montag wird die Ortsdurchfahrt in Niedernwörn saniert. Betroffen ist die L372 auf rund 1 Kilometer zwischen dem Kreisverkehr am Edeka und der Dorfstraße. Die Straße wird abschnittsweise ordentlich auseinandergenommen und bekommt neuen Asphalt. Dazu werden unter anderem auch Bordsteine und Entwässerungsrinnen repariert. Für den Verkehr gibt es dann Umleitungen, je nach Richtung über Hespe-Wiedensaal oder über Nordseel. Rund 7 Wochen sollen die Arbeiten dauern. Also, Daumen sind gedrückt, dass das klappt und nicht noch länger dauert. Für uns gibt's neue Musik jetzt auf die Ohren. David Guetta und Jennifer Lopez mit Save Me Tonight.

0: kommt man meistens nicht mit leeren Taschen zurück. Einen schönen Start in den Dienstagnachmittag wünsche ich euch. Hier ist mehr Radio. Bei 8 Messehallen voller Angebote ist das auch natürlich gar kein Wunder. Wir haben uns mal umgehört, was bei euch schon alles in den Einkaufstaschen drin gelandet ist.
1: Kerzen, Deko, ein Elch.
2: Küchengeräte natürlich, ne, für die Frau von heute.
3: Eine Telefonzelle, die leuchtet. Ein Weihnachtsmann drin. Dann haben wir uns hier so Apfelkuchen. Mal gucken, wie das schmeckt. Und dann Putzmittel, Bambustücher, Socken für meinen Mann und Salami für meinen Mann.
4: Blumenzwiebeln haben wir drin, Bücher, Gewürze, Kosmetik.
5: Süßigkeiten und ein Pullover und ein Schal.
6: Wir haben 35 Flaschen Wein bestellt. Nee, 36. Doch, 36 Flaschen Wein bestellt. Und ich habe ein paar Sachen für mein Patenkind gekauft. Eine Bärchenmütze. Und dazu gibt es ein Pulli, wo Mini draufsteht. Man merkt, er ist noch nicht der Größte, aber er wird noch ein ganz Großer. Ja, ich bin zum ersten Mal Patenonkel geworden, da muss man sich schon mal anstrengen.
0: Oh, wie süß ist das denn? Also da kann sich das Patenkind auf jeden Fall schon mal glücklich schätzen.

0: Es geht eine Ära zu Ende hier bei uns bei mehr Radio. Schönen Dienstag. 12 Jahre lang war Ramona Schumann Bürgermeisterin in Pattensen. Als sie angefangen hat, war Deutschland noch Fußballweltmeister. Wahnsinn, wie schnell die Zeit vergeht. Jetzt übernimmt Stefanie Behrens das Rathaus. Und sie verrät uns, was sie ab dem 1. November vorhat.
1: Also als erstes heißt es für mich natürlich irgendwie ankommen, zuhören, kennenlernen und einen guten Überblick bekommen. Im Rathaus möchte ich natürlich gerne auch mit den Mitarbeitern und Mitarbeitern einfach Gespräche führen, um auch ein Gefühl zu bekommen, wie läuft das im Rathaus, wo stehen wir, was läuft gut und wo müssen wir vielleicht jetzt auch schnell handeln. Und da ist natürlich gerade in Bezug auf die finanzielle Ausgangssituation in der Stadt Pattensen halt total wichtig, ja, klare Prioritäten zu setzen und dann auch Schritt für Schritt einfach ins Handeln zu kommen.
0: Es ist halt wie fast überall, die Kommune hat gerade kein Geld im Überfluss und das spielt natürlich auch für die neue Bürgermeisterin eine große Rolle.
1: Meine Schwerpunkte sind dabei halt das Thema Kinder, Jugendliche, Senioren, aber genauso, ich bin von Haus aus Bankerin, das heißt das Thema starke Wirtschaft, leistungsfähige Verwaltung und natürlich aufgrund der aktuellen finanziellen Herausforderungen auch so diese Finanzen für die Zukunft. Und das, was ich mir wünsche und woran ich mich auch messen lassen werde, ist, dass wir am Ende auch dieser Legislaturperiode sagen können, Pattensen hat sich halt wirklich spürbar weiterentwickelt und die Stadt ist halt für die Zukunft gut aufgestellt.
0: Ein Thema ist aber gerade ganz besonders wichtig in Pattensen und zwar die geplanten Windenergieanlagen.
1: Das eine ist das Thema, dass neue Windenergieanlagen bei uns im Stadtgebiet geplant sind. Und ich bin aber im Wahlkampf angetreten, habe immer gesagt, wenn sie denn dann kommen, dann müssen wir finanziell auch davon profitieren. Und da gibt es ja zwei Varianten, die nutzbar sind. Einmal das Thema Akzeptanzabgabe, das heißt für die Menschen vor Ort, auch im Bereich der freiwilligen Leistung, also sowas wie Spielplätze, Kultur, Jugendangebote oder auch das Thema Schwimmbad, dass aus diesen Akzeptanzabgaben der Windenergieparks ja auch freiwillige Leistungen finanziert werden können.
0: Am 1. November geht's los für Stefanie Behrens, das heißt 8 Jahre anpacken und das umsetzen, was sie im Wahlkampf versprochen hat. Wir sind gespannt und halten euch natürlich auf dem Laufenden.

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1: Moin aus der Meerradio Wetterredaktion. Derzeit melden Frielingen im Sportpark, Linzburg und Neuenkirchen jeweils 14 Grad. Dazu ist es verbreitet bewölkt. Bei leichtem Wind werden heute bis zu 16 Grad erreicht. Später lockert die Bewölkung etwas auf. Am Deister weht der Wind dabei spürbarer. In der Nacht ist es verbreitet klar. Morgen beginnt der Tag in der Steinhuder Meerregion vielerorts wolkig, bevor es am Nachmittag freundlicher und etwas wärmer wird. Zum Abend ziehen wieder mehr Wolken auf. Am Donnerstag deutet sich weiterhin freundliches, zunehmend mildes Wetter an.
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1: Aktuell auf den Straßen. Auf der A2 Braunschweig Richtung Hannover stockt der Verkehr zwischen Kreuz Hannover Ost und Hannover Lahe auf 4 Kilometern vor der Baustelle. Frisch gemeldet, das sind die 8 aktuellsten Blitzer in der Region. Ein Blitzer steht in Neuenhäusen auf der Windmühlenstraße Ecke Ondermarkstraße. In Stehlingen wird auf der Leinestraße kontrolliert. In Hannover wird 2-mal geblitzt. In Davenstedt auf der Heisterbergallee, 120 Meter vor dem Kiosk, und in Kronsberg auf der Bemeroder Straße Ecke Süßroder Weg. Auf dem Weißen Weg in Gotshorn steht ein Blitzer, 90 Meter vor dem Spielplatz. Auch auf der Mainkingsburg in Linzburg wird kontrolliert. Geblitzt wird auch auf der Empeder Straße in Empede. Und in Lohnde steht ein Blitzer auf der Kahlenberger Straße Ecke Theodor-Heuss-Straße. Die ganze Liste mit allen gemeldeten Blitzern findet ihr online und in unserer Meerradio-App. Kommt gut durch!
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0: mit Armer um 20 Minuten vor drei. Dienstagnachmittag bei mehr Radio. Frische Luft, Bewegung, Spaß und nebenbei auch noch was lernen. Ja, das geht. Sogar alles zusammen. In der Wedemark wartet ein richtig schöner Ausflug für die ganze Familie auf euch. Kollege David Himmelreich weiß, was es gibt.
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2: Beim Moorerlebnispfad in Resse habt ihr gleich zwei Rundwege zur Verfügung, die euch durchs Moor führen. 1 Kilometer durch das Otternhagener Moor über einen Holzsteg mit Infotafeln und Aussichtsplattformen mit Matschkuhle und Schwingrasenbrücke. Oder ein 2 Kilometer langer Weg, der quasi nochmal eine Verlängerung der kürzeren Strecke ist. Darüber kommt ihr zu einem Libellengewässer und zu einer geplanten, aber nie gebauten Autobahntrasse. Und zum Selbstausprobieren einfach mal eine Runde Torf treten. Es ist alles für euch vorbereitet. Schuhe und Socken aus und ab mit euch ins Moor. Bänke und eine Wasserpumpe zum Füßewaschen sind natürlich da. Nehmt euch aber ein Handtuch zum Abtrocknen mit. Ein bisschen was fürs Gleichgewicht gibt's auf der Schwingrasenbrücke. Das sind Holzstämme, die über den schwimmenden Torfmoorrasen gelegt sind. Wenn's vorher geregnet hat, ist da richtig Bewegung drin. Probiert's aus, ist natürlich alles kostenlos.

0: 90 Luftballons und vielleicht an einem sogar eine Nachricht. Hier ist mehr Radio für euch am Dienstag. Ich weiß nicht, habt ihr das bei Kindergeburtstagen früher auch gemacht, dass ihr Heliumballons hattet und dann kam da unten eine Karte dran und die durfte dann wieder zurückgeschickt werden von dem, der den Ballon findet. Und dann hat der dann einen Preis gekriegt, bei dem der Ballon am weitesten gekommen ist. Irgendwie so war es auf jeden Fall. Vielleicht ist das aber auch wieder was in Mode kommt, weil Briefe versticken wird nämlich in Deutschland so teuer wie noch nie. Die Bundesnetzagentur hat in Bonn einen Vorschlag veröffentlicht, nachdem das Briefporto nächstes Jahr um über 20% steigen könnte. Und auch Pakete sollen spürbar teurer werden. Kollege Ronny Thorau, eine Preiserhöhung von über 20% beim Porto, das hieße ja beim Standardbrief zum Beispiel satte 1,14 € statt bisher 95 Cent. Kommt das wirklich und warum so viel?
1: Also kommen tut das höchstwahrscheinlich, weil die Post, die muss sich ja da immer nach den Vorschlägen der Bundesnetzagentur richten, hat den Spielraum, der ihr da alle 2 Jahre vorgelegt wird, aber zuletzt immer voll ausgeschöpft. Wird das also auch wahrscheinlich dieses Mal tun. Gründe für den zu erwartenden Preissprung sind wohl einerseits die gestiegenen Kosten bei der Post, andererseits die sinkende Zahl von Briefsendungen. Weil wenn weniger Briefe transportiert werden, wird die einzelne Sendung eben teurer, weil die Post ja trotzdem ihr großes Netz an Briefkästen, Filialen und Postboten vorhalten muss.
0: Es gibt ja aber auch nicht nur den Standardbrief. Wie ist es denn bei den anderen Produkten?
1: Ja, zum einen gibt es ja noch andere Briefarten. Zum Beispiel Maxi-Brief, Großbrief oder Postkarten. Außerdem dürfen Pakete gut 10% teurer werden, sagt die Bundesnetzagentur. Und Geschäftskundensendungen auch gut 20%. Das ist so Post von Firmen und Behörden.
0: Im Vergleich zu unseren Nachbarstaaten ist das Briefporto bei uns ja noch eigentlich relativ günstig. In Frankreich zum Beispiel, da kostet der Brief 1,67 € bald. In den Niederlanden 1,40 €. Aber trotzdem, wer die drohende 20% Preiserhöhung bei Briefen und 10% bei Paketen happig findet, wie kann man da sparen?
1: Naja, also zum einen sinkt ja die Zahl der verschickten Briefe nicht umsonst. Mit E-Mails und Chatnachrichten hat man ja heutzutage günstige, oft kostenlose Alternativen. Bei Firmen- oder Behördenpost hat man außerdem ja oft die Chance, ohne Porto was zu schicken, wenn da ein Hinweis wie Entgelt zahlt Empfänger draufsteht oder auch ein bisschen unklarer Bitte freimachen. Das ist ja aber auch nur eine Bitte, kein Muss. Und sparen kann man auch, wenn man die Größen- und Gewichtsvorgaben genau beachtet. Also im Zweifel lieber etwas leichter verschicken oder ein bisschen mehr zusammenfalten, um ins billigere Porto zu rutschen.
0: Und es gibt ja auch nicht nur die Post.
1: Ja, völlig richtig. Bei Briefen gibt es ja oft lokale Anbieter und bei Paketen auch bundesweite Konkurrenten wie Hermes, DPD, GLS und UPS. Die sind wegen der absehbaren Porto-Erhöhung jetzt ja vielleicht dann erst recht einen vergleichenden Blick wert. Und ansonsten kann man manche Post ja auch selber vorbeibringen und in den Briefkasten des Empfängers werfen. Kündigungen fürs Fitnessstudio zum Beispiel. Oder auch Post ans örtliche Finanzamt.
0: Ja gut, also persönlich die Kündigung zum Fitnessstudio bringen, das ist ja der maximale Walk of Shame. Dafür würde ich sogar das Geld in die Hand nehmen und mir ein Double oder sowas organisieren.

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1: Euch einen schönen Nachmittag. Derzeit melden Bärenbostel im Bürgerpark und Bissendorf-Wietze jeweils 14, Auetal 13 Grad. Dazu ist es verbreitet bewölkt. Bis zum Abend lockert die Bewölkung in der Steinhuder Meerregion auf. Am Deister frischt der Wind dabei etwas auf und morgen bleibt es dort etwas kühler. In der Steinhuder Meerregion sind heute bis zu 16 Grad möglich. In der Nacht bleibt es vielfach klar. Morgen zieht zunächst dichte Bewölkung auf, am Nachmittag gibt es dann freundliche Auflockerungen. Am Donnerstag wird es nach einem grauen Beginn freundlich und spürbar wärmer. Am Freitag setzt sich der Erwärmungstrend voraussichtlich fort. Viel Sonne begleitet den Tag, im flacheren Land sind bis zu 20 Grad möglich.
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2: Ich bin Tine Klimach. Bundeskanzler Friedrich Merz erwartet vom neuen Arbeitsminister Alexander Schweizer Tempo bei der Umsetzung der geplanten Reformen. Es bleibe dabei, dass der Gesetzentwurf zur Rentenreform noch in diesem Jahr im Kabinett und im ersten Quartal 2027 im Bundestag beschlossen werden solle. Das sagte Merz beim Arbeitgebertag des Branchenverbands BDA.
3: Und zwar so schnell und so zügig, dass wir die Gesetzentwürfe, die wir verabredet haben, die zum Teil auch schon im Entwurf da sind, so schnell wie möglich ins Kabinett bekommen. In diesem Ministerium liegt die Rentenreform, in diesem Ministerium liegt die Reform des Arbeitsmarktes, liegen alle Gesetzesvorhaben, die wir am 1. Juli zu diesen Themen verabredet haben.
2: Am Nachmittag soll Alexander Schweizer als neuer Arbeitsminister im Bundestag vereidigt werden. Plötzlich brennt eine Starlink-Station in Polen, die auch die Ukraine mit Internet versorgt. Nach dem Vorfall im September wurden in Deutschland jetzt zwei mutmaßliche Saboteure festgenommen. Das teilte Regierungschef Donald Tusk auf X mit.
4: Auf Antrag der polnischen Geheimdienste habe die deutsche Polizei zwei türkische Staatsbürger festgenommen, teilte Ministerpräsident Tusk mit. Medien zufolge am Bahnhof im baden-württembergischen Nürtingen. Die Männer sollen sich jetzt in Polen vor Gericht verantworten. Der Ausfall der Starlink-Station nach dem Brand hätte zu Internetproblemen führen können. Die Satelliten werden auch von der Ukraine im Krieg gegen Russland genutzt. Vom polnischen Innenministerium hieß es damals, man könne nicht klar sagen, ob Russland dahinter stehe, aber es füge sich ein in die neue russische Angriffsstrategie. Ursula Winkler, Nachrichtenredaktion.
2: Kurzer Schrecken am Flughafen in Nürnberg. Ein Ferienflieger hat einen Entführungsalarmcode gesendet. Daraufhin hat die Polizei das Gelände gesperrt und Spezialkräfte in den Einsatz geschickt. Die Maschine kam von der griechischen Insel Korfu. Der Flughafen wurde kurz nach ihrer Landung am Mittag gesperrt. Nach der Landung nahm die Polizei Kontakt mit der Crew im Flieger auf und es gab schnell Entwarnung. Papst Leo ist jetzt im Krankenhaus zur Operation. Der Eingriff findet laut Vatikan noch heute Nachmittag statt. Am Sonntag hatte der 71-Jährige selbst bekannt gegeben, dass ein Knoten in seiner Lunge entdeckt worden sei, in einem frühen Stadium. Die Ärzte hätten einen Eingriff empfohlen, dem er gefolgt sei. Danach brauche er etwa eine Woche Erholung, so der Vatikan.
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1: Vorsicht! Auf der B3 Elze Richtung Hannover besteht zwischen Pattensen-Nordreden und der L389 Gefahr durch einen defekten Bus und Personen auf der Fahrbahn. Auf der A2 Braunschweig Richtung Dortmund stockt der Verkehr zwischen Kreuz Hannover-Buchholz und Wunstorf-Lute auf 7 Kilometern vor der Baustelle. Das sind die 8 neuesten Blitzermeldungen aus der Region. In Hannover wird zweimal geblitzt. In Anderten auf der Hägenstraße und in Davenstedt auf der Heisterbergallee, 120 Meter vor dem Kiosk. An der Ecke Neuwarmbüchener Straße steht ein Blitzer auf der Stellerstraße in Isernhagen-Großhorst. Am Meinkingsburg in Linzburg kontrolliert die Polizei. In Empede wird auf der Empeder Straße geblitzt. Auf der Kahlenberger Straße in Lohnde erfasst die Polizei den Verkehr an der Ecke Theodor-Heuss-Straße. In der Wedemark sind zwei Blitzer gemeldet. In Berghof auf der Berghofer Straße an der Ecke am Heierhaus und in Geilhof auf der Zellerstraße, 110 Meter vor der Feuerwehr. Alle weiteren Blitzermeldungen gibt es wie immer im Netz und in der Meerradio-App. Gute Fahrt!
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5: Selbstbedienung heißt nicht geschenkt. Mal eben ein paar Kartoffeln direkt vom Feld mitnehmen, klingt nach einer Kleinigkeit, ist für Landwirte in Garbsen und Seelze aber mittlerweile ein echtes Problem geworden. Immer häufiger verschwinden da Kartoffeln und anderes Gemüse direkt vom Acker. Und auch in den kleinen SB-Hofläden stimmt die Kasse öfter nicht, weil Kunden gar nicht oder zu wenig bezahlen. Einige Landwirte setzen deshalb inzwischen auf Kameraüberwachung, denn wenn das Minus immer größer wird, dann könnten solche Selbstbedienungsläden irgendwann verschwinden. Gerade in den Dörfern ohne Supermarkt wäre

Geduld gefragt auf den Straßen rund um Steinhuder Meer. In Seelze-Almhorst vor allem wegen einer Kanalsanierung sind Teile der Straßen Rehwinkel und Lerchenkamp seit gestern gesperrt. Und das voraussichtlich für ganze 4 Monate. Umleitungen gibt's. Zu Fuß kommt ihr immerhin weiter durch. Trotzdem 4 Monate Baustelle direkt vor der Haustür. Das ist schon eine ganz schöne Ansage.

0: Gemeinsam geht's los mit dem Grünkohl rund ums Steinhuder Meer. Und das, obwohl es ja noch gar keinen Frost gegeben hat. Dabei sollte Grünkohl doch eigentlich erst nach dem ersten Frost geerntet werden. Zumindest hieß es so immer. Das habe ich als Kind schon so gelernt. Schmeckt er jetzt überhaupt schon? Wir klären auf, beziehungsweise Kollege David Himmelreich.
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2: Diese alte Lebensweisheit sorgt seit jeher dafür, dass erbittert auf den ersten Frost gewartet wird, bis wir in Niedersachsen wieder richtig schön schlemmen können. Dabei stimmt das Ganze, also Grünkohl schmeckt erst nach dem ersten Frost nur so halb. Tatsächlich bildet der Grünkohl nach einer kurzen Periode niedriger Temperaturen kaum mehr Stärke, sondern wandelt die mit Photosynthese in Zucker um. Er wird schmackhafter, süßer. Das hat aber nichts mit dem Frost an sich zu tun. Temperaturen knapp über 0 Grad reichen schon dafür aus, zumal in den letzten Jahren und Jahrzehnten auch Sorten gezüchtet wurden, bei denen dieser Prozess noch früher einsetzt. Bei Grünkohl im eigenen Garten kann man aber tatsächlich ruhig 1-2 Tage mit niedrigen Temperaturen oder auch Frost als untrügliches Zeichen abwarten, ehe geerntet wird. Das macht das Gemüse tatsächlich etwas milder. Das gleiche gilt übrigens auch für Rosenkohl. Wichtig ist, diese Prozesse finden nur in der lebenden Pflanze statt. Einfrieren nach dem Ernten verändert den Geschmack dann nicht mehr, zumindest nicht zum Besseren. 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
1: Moin aus der Meer-Radio-Wetterredaktion. Aktuell melden Otternhagen 14 Grad und Regen, sowie Balge beim Heimatmuseum und Liebenau jeweils 13 Grad. In Balge und Liebenau ist es bewölkt. Bis zum Abend bleibt es leicht windig und mild bei bis zu 16 Grad. In der Nacht ist es locker bewölkt, bevor morgen zunächst sonnige Abschnitte folgen. Am Nachmittag ziehen wieder mehr Wolken auf, am Abend bleibt es überwiegend bedeckt. Am Donnerstag beginnt der Tag grau, später wird es verbreitet freundlich und etwas wärmer. Am Freitag deutet sich für die Steinhuder Meerregion weiterhin freundliches und spürbar wärmeres Wetter mit bis zu 20 Grad an.
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1: Die Polizei meldet derzeit keine Verkehrsbehinderungen rund ums Steinhuder Meer. Das sind die 8 aktuellsten Blitzer in der Steinhuder Meerregion. In Hannover sind 2 Blitzer gemeldet. In Anderten auf der Hägenstraße und in Davenstedt auf der Heisterbergallee, 120 Meter vor dem Kiosk. Auf der Stellerstraße in Isernhagen-Großhorst an der Ecke zur Neuwarm-Büchener Straße steht ein Blitzer. Am Weißen Weg in Gozhorn misst die Polizei die Geschwindigkeit, 90 Meter vor dem Spielplatz. In Linzburg steht ein Blitzer auf der Meinkingsburg. Und in Empede kontrolliert die Polizei auf der Empeder Straße. Auch auf der Oberschagener Straße in Itze-Hägewiesen wird die Geschwindigkeit gemessen. Und in Berghof steht ein Blitzer auf der Berghofer Straße, Ecke am Haierhaus. Alle weiteren Blitzermeldungen findet ihr auf der Meerradio-Website und in unserer App. Kommt gut durch!
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0: In Silze ist es aktuell schwierig. In Wunstorf wird es ab morgen auch schwierig, beziehungsweise in Kleinheidorn und auch in Neustadt ab nächste Woche. Die B442 wird einmal komplett gesperrt für die ganze Woche. Kollege Silas Müller, was kommt da jetzt auf uns zu?
1: Ab nächsten Montag bekommt der neue Kreisverkehr in Neustadt seine Asphaltdecke und den letzten Feinschliff. Dafür wird die B442 voll gesperrt. Die Umleitung läuft dann über die Lindenstraße. Wenn Wetter- und Bauarbeiten mitspielen, soll die Wunstorfer Straße ab Mittwoch, 28. Oktober, wieder komplett befahrbar sein. Parallel erneuert die Landesstraßenbaubehörde auch zwischen dem neuen Kreisel und der Rewe-Kreuzung den Asphalt. Und auch an der Bahnhofskreuzung wird gearbeitet. Dort werden Ampelschaltungen und Fahrspuren geändert. Hintergrund sind zwei tödliche Unfälle mit Radfahrern und rechtsabbiegenden LKW. Künftig sollen beide nicht mehr gleichzeitig grün bekommen.
0: Gerade am Montag wird es also noch mal ein bisschen knifflig. Anwohner kommen aber unter anderem über die Marsch-, Stockhausen- und Siemensstraße durch. Zu Fuß oder mit dem Fahrrad könnte die Bahnhofskreuzung aber weiterhin passieren.

0: Es ist 3:45. Es geht so langsam rein in den Feierabend. Hier ist mehr Radio am Dienstagnachmittag. Husten, Schnupfen, Heiserkeit. Also wenn jemand sagt Atemwegsinfekt, dann ist das so das Erste, woran ich denke. Stecken sich aber ältere Menschen mit einem Atemwegserreger, wie zum Beispiel dem respiratorischen Syncytialvirus an, kurz RSV, dann droht mehr als das. Besonders wenn Vorerkrankungen bestehen. Was im Alter mit unserem Immunsystem passiert und warum RSV echt gefährlich werden kann, das weiß Dr. Petra Sandow.
1: Das Immunsystem altert wie alles andere in unserem Körper auch. Das bedeutet, dass unser Knochenmark weniger Immunzellen produziert und die Immunzellen, die produziert werden, sind nicht mehr so schlagkräftig, können also Erreger, die von außen kommen, nicht mehr so gut abwehren.
0: Warum kann eine RSV-Infektion für ältere Menschen aber besonders riskant sein, wenn sie zusätzlich noch mit einer Vorerkrankung leben?
1: Jede chronische Vorerkrankung verschlechtert das Immunsystem dieser Menschen nochmal zusätzlich. Das heißt, das RS-Virus kann schneller in den Organismus kommen und kann dort größere Schäden auslösen. Und das Hauptproblem ist, dass nach der Infektion die Grunderkrankungen meistens schlechter und ausgeprägter sind als im Vorfeld der Erkrankung.
0: Gibt es da bestimmte Warnzeichen, auf die vor allem Senioren bei Atemwegsinfekten besonders achten sollten?
1: Die typischen Symptome, auf die unsere älteren Patientinnen und Patienten achten sollten, sind zunehmende Atemnot, Schwellung der Beine als Zeichen der Herzschwäche, aber auch Verwirrtheit, also Störungen des Bewusstseins. Immer dann sollte ärztliche Hilfe in Anspruch genommen werden.
0: Es gibt ja auch Grippeimpfungen, Corona-Impfungen und auch die RSV-Impfung. Für wen ist die sinnvoll?
1: Die RSV-Impfung wird empfohlen für alle Menschen ab 75 Jahren, die ansonsten gesund sind, und für alle ab 60, die chronische Grunderkrankungen haben oder aber in Pflegeeinrichtungen leben.
0: RSV kann also gerade bei älteren vorerkrankten Menschen mehr als einfach nur eine simple Erkältung sein. Deswegen ein kleiner Pieks und dann wird alles nicht ganz so schlimm. Informiert euch gerne unter rsv-schutz.de.

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1: Moin aus der Meerradio Wetterredaktion. Derzeit melden Haste am Skatepark, Everloh und Hornbostel jeweils 14 Grad. In Haste und Everloh ist es bewölkt, in Hornbostel regnet es. In der Steinhuder Meerregion weht am Nachmittag leichter Wind. Der Regen lässt aber nach. Am Abend lockert die Bewölkung etwas auf, der Wind frischt vorübergehend auf. In der Nacht ist es teils locker bewölkt, örtlich sinken die Werte auf etwa 7 Grad. Morgen beginnt der Tag freundlich und sonnig. Am Nachmittag ziehen wieder mehr Wolken auf, bevor es abends dichter bewölkt ist. Am Donnerstag wird es nach einem grauen Start zunehmend sonnig und etwas wärmer. Am Freitag deutet sich verbreitet sonniges und spürbar wärmeres Wetter mit bis zu 20 Grad an.
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2: Ich bin Tine Klimach. Bundespräsident Frank-Walter Steinmeier will am Nachmittag den SPD-Politiker Alexander Schweizer zum neuen Arbeitsminister ernennen. Bundeskanzler Merz erwartet vom neuen Mann Tempo bei den geplanten Reformen. Schweizer selbst bedankte sich am Nachmittag für das Vertrauen.
3: Ich empfinde in einem gewissen Strudel der Gefühle seit einigen Stunden doch sehr viel Motivation, Entschlossenheit. Und ich empfinde es auch als große Ehre, dass ich hier stehen darf.
2: Später soll Alexander Schweizer als neuer Arbeitsminister im Bundestag vereidigt werden. Das Leben in Deutschland hat sich im September so stark verteuert wie fast seit 3 Jahren nicht. Getrieben von hohen Energiepreisen hat die Inflation die Marke von 3% überschritten. Waren und Dienstleistungen kosteten 3,3% mehr als ein Jahr zuvor. Das Statistische Bundesamt bestätigte damit vorläufige Zahlen.
4: Ganz besonders zeigten sich die gestiegenen Preise den Experten nach an den Tankstellen und beim Heizöl. Sprit verteuerte sich in einem Jahr um fast 40%, leichtes Heizöl sogar um knapp 75%. Im Oktober wurde dann der Tankrabatt eingeführt. Das dürfte die Inflation bis Jahresende etwas dämpfen. Bei Nahrungsmitteln stiegen die Preise im September dagegen kaum, nur um 0,4%. Eier oder frisches Gemüse wurden zwar teurer, Butter, Obst und Öle wurden dafür günstiger. Ursula Winkler, Nachrichtenredaktion.
2: Das Bundeswirtschaftsministerium plant eine nationale Gasreserve zur Krisenvorsorge. Der Umfang soll 24 Milliarden Kilowattstunden betragen, etwa 10% der deutschen Speicherkapazität. Finanziert wird es über eine Umlage für Gaskunden. Die Kosten zwischen 3,70 Euro und 7,20 Euro pro Jahr. Der Aufbau soll nach der entsprechenden Gesetzesänderung im Jahr 2027 beginnen. Ein möglicherweise defektes Funkgerät in einem Flugzeug von Korfu auf dem Weg nach Nürnberg hat den Notfallcode für eine Entführung gesendet und damit einen Großeinsatz von Rettungskräften ausgelöst. Eurofighter stiegen heute auf und begleiteten den Flieger. Der Airport Nürnberg wurde gegen Mittag gesperrt. Knapp eine Stunde nach der sicheren Landung kam die Entwarnung. Die Ermittlungen zur Ursache für den Alarm laufen noch.
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1: Vorsicht! Auf der B65 Hannover Richtung Bad Nenndorf gibt es zwischen dem Kreisverkehr Ricklinger Kreisel in Hannover und dem Abzweig nach Bente eine Ölspur. Auf der A2 Hannover Richtung Dortmund stockt der Verkehr zwischen Hannover-Langenhagen und Wunstorf-Lute auf 7 Kilometern vor der Baustelle. Das sind die 8 neuesten Blitzermeldungen aus der Region. Auf der Windmühlenstraße in Neuenheusen wird an der Ecke Ondermarkstraße kontrolliert. Auch in Gotshorn steht ein Blitzer auf dem Weißen Weg, 90 Meter vor dem Spielplatz. An der Ecke Meisenbachweg misst die Polizei auf der Mergenthaler Straße in Laatzen. Ein Blitzer steht in Linzburg auf der Meinkingsburg. In Empede wird auf der Empeder Straße geblitzt. Auch in Uetze-Hägewiesen heißt es auf der Oberschagener Straße, Tempo runter. Zweimal wird in der Wedemark geblitzt. In Berghof auf der Berghofer Straße an der Ecke am Haierhaus und in Geilhof auf der Zellerstraße, 110 Meter vor der Feuerwehr. Wo sonst noch geblitzt wird, seht ihr auf der Meerradio-Website und in unserer App. Kommt gut durch!
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5: Es steht doch schon auf den Schildern, aber trotzdem scheint es noch nicht bei allen angekommen zu sein. In der Fußgängerzone in Stadthagen, da dürft ihr nicht mit dem E-Scooter durchballern. Weil sich offenbar viele nicht dran halten, erinnert die Stadt jetzt nochmal an das Verbot. Das heißt ganz einfach, rein in die Fußgängerzone, runter vom Roller, durchschieben. Vor allem dichtes Vorbeifahren kann für Kinder, ältere Menschen oder Menschen mit Seh- und Mobilitätseinschränkungen gefährlich werden. Und auch beim Abstellen gilt, bitte keine Wege oder Eingänge versperren. 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

0: Es ist ein super wichtiges Thema. Schön, dass ihr mit am Start seid hier bei uns bei mehr Radio. Um 4:10 Gleichstellung. Und da geht's um viel, viel mehr als einfach nur die Männer und die Frauen. Damit es auch bei uns vor Ort klappt, gibt es Gleichstellungsbeauftragte. In Neustadt ist das seit September Paulina Reinmold. Kollege Silas Müller hat sie getroffen und ihre berufliche Laufbahn, die begann tatsächlich in der Pflege.
1: Weil ich halt gesagt habe, erstmal ein Ausbildungsjob hat sich auch irgendwie richtig angefühlt. Hab dann die Ausbildung gemacht an der MHH in Hannover. Also ich komme ursprünglich aus Hannover, bin da geboren. Und hab dann nach meiner Ausbildung auf einer onkologischen Station dort gearbeitet. Das Ganze 3 Jahre lang. Bin dann nach der Ausbildung ins Studium der sozialen Arbeit gegangen in Hannover, in den Bachelor. Hab zum Ende meines Studiums meine Tochter bekommen und habe dann erstmal ein halbes Jahr Elternzeit gehabt, grob. Also sozusagen wirklich ab dem offiziellen Schluss des Studiums bis zu meinem Dienstantritt beim ambulanten Palliativ- und Hospizdienst in Hannover. Und da habe ich meine Berufsanerkennung gemacht. Das heißt jetzt also Sozialarbeiterin im Anerkennungsjahr. Genau, und habe dann im Anschluss aber die Stelle sozusagen weitergeführt, habe dann da weitergearbeitet, nachdem meine Anerkennung durch war. Und bevor meine zweite Tochter geboren wurde, habe ich dann den Master angefangen zu studieren.
0: Ihr Masterstudium, das läuft jetzt berufsbegleitend. Wir haben aber nicht nur mit ihr über ihre Vergangenheit gesprochen, sondern auch über ihren jetzigen Job und ihre Zukunft. Dazu hört ihr gleich mehr nach Slade und My Oh My.

0: 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Paulina Reinmold ist seit September die neue Gleichstellungsbeauftragte in Neustadt. Kollege Silas Müller hat mit ihr über ihren neuen Job gesprochen. Und da stellt sich natürlich erstmal die Frage, was macht man da eigentlich den ganzen Tag?
1: Also mein Arbeitsauftrag, den ich sozusagen persönlich für mich mitgebracht habe, ist, dass ich erstmal hören will, was ist überhaupt gewünscht. Was wollen die Leute überhaupt von mir? Weil es ist halt von bis. Also ich meine, es gibt so viele geschlechtsspezifische Themen, sei es Gesundheit, also Medizin, sei es Gewalt, sei es Arbeit mit Kindern und Jugendlichen, sei es aber auch Väterarbeit. In all diesen Facetten spielen Gender-Thematiken halt eine Rolle. Also ich bin letztlich eine Person, die dazu da ist, darauf aufzupassen, dass das Ziel der Gleichstellung, was ja sozusagen gesetzlich geregelt ist und was die Kommune ja von sich aus erst mal ja machen möchte. Ich bin dafür da, dass das auch passiert. Und ich bin dafür da, dass die Leute beraten werden, da wo Fragen sind, da wo sie es nicht verstehen oder wo blinde Flecken sind. Weil zum Beispiel würde ja erstmal niemand, der zum Beispiel eine Stadt plant, einen Marktplatz plant oder einen Park.
2: Das hat erstmal nichts damit zu tun, ne? Also auf den ersten Blick.
1: Auf den ersten Blick denkt man sich so, ja, was hat denn das da für spezifische Thematiken zum Beispiel für Frauen? Aber wenn es da keine Beleuchtung gibt, kann ich den Brief und Siegel geben, da geht keine Frau durch. Oder auch, wenn es keine Spielplätze in einem Wohngebiet gibt, keine Kitas, dann ziehen Familien da vielleicht auch nicht mehr so gezielt hin. Also das sind
2: alles eine Rolle, ja.
1: Ja, also es durchzieht das ganze Leben und alle Entscheidungen, die die Politik trifft.
2: Also es gab jetzt Kommunalwahlen, hat wahrscheinlich jeder mitgekriegt, und der neue Rat ist wirklich bunt gemischt, von allen Seiten und auch viele verschiedene Fraktionen, keine einfachen Mehrheiten. Ja. Wie siehst du diese Zusammensetzung?
1: Also ich verstehe halt meine Arbeit so, dass ich auf jeden Fall mit allen, also egal mit welcher Person, die da in diesem Rat sitzt, halt im Gespräch bin, weil ich das einfach wichtig finde, da auch ansprechbar zu sein. Und es aber nichtsdestotrotz etwas ist, wo ich halt sage, wir sind als Rathaus, als Verwaltung eine demokratische Institution. Wir sind demokratietreu, wir sind verfassungstreu und ich werde das beobachten. Also ich werde da halt einfach wachsam sein.
0: Ein spannendes Gespräch, und wenn ihr in Neustadt Fragen oder Anliegen zum Thema Gleichstellung habt, dann meldet euch gerne bei Paulina Reinmold. Sie selbst sagt übrigens, bloß keine Hemmungen haben, einfach das Gespräch suchen. Den Kontakt findet ihr bei der Stadt Neustadt.

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1: Hallo zusammen. Derzeit melden Nordrebber und Krähenwinkel am Waldsee 13 sowie Bücken 14 Grad. Dazu ist es verbreitet bewölkt. Später lockern die Wolken in der Steinhuder Meerregion etwas auf. Außerdem weht leichter, zeitweise spürbarer Wind. In der Nacht ist es wechselnd bewölkt und kühler. Morgen beginnt der Tag überwiegend freundlich. Am Nachmittag ziehen wieder mehr Wolken auf. Zum Abend wird es vielerorts grau. Am Donnerstag beginnt der Tag ebenfalls trüb, bevor sich nachmittags freundliche Abschnitte durchsetzen. Am Freitag deutet sich sonniges und spürbar wärmeres Wetter an.
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1: Vorsicht! Auf der B65 Hannover Richtung Bad Nenndorf besteht zwischen dem Kreisverkehr Ricklinger Kreisel in Hannover und dem Abzweig nach Bente Gefahr durch eine Ölspur. Auf der A2 Dortmund Richtung Hannover stockt der Verkehr zwischen Bad Nenndorf und Wunsdorf-Lute auf 5 Kilometern vor der Baustelle. Auf der A2 Hannover Richtung Dortmund stockt der Verkehr zwischen Hannover-Langenhagen und Wunsdorf-Lute auf 7 Kilometern vor der Baustelle. Das sind die 8 neuesten Blitzermeldungen aus der Region. In Neuenhäusen steht ein Blitzer auf der Windmühlenstraße Ecke Ondermarkstraße. Auf der Stellerstraße in Isernhagen-Großhorst misst die Polizei an der Ecke Neuwarmbüchener Straße die Geschwindigkeit. Am Weißen Weg in Gotshorn wird 90 Meter vor dem Spielplatz kontrolliert. Auf Meinkingsburg in Linzburg ist ein Blitzer gemeldet. Geblitzt wird auf der Empeder Straße in Empede. Auch in Uetze-Hägewiesen wird auf der Oberschagener Straße geblitzt. In der Wedemark wird zweimal geblitzt. In Berghof auf der Berghofer Straße Ecke am Heierhaus und in Geilhof auf der Zellerstraße 110 Meter vor der Feuerwehr. Den Überblick über alle Blitzer in der Region gibt es auf der Meerradio-Website und in unserer App. Gute Fahrt!
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Einen schönen Feierabend wünsche ich euch an diesem Dienstag. Wer regelmäßig mit dem Regionalexpress in Richtung Bremen unterwegs ist, der braucht weiter starke Nerven und im Zweifel auch ein bisschen weniger Anspruch an persönlichen Freiraum. Die 34 neuen Doppelstockzüge von Alstom, die kommen nämlich schon wieder später. Statt 2027 sollen die ersten jetzt frühestens 2028 anrollen. Das ist mittlerweile die 7. Verschiebung seit 2024. Betroffen sind da unter anderem der RE1 von Hannover über Bremen nach Norddeich und der RE8 nach Bremerhaven. Für nächstes Jahr gibt's zwar ein Ersatzkonzept. Ausfallen sollen deshalb keine Verbindungen. Viele Fahrgäste müssen sich aber weiter mit älteren und teilweise ziemlich vollen Zügen arrangieren. Das wird nicht

0: schon gehört, in voller Pracht ist er wieder da, Kollege René Oliver. Erstmal schön, dass du wieder da bist und wir sind ja auch direkt auch vorbereitet auf morgen, ne?
1: Ja, Miriam, was soll ich sagen? Morgen früh wird's natürlich auch hier bei uns im Programm wieder bunt. Die Schule, ne, ist bald geschafft. Jetzt ist natürlich die große Frage, was kommt danach? In Hannover helfen die Ausbildungspaten dabei, einen Plan zu finden und wir schauen uns an, wie genau das funktioniert. Außerdem sprechen wir über Burgdorf. Burgdorf, ein neuer Sportplatz, Millionen ausgegeben und 2 Jahre später kann irgendwie doch immer noch keiner draufkicken. Da läuft also irgendwas gehörig schief. Jetzt schaut auch der Bund der Steuerzahler genauer hin. Wir bringen euch da auch auf den aktuellen Stand. Ihr merkt schon von allem wieder ein bisschen was dabei. Ich freue mich, wenn ihr dabei seid, morgen ab 6 Uhr hier bei uns bei

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1: Moin aus der Mehrradio Wetterredaktion. Momentan messen wir in Poggenhagen 14 Grad, in Seelze und Aiklingen jeweils 13 Grad. Dazu ist es verbreitet bewölkt. Heute Abend lockert es in der Steinhuder Meerregion bei leichtem Wind etwas auf. In der Nacht ziehen wieder mehr Wolken auf, örtlich bleibt es dicht bewölkt und die Temperaturen sinken in den einstelligen Bereich. Morgen zeigt sich der Himmel zunächst freundlich bis sonnig. Am Nachmittag wechseln sich Sonne und Wolken ab, bevor es zum Abend hin erneut grauer wird. Am Donnerstag ist es zunächst bedeckt, später freundlicher und etwas wärmer. Zum Freitag hin deutet sich verbreitet sonniges und spürbar wärmeres Wetter an.
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2: Ich bin Tine Klimach. Bundespräsident Frank-Walter Steinmeier will am Nachmittag den SPD-Politiker Alexander Schweizer zum neuen Arbeitsminister ernennen. Bundeskanzler Merz erwartet vom neuen Mann Tempo bei den geplanten Reformen. Schweizer selbst bedankte sich am Nachmittag für das Vertrauen.
3: Der neue Arbeitsminister spricht von einem Strudel der Gefühle und einer großen Ehre. Er wolle die geplanten Reformen zügig und gründlich auf den Weg bringen, aber erst nachdem sich die Koalition in allen Punkten einig geworden ist. Und genau das ist der Knackpunkt. Die abschlagsfreie Frührente ist noch umstritten. Die Union will sie wieder abschaffen, die SPD pocht darauf. Kanzler Merz erwartet, dass die Regierung noch in diesem Jahr einen Gesetzesentwurf abnickt, dann habe Schweizer seinen Job gemacht. Solch ein Entwurf hätte schon längst vorliegen müssen, kritisiert Merz. Thomas Bremser, Nachrichtenredaktion.
2: Berlins linke Co-Fraktionsvorsitzende Elif Erhalp hat Kanzler Friedrich Merz Warnung vor einer Koalition in Berlin scharf zurückgewiesen. Das halte sie für nicht akzeptabel, sagte Erhalp. Merz dürfe sich nicht in die Berliner Regierungsbildung einmischen. Die Sondierungen mit Grünen und SPD liefen gut. Viele Gemeinsamkeiten seien festgestellt worden. Merz hatte eine Koalition mit der Linken als Belastung für die Bundesregierung bezeichnet. Papst Leo ist für seine geplante OP in einem römischen Krankenhaus angekommen. Mit Polizeieskorte rollte er auf das Klinikgelände. Bei dem 71-Jährigen soll noch heute Nachmittag ein Knoten in der Lunge entfernt werden.
4: Patienten hängen in den Klinikfenstern und winken. Unten applaudieren die Leute, als Leo hier die Klinik betritt. Die quälende Ungewissheit, die er sicherlich spürt, war ihm nicht anzumerken. Erst nach dem Eingriff wird er wohl wissen, ob der Knoten harmlos oder bösartig ist. Bei einer Routinekontrolle hatten Ärzte den Knoten entdeckt und ihm zur OP geraten. Und nun hoffen viele weltweit, auch Nichtgläubige, dass alles gut über die Bühne geht. Claudia Wächter.
2: Die Beschäftigten der insolventen Warenhauskette Galeria erhalten Insolvenzgeld von der Bundesagentur für Arbeit. Es soll über eine Bank vorfinanziert werden, damit es schnell zur Auszahlung kommen und die Beschäftigten erreichen kann. Damit ist eine Voraussetzung erfüllt, um den Geschäftsbetrieb zunächst fortzuführen.
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1: Vorsicht! Auf der A7 Hannover Richtung Hamburg besteht am Kreuz in der Überleitung zur A37 Richtung Burgdorf Gefahr durch ein defektes Fahrzeug. Achtet auf eine gefährliche Situation in der Ausfahrt. Auf der B65 Hannover Richtung Bad Nenndorf besteht zwischen dem Kreisverkehr Ricklinger Kreisel in Hannover und dem Abzweig nach Bente Gefahr durch eine Ölspur. Auf der A2 Dortmund Richtung Hannover stockt der Verkehr zwischen Bad Nenndorf und Wunsdorf-Lute auf 5 Kilometern vor der Baustelle. Auf der A2 Hannover Richtung Dortmund stockt der Verkehr auf 7 Kilometern vor der Baustelle. Werfen wir einen Blick auf die 8 aktuellsten Blitzer rund ums Steinhuder Meer. Geblitzt wird auf der Windmühlenstraße in Neuenhäusen an der Ecke Ondermarkstraße. In Hannover sind 2 Blitzer gemeldet. In Davenstedt auf der Heisterbergallee 120 Meter vor dem Kiosk und in Stöcken auf der Eichsfelder Straße zwischen der Post und dem Kiosk. In Isernhagen-Großhorst misst die Polizei auf der Stellerstraße an der Ecke Neuwarm-Büchner Straße. Auf der Meinkingsburg in Linzburg steht ein Blitzer. Auf der Empeder Straße in Empede wird kontrolliert. Auch in der Wedemark misst die Polizei an 2 Stellen. In Berghof auf der Berghofer Straße an der Ecke am Haierhaus und in Mellendorf auf der Zellerstraße 110 Meter vor der Feuerwehr. Alle weiteren Blitzermeldungen gibt's wie immer im Netz und in der Meerradio-App. Gute Fahrt!
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5: Der absolute Albtraum von vielen. Da steigt man am Busbahnhof in Basinghausen in den Aufzug und plötzlich geht's weder vor noch zurück. Genau das ist 3 Jugendlichen gestern Nachmittag passiert. Der Lift am Zopf, der ist stecken geblieben und die Türen sind einfach nicht mehr aufgegangen. Die Feuerwehr konnte schließlich eine Tür auf der mittleren Ebene aufmachen und die 3 Jugendlichen befreien. Für den Aufzug war es das dann aber erstmal wieder. Die Feuerwehr hat ihn außer Betrieb genommen. Besonders ärgerlich ist, er war nach einer vorherigen Störung gerade erst wieder frei geworden. Satz mit X und so weiter. Ihr kennt's.

0: in den Einkaufstaschen gelandet ist.
1: Kerzen, Deko, ein Elch.
2: Küchengeräte natürlich, ne, für die Frau von heute.
3: Eine Telefonzelle, die leuchtet, ist ein Weihnachtsmann drinne. Dann haben wir uns hier so Apfelkuchen, mal gucken, wie das schmeckt. Und dann Putzmittel, Bambustücher, Socken für meinen Mann und Salami für meinen Mann.
4: Blumenzwiebeln haben wir drinne, Bücher, Gewürze, Kosmetik.
1: Süßigkeiten und ein Pullover und ein Schal.
5: Wir haben 35 Flaschen Wein bestellt. Nee, 36 Flaschen Wein bestellt. Yeah. Und ich habe ein paar Sachen für mein Patenkind gekauft. Eine Bärchenmütze. Und dazu gibt es einen Pulli, wo Mini draufsteht. Man merkt, er ist noch nicht der Größte, aber er wird noch ein ganz Großer. Ja, ich bin zum ersten Mal Patenonkel geworden, da muss man sich schon mal anstrengen.
0: Okay, also das ist ja wirklich maximal niedlich. Also da kann sich das Patenkind wirklich glücklich schätzen.
6: Ja,

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1: Wenn ein Interview mal ein bisschen anders läuft als geplant, ja, dann ist das meistens mein Termin. Diesmal war ich im Tierheim Stadthagen mitten unter kleinen Katzenbabys. Eigentlich wollte ich mit Vorstandsmitglied Dagmar Mesenbrink über Katzenadoption sprechen, aber dann kam irgendwie was dazwischen.
2: Wir werden schon angeguckt. Oh, hier wird schon geschnurrt. Wir haben Schuhkondome über. Warum machen wir das?
3: Das ist einfach aus Hygienegründen. Man kann halt Krankheitserreger mit reinbringen und das wollen wir natürlich vermeiden.
2: Wen haben wir denn hier? Ist das eine Familie oder?
3: Das ist, glaube ich, so ein Sammelsurium, ne?
2: Aber die sind alle noch relativ jung, ne?
3: Das sind alles nicht mehr die ganz kleinen Kitten, aber eben die Jungkatzen, die jetzt im Prinzip dann auch bereit wären, in ein eigenes Zuhause zu ziehen.
2: Ja, also die suchen alle noch ein Zuhause?
3: Die suchen alle ein Zuhause, ja.
2: Ich würde Sie nehmen, ihn nehmen?
3: Sehr gerne, wir machen gleich den Vertrag fertig.
2: Ja, okay. Oh Gott, wahrscheinlich werde ich dann aber auch wieder von hinten angegriffen. Ich hatte gerade eine Kralle im Po. Was brauche ich eigentlich, um eine Katze zu adoptieren von euch?
3: Also wir haben immer ganz gerne einen Nachweis, dass der Vermieter zustimmt. Einfach, um sicherzugehen, dass es da nicht nachträglich Ärger gibt und die Katze wieder zurück muss. Das wollen wir natürlich gerne vermeiden. Wir würden gerne alles kontrollieren, dass wir ein bisschen sehen, wo die Katzen hinkommen zukünftig. Ansonsten merkt man einfach, ob das zwischen Mensch und Tier passt.
2: Wie läuft bei euch so eine Adoption ab, wenn ich jetzt vorbeikomme und ich sage, ich möchte mal hier in das Räumchen mit den abzugebenden Katzen?
3: Ja, am besten immer mit Voranmeldung, weil einfach das
2: Ich wurde von hinten angeklettert. Okay, also nochmal, wenn ich eine Katze adoptieren möchte, wie läuft das ab?
3: Vorher Bescheid sagen, weil das Personal eben dann auch da sein muss. Die sind natürlich oft beschäftigt hier im Tierheim mit Arbeiten und das ist schon immer gut, wenn man dann weiß, jetzt kommt eine Interessentin, dem man sich auch entsprechend Zeit nehmen kann, weil bei den Kleinen ist es vielleicht noch nicht so extrem, aber gerade die älteren Katzen, die haben ja doch schon alle irgendwie eine gewisse Eigenheit, eine gewisse Persönlichkeit und dass man wirklich drüber spricht, wie das passt und dann suchen und halt gucken, ob die Chemie stimmt. Und dann kann es im Grunde losgehen, wenn alles geklärt ist, dass die Katzen eben zu Hause vielleicht einen Spielpartner haben oder mit einem Spielpartner direkt ausziehen und dann können die in ihr neues Zuhause.
1: Ja, so eine kleine spitze Katzenkralle im Oberschenkel, das ist wirklich kein Spaß. Zum Glück haben die kleinen Fellnasen aber mit ihrer Niedlichkeit sofort alles wieder wettgemacht.
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1: Moin aus der Mehrradio Wetterredaktion. Derzeit melden Mariensee 14, Resse am Moorerlebnispfad und Lehrte jeweils 13 Grad. Dazu ist es verbreitet bewölkt. Später lockert die Bewölkung in der Steinhuder Meerregion etwas auf. Dazu weht leichter Wind. In der Nacht bleibt es meist wolkig und kühlt auf 6 bis 9 Grad ab. Morgen startet der Tag freundlich. Am Nachmittag ziehen wieder mehr Wolken auf und am Abend wird es trüb. Am Donnerstag bleibt es zunächst grau. Nachmittags wird es im flacheren Land freundlicher, während es am Deister länger bewölkt bleibt. Für Freitag deutet sich spürbar wärmeres Wetter mit längeren Auflockerungen an.
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1: Vorsicht! Auf der B65 Hannover Richtung Bad Nenndorf besteht zwischen dem Kreisverkehr Ricklinger Kreisel in Hannover und dem Abzweig nach Bente Gefahr durch eine Ölspur. Auf der A2 Dortmund Richtung Hannover stockt der Verkehr zwischen Bad Nenndorf und Wunstorf-Lute auf 5 Kilometern vor der Baustelle. Auf der A2 Hannover Richtung Dortmund stockt der Verkehr auf 7 Kilometern vor der Baustelle. Rund ums Steinhuder Meer sind aktuell diese 8 Blitzer gemeldet. Ein Blitzer steht auf der B522 in Langenhagen-Brink. In Neuenhäusen misst die Polizei auf der Windmühlenstraße Ecke Ondermarkstraße. Auf der Stellerstraße in Isernhagen-Großhorst wird an der Ecke Neuwarm-Büchener Straße kontrolliert. Am Weißen Weg in Gotshorn misst die Polizei 90 Meter vor dem Spielplatz die Geschwindigkeit. Ein Blitzer steht in Linzburg auf der Meinkingsburg. Geblitzt wird auf der Empeder Straße in Empede. In der Wedemark wird 2-mal geblitzt. In Berghof auf der Berghofer Straße Ecke am Heierhaus und in Geilhof auf der Zellerstraße 110 Meter vor der Feuerwehr. Wo sonst noch geblitzt wird, seht ihr auf der Mehrradio-Website und in unserer App. Kommt gut durch!
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0: so langsam habe ich das Gefühl, es wird schon wieder dunkel rund um Steinhuder Meer. Da kommt dieser Song genau richtig. Pharrell Williams mit Happy bei uns bei Meerradio. Ja, dazu ein bisschen frische Luft, Bewegung, Spaß und noch was lernen. Ja, das geht alles zusammen. In der Wedemark beispielsweise, was da für euch wartet, weiß Meerradio-Kollege David Himmelreich.
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2: Beim Moorerlebnispfad in Resse habt ihr gleich zwei Rundwege zur Verfügung, die euch durchs Moor führen. 1 Kilometer durch das Otternhagener Moor über einen Holzsteg mit Infotafeln und Aussichtsplattformen, mit Matschkuhle und Schwingrasenbrücke. Oder ein 2 Kilometer langer Weg, der quasi nochmal eine Verlängerung der kürzeren Strecke ist. Darüber kommt ihr zu einem Libellengewässer und zu einer geplanten, aber nie gebauten Autobahntrasse. Und zum Selbstausprobieren einfach mal eine Runde Torf treten. Es ist alles für euch vorbereitet. Schuhe und Socken aus und ab mit euch ins Moor. Bänke und eine Wasserpumpe zum Füßewaschen sind natürlich da. Nehmt euch aber ein Handtuch zum Abtrocknen mit. Ein bisschen was fürs Gleichgewicht gibt's auf der Schwingrasenbrücke. Das sind Holzstämme, die über den schwimmenden Torfmoorrasen gelegt sind. Wenn's vorher geregnet hat, ist da richtig Bewegung drin. Probiert's aus, ist natürlich alles kostenlos.

0: 12 Jahre, das ist eine ganz schön lange Zeit und so lange war Ramona Schumann Bürgermeisterin in Pattensen. Hier ist mehr Radio. Einen schönen Dienstagnachmittag wünsche ich euch. Ja, als sie angefangen hat, da war Deutschland gerade noch Fußballweltmeister. Absoluter Wahnsinn. Jetzt übernimmt Stefanie Behrens das Rathaus. Und die verrät uns, was sie ab dem 1. November alles so vorhat.
1: Also als erstes heißt es für mich natürlich irgendwie ankommen, zuhören, kennenlernen und einen guten Überblick bekommen. Im Rathaus möchte ich natürlich gerne auch mit den Mitarbeitern und Mitarbeitern einfach Gespräche führen, um auch ein Gefühl zu bekommen, wie läuft das im Rathaus, wo stehen wir, was läuft gut und wo müssen wir vielleicht jetzt auch schnell handeln. Und da ist natürlich gerade in Bezug auf die finanzielle Ausgangssituation in der Stadt Pattensen halt total wichtig, ja, klare Prioritäten zu setzen und dann auch Schritt für Schritt einfach ins Handeln zu kommen.
0: Es ist halt wie fast überall, die Kommune hat gerade wirklich kein Geld im Überfluss und das spielt natürlich auch für die neue Bürgermeisterin eine große Rolle.
1: Meine Schwerpunkte sind dabei halt das Thema Kinder, Jugendliche, Senioren, aber genauso, ich bin von Haus aus Bankerin, das heißt das Thema starke Wirtschaft, leistungsfähige Verwaltung und natürlich aufgrund der aktuellen finanziellen Herausforderungen auch so diese Finanzen für die Zukunft. Und das, was ich mir wünsche und woran ich mich auch messen lassen werde, ist, dass wir am Ende auch dieser Legislaturperiode sagen können, Pattensen hat sich halt wirklich spürbar weiterentwickelt und die Stadt ist halt für die Zukunft gut aufgestellt.
0: Ein Thema ist da gerade besonders wichtig in Pattensen und zwar die geplanten Windenergieanlagen.
1: Das eine ist das Thema, dass neue Windenergieanlagen bei uns im Stadtgebiet geplant sind. Und ich bin aber im Wahlkampf angetreten, habe immer gesagt, wenn sie denn dann kommen, dann müssen wir finanziell auch davon profitieren. Und da gibt es ja zwei Varianten, die nutzbar sind. Einmal das Thema Akzeptanzabgabe, das heißt für die Menschen vor Ort, auch im Bereich der freiwilligen Leistung, also sowas wie Spielplätze, Kultur, Jugendangebote oder auch das Thema Schwimmbad, dass aus diesen Akzeptanzabgaben der Windenergieparks ja auch freiwillige Leistungen finanziert werden können.
0: Ab dem 1. November geht es also los für Stefanie Behrens. Dann heißt es 8 Jahre lang anpacken und das umsetzen, was im Wahlkampf versprochen wurde. Wir sind gespannt und wir halten euch natürlich auf dem

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1: Moin aus der Meerradio Wetterredaktion. Momentan messen wir in Hagenburg im Findlingsgarten 14 Grad, in Isernhagen und Wacklingen jeweils 13 Grad. In Hagenburg und Isernhagen ist es bewölkt, in Wacklingen regnet es. Der Regen lässt aber nach. Heute Abend lockert es etwas auf, dazu weht leichter Wind. In der Steinhuder Meerregion bleibt es in der Nacht wechselnd bewölkt, die Temperaturen liegen bei etwa 11 Grad. Morgen gibt es zunächst sonnige Abschnitte, am Nachmittag ziehen wieder mehr Wolken auf. Am Abend wird es verbreitet grauer, der Wind lässt nach. Am Donnerstag beginnt der Tag eher grau, nachmittags wird es freundlicher und spürbar milder. Zum Freitag hin deutet sich verbreitet sonniges Wetter an, mit bis zu 20 Grad.
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2: Ich bin Tine Klimach. Nach dem Rückzug von Bärbel Bas hat die Bundesregierung schnell einen neuen Arbeitsminister gefunden. Alexander Schweizer wird noch heute vereidigt. Doch wer Bas an der SPD-Spitze folgt, ist noch unklar. Im Dezember soll die Partei eine neue Führung wählen. Verteidigungsminister Boris Pistorius hat eine Kandidatur heute ausgeschlossen.
3: Ich werde als Parteivorsitzender definitiv nicht antreten, weil ich mit meiner Aufgabe, die Sicherheit dieses Landes zu garantieren, wirklich ausgelastet bin, um das ein für alle Mal klar zu sagen.
2: Die SPD-Führung will bei einem Parteitag um den Jahreswechsel herum die gesamte SPD-Führungsriege neu wählen lassen. Nach einem Brandanschlag auf eine Starlink-Bodenstation in Polen hat die Polizei zwei türkische Staatsbürger bei Stuttgart festgenommen. Die Verdächtigen sollen einen Brandbeschleuniger auf einen Schaltschrank der Anlage geschossen haben. Das Starlink-Satellitennetz ist ein strategisch wichtiger Bestandteil der ukrainischen Verteidigung im Krieg gegen Russland. Die polnische Regierung vermutet russische Geheimdienste dahinter. Jetzt entscheiden die deutschen Justizbehörden über die Auslieferung der beiden Verdächtigen nach Polen. Entführungsalarm am Nürnberger Flughafen. Ein Flugzeug aus Korfu hat heute einen Notfallcode für eine mögliche Entführung gesendet. Daraufhin stiegen Eurofighter der Bundeswehr auf. Inzwischen ist klar, für die Passagiere bestand keine Gefahr.
4: Ein Großeinsatz von Polizei, Feuerwehr und Spezialkräften am Nürnberger Flughafen. Aus dem Cockpit einer Boeing 737 war ein Notfallcode gesendet worden. Ein internationales Signal für eine Flugzeugentführung. Zwei Eurofighter aus Neuburg an der Donau begleiteten die Maschine bis zur Landung. Der Flughafen wurde vorsorglich gesperrt. Nach knapp einer Stunde dann die Entwarnung. Allen Passagieren und der Besatzung geht es gut. Nach ersten Erkenntnissen könnte ein defektes Funkgerät den falschen Alarm ausgelöst haben. Fabian Schaffer, Nachrichtenredaktion.
2: US-Botschafterin Kimberly Guilfoyle muss ihren Posten in Griechenland räumen. Das Weiße Haus hat sie zum Rücktritt aufgefordert. Zuvor hatte das Wall Street Journal Nachrichten veröffentlicht, die belegen sollen, dass sie einen Trump-Spender um eine Überweisung von $100,000 gebeten habe, um Schulden zu begleichen. Im Gegenzug soll sie ihm Zugang zur Regierung angeboten haben.
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1: Vorsicht, es brennt ein Haus in Osterwald-Unterende. Haltet Fenster und Türen geschlossen. Auf der A2 Dortmund Richtung Hannover stockt der Verkehr zwischen Bad Nenndorf und Wunsdorf-Lute auf 2 Kilometern vor der Baustelle. Auf der A2 Hannover Richtung Dortmund stockt der Verkehr zwischen Hannover-Langenhagen und Hannover-Herrenhausen auf 4 Kilometern vor der Baustelle. Frisch gemeldet, das sind die 8 aktuellsten Blitzer in der Region. Auf der Windmühlenstraße in Neuenhäusen steht an der Ecke Ondermarkstraße ein Blitzer. In Hannover wird 2-mal geblitzt. In Davenstedt auf der Heisterbergallee, 120 Meter vor dem Kiosk, und in Stöcken auf der Eichsfelder Straße zwischen Post und Kiosk. An der Ecke Neuwarmbüchener Straße wird auf der Stellerstraße in Isernhagen-Großhorst kontrolliert. Auf dem Weißen Weg in Gotshorn misst die Polizei 90 Meter vor dem Spielplatz. Auch auf der Mainkingsburg in Linzburg ist ein Blitzer gemeldet. In Empede steht auf der Empeder Straße ein Blitzer. Und in Berghof steht auf der Berghofer Straße an der Ecke am Haierhaus ein Blitzer. Wo heute sonst noch geblitzt wird, erfahrt ihr auf der Meerradio-Website und in unserer App. Kommt gut durch!
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5: Manuel Reuter. Nee, nicht Neuer. Reuter. Ihr denkt euch, wer? Sein Alias ist Manian und er ist eigentlich bekannt als der Produzent von Cascada. Für Querbeat hat er dem Song California Dreaming den letzten Schliff verpasst. Ich finde, das passt sehr gut zusammen. Schönen Start wünsche ich euch in den Dienstagabend. Wenn es bei euch noch ein bisschen dauert, keine Sorge, wir sind bei euch und Querbeat auch.

Es geht rein in den Dienstagabend. Passend die Musik von Bell Brook und Kendall, Rescue Me, also rette mich. Es gab eine große Feuerwehrübung. Ein Flugzeug bricht über Deckbergen auseinander, Trümmer liegen überall rum, Menschen werden vermisst und an mehreren Stellen brennt es gleichzeitig. Es war am Wochenende zum Glück echt nur eine Übung. Rund 200 Einsatzkräfte der Kreisfeuerwehr Schaumburg haben am Samstag den Ernstfall trainiert. Die Feuerwehrleute mussten unter anderem Verletzte suchen, Brände löschen und über mehrere Kilometer Wasser zu den Einsatzstellen bringen. Sogar eine Drohne ist zum Einsatz gekommen, um die Vermissten zu finden. Gegen Mittag war die Großübung erfolgreich beendet und danach gab es für die rund 200 Beteiligten erstmal Nudeln mit Bolognese und genauso gehört sich das.

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1: Schönen Abend aus der Meerradio Wetterredaktion. Momentan messen wir in Hannover am Opernhaus 13 und in Hilgermissen 14 Grad. An beiden Orten regnet es. In Rodenberg sind es 13 Grad bei bewölktem Himmel. In der Steinhuder Meerregion weht dazu ein leichter Wind. Der Regen lässt aber nach. Später lockert die Bewölkung etwas auf. In der Nacht zeigt sich der Himmel vielfach klar. Morgen beginnt der Tag mit lockeren Wolken. Am Nachmittag bleibt es freundlich bei höchstens 15 Grad, bevor es am Abend wieder grauer wird. Am Donnerstag wird es nach zunächst grauem Himmel freundlicher und spürbar milder. Für Freitag zeichnet sich deutlich freundlicheres Wetter mit weiter ansteigenden Temperaturen ab.
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1: Vorsicht! Auf der Hauptstraße in Osterwald-Unterende brennt ein Haus. Wenn ihr dort wohnt, haltet Fenster und Türen geschlossen. Auf der A2 Dortmund Richtung Hannover stockt der Verkehr zwischen Bad Nenndorf und Wunsdorf-Lute auf 2 Kilometern vor der Baustelle. Auf der A2 Hannover Richtung Dortmund stockt der Verkehr zwischen Hannover-Langenhagen und Hannover-Herrenhausen auf 4 Kilometern vor der Baustelle. Frisch gemeldet, das sind die 8 aktuellsten Blitzer in der Region. Auf der B522 in Langenhagen-Brink ist ein Blitzer gemeldet. Auf der Windmühlenstraße in Neuenhäusen steht ein Blitzer an der Ecke Ondermarkstraße. In Gozhorn wird auf dem Weißen Weg 90 Meter vor dem Spielplatz kontrolliert. Geblitzt wird am Meinkingsburg in Linzburg. Die Kontrolle läuft auf der Empeder Straße in Empede. Die Polizei kontrolliert auf der Oberschagener Straße in Uetze-Hägewiesen. In der Wedemark sind 2 Blitzer gemeldet. In Berghof auf der Berghofer Straße Ecke am Haierhaus und in Mellendorf auf der Zeller Straße 110 Meter vor der Feuerwehr. Wo heute sonst noch geblitzt wird, erfahrt ihr auf der Meerradio-Website und in unserer App. Gute Fahrt!
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0: weiß nicht, wann ist bei euch so die normale Zeit für Abendessen? Bei mir jetzt so gleich gegen 19 Uhr, aber so richtig einen Plan habe ich nicht. Ich hätte schon bei den aktuellen Temperaturen und so beim Blick nach draußen schon auch Lust auf Grünkohl. Aber der ist ja noch nicht so weit, ne? Wir hatten ja noch keinen Frost und der darf doch eigentlich erst geerntet werden, wenn da einmal der Frost drüber ist. Oder nicht? Kollege David Himmelreich klärt's für uns.
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2: Diese alte Lebensweisheit sorgt seit jeher dafür, dass erbittert auf den ersten Frost gewartet wird, bis wir in Niedersachsen wieder richtig schön schlemmen können. Dabei stimmt das Ganze, also Grünkohl schmeckt erst nach dem ersten Frost nur so halb. Tatsächlich bildet der Grünkohl nach einer kurzen Periode niedriger Temperaturen kaum mehr Stärke, sondern wandelt die mit Photosynthese in Zucker um. Er wird schmackhafter, süßer. Das hat aber nichts mit dem Frost an sich zu tun. Temperaturen knapp über 0 Grad reichen schon dafür aus, zumal in den letzten Jahren und Jahrzehnten auch Sorten gezüchtet wurden, bei denen dieser Prozess noch früher einsetzt. Bei Grünkohl im eigenen Garten kann man aber tatsächlich ruhig 1-2 Tage mit niedrigen Temperaturen oder auch Frost als untrügliches Zeichen abwarten, ehe geerntet wird. Das macht das Gemüse tatsächlich etwas milder. Das gleiche gilt übrigens auch für Rosenkohl. Wichtig ist, diese Prozesse finden nur in der lebenden Pflanze statt. Einfrieren nach dem Ernten verändert den Geschmack dann nicht mehr, zumindest nicht zum Besseren. 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
1: Schönen Abend aus der Meerradio-Wetterredaktion. Im Moment melden Landesbergen am Abenteuerspielplatz und Haßbergen 14 sowie Stadthagen 13 Grad. Dazu ist es verbreitet bewölkt. Später lockert es in der Steinhuder Meerregion bei leichtem Wind etwas auf. In der Nacht wird es klar. Die Temperaturen sinken auf etwa 7 Grad. Morgen gibt es zunächst freundliche Auflockerungen. Am Nachmittag bleibt es mild, bevor gegen Abend wieder mehr Wolken aufziehen. Am Donnerstag startet der Tag eher grau. Später wird es freundlicher und etwas wärmer. Am Deister bleibt es dabei länger bewölkt. Am Freitag deutet sich nach der Prognose sonniges Wetter mit deutlich wärmeren Werten bis zu 20 Grad an.
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2: Ich bin Tine Klimach. Bundespräsident Frank-Walter Steinmeier hat den SPD-Politiker Alexander Schweizer zum neuen Bundesarbeitsminister ernannt, nur einen Tag nach dem Rücktritt von Bärbel Baas. Steinmeier überreichte dem früheren Ministerpräsidenten von Rheinland-Pfalz die Ernennungsurkunde. Die Koalition mahnte er, die Erneuerung des Landes verlange Disziplin, gegenseitiges Vertrauen und Kompromissbereitschaft, sagte er. Es brauche eine Regierung, die anpacke. Die Bundesregierung plant, dass Unternehmen künftig die Arbeitszeit flexibler gestalten können. Das wäre das Aus für den starren 8-Stunden-Tag. Kanzler Friedrich Merz sieht darin auch eine Chance für die Beschäftigten. Das sagte er beim Arbeitgebertag in Berlin.
3: Betriebe im Ausland machen es vor. Da arbeiten die Beschäftigten teilweise 12 Stunden am Stück, dafür nur 3 Tage die Woche. Die Mitarbeiter hätten so viel Zeit für die Familie, sagt Merz. Für Firmen sind flexible Arbeitszeiten eine Chance, gerade wenn mehr zu tun ist als sonst. Gewerkschaften warnen vor mehr Stress und weniger Schutz vor Überstunden. Das Gesetz ist längst überfällig und fällt auch in den Bereich des neuen Arbeitsministers Schweizer. Der dürfte mit der Rentenreform aktuell aber genug zu tun haben. Thomas Bremser, Nachrichtenredaktion.
2: Deutschland plant eine nationale Gasreserve für die Krisenvorsorge. Das Bundeswirtschaftsministerium hat jetzt einen Gesetzentwurf vorgelegt. Die Reserve soll 24 Milliarden Kilowattstunden umfassen, etwa 10% der deutschen Speicherkapazität. Eingesetzt werden darf sie ausschließlich im Notfall durch die Bundesnetzagentur. Finanziert wird sie über eine Umlage. Für Haushaltskunden bedeutet das laut Entwurf zwischen knapp 4 und gut 7 Euro im Jahr. Der Aufbau soll 2027 starten. Aktuell sind die Gasspeicher in Deutschland zu über 60% gefüllt. Das hatte Sorgen über die Gasversorgung im Winter ausgelöst. Die Beschäftigten der insolventen Warenhauskette Galeria erhalten Insolvenzgeld von der Bundesagentur für Arbeit. Es soll über eine Bank vorfinanziert werden, damit es schnell zur Auszahlung kommen und die Beschäftigten erreichen kann. Damit ist eine Voraussetzung erfüllt, um den Geschäftsbetrieb zunächst fortzuführen.
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1: Vorsicht, es brennt ein Haus in Osterwald Unterende. Anwohner werden gebeten, Fenster und Türen geschlossen zu halten. Auf der A2 Dortmund Richtung Hannover besteht zwischen Feldheim und Bad Eilsen Gefahr durch einen defekten LKW auf dem Standstreifen. Werfen wir einen Blick auf die 8 aktuellsten Blitzer rund ums Steinhuder Meer. Auf der B522 in Langenhagen-Brink wird geblitzt. In Hannover wird einmal geblitzt. In Stöcken auf der Eichsfelder Straße zwischen Post und Kiosk. Geblitzt wird auf der Stellerstraße in Isernhagen-Großhorst, Ecke Neuwarm-Büchner Straße. Auf der Meinkingsburg in Linzburg wird geblitzt. Auf der Empeder Straße in Empede steht ein Blitzer. Auch auf der Oberschagener Straße in Uetze-Hägewiesen misst die Polizei. In der Wedemark wird zweimal geblitzt. In Berghof auf der Berghofer Straße, Ecke am Haierhaus und in Mellendorf auf der Zeller Straße, 110 Meter vor der Feuerwehr. Die ganze Liste mit allen gemeldeten Blitzern findet ihr online und in unserer Meerradio-App. Gute Fahrt!
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4: Ich glaube, da gab es ein Missverständnis. Also Selbstbedienung heißt ja nicht, dass es geschenkt ist. So mal eben ein paar Kartoffeln direkt vom Feld mitnehmen, das klingt für viele nach einer Kleinigkeit, ist für Landwirte in Garbsen und Seelze aber mittlerweile zum echten Problem geworden. Immer häufiger verschwinden da Kartoffeln und anderes Gemüse direkt vom Acker. Und auch in den kleinen SB-Hofläden, da stimmt die Kasse häufig nicht, weil Kunden gar nicht oder zu wenig bezahlen. Einige Landwirte setzen deswegen inzwischen schon auf Kameras, denn wenn das Minus immer größer wird, dann könnten solche Selbstbedienungsläden irgendwann verschwinden. Und das wäre natürlich super ärgerlich, gerade

0: das Haus nicht mehr verlassen. Einen schönen Dienstagabend wünsche ich euch. Hier ist mehr Radio. Ja, es gibt noch eine Straßensperrung. Ich kann nicht mehr. In Neustadt, da bekommt der Kreisel an der Wunstorfer Straße den letzten Feinschliff. Das ist ja erstmal eine gute Nachricht. Aber dafür wird die B442 nochmal eine ganze Woche komplett dicht gemacht. Kollege Silas Müller, was kommt da jetzt auf uns zu?
1: Ab nächsten Montag bekommt der neue Kreisverkehr in Neustadt seine Asphaltdecke und den letzten Feinschliff. Dafür wird die B442 voll gesperrt. Die Umleitung läuft dann über die Lindenstraße. Wenn Wetter und Bauarbeiten mitspielen, soll die Wunstorfer Straße ab Mittwoch, 28. Oktober, wieder komplett befahrbar sein. Parallel erneuert die Landesstraßenbaubehörde auch zwischen dem neuen Kreisel und der Rewe-Kreuzung den Asphalt. Und auch an der Bahnhofskreuzung wird gearbeitet. Dort werden Ampelschaltungen und Fahrspuren geändert. Hintergrund sind zwei tödliche Unfälle mit Radfahrern und rechtsabbiegenden LKW. Künftig sollen beide nicht mehr gleichzeitig grün bekommen.
0: Gerade am Montag wird es da also nochmal knifflig. Anwohner kommen unter anderem über die Marsch-, Stockhausen- und Siemensstraße durch. Zu Fuß oder mit dem Fahrrad könnt ihr die Bahnhofskreuzung aber ganz normal passieren.

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1: Schönen Abend aus der Mehrradio Wetterredaktion. Aktuell melden Methel an der Johanneskapelle und Seggebruch jeweils 13 Grad, Steimke 14 Grad. Dazu ist es verbreitet bewölkt. Heute Abend gibt es in unserer Region zwischen Heide und Hildesheim leichten Regen, örtlich auch Schauer, dazu schwachen Wind. Der Regen lässt aber nach. In der Nacht lockert es auf und bleibt klar. Die Tiefstwerte liegen um 9 Grad. Morgen ist es meist locker bewölkt, am Nachmittag wird es freundlich, bevor die Wolken am Abend wieder dichter werden. Am Deister bleibt es dabei etwas kühler. Am Donnerstag ist es zunächst grau, später lockert es auf und wird leicht wärmer. Zum Freitag hin deutet sich spürbar wärmeres und weiterhin freundliches Wetter mit bis zu 20 Grad an.
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1: Vorsicht! In Osterwald-Unterende brennt ein Haus. Bitte haltet Fenster und Türen geschlossen. Auf der A2 Dortmund Richtung Hannover besteht zwischen Feldheim und Bad Eilsen Gefahr durch einen defekten LKW auf dem Standstreifen. Das sind die 8 neuesten Blitzermeldungen aus der Region. Auf der Windmühlenstraße in Neuenhäusen wird an der Ecke Ondermarkstraße geblitzt. In Stöcken misst die Polizei auf der Eichsfelder Straße zwischen Post und Kiosk die Geschwindigkeit. An der Stellerstraße in Isernhagen-Großhorst steht ein Blitzer an der Ecke Neuwarm-Büchener Straße. Am Weißen Weg in Gotshorn wird 90 Meter vor dem Spielplatz kontrolliert. Ein Blitzer steht in Linzburg auf der Mainkingsburg. Geblitzt wird auf der Empeder Straße in Empede. Auch in Uetze-Hägewiesen steht an der Obershagener Straße ein Blitzer. In Mellendorf kontrolliert die Polizei auf der Zellerstraße 110 Meter vor der Feuerwehr. Wo sonst noch geblitzt wird, seht ihr auf der Mehrradio-Website und in unserer App. Kommt gut durch!
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0: Genau so klingt der Dienstagabend hier bei uns bei mehrradio. Schön, dass ihr mit am Start seid und hoffentlich morgen früh ab 6 auch wieder steht Kollege René Oliver wieder hier im Studio und bringt euch rein in den Mittwoch. Haben wir schon den 14. Oktober, ein besonderer Tag, vor allem für die Deutsche Bahn. Da steht nämlich was Wichtiges an. Was? Das klären wir natürlich morgen früh. Es geht aber morgen nicht nur ums Zugfahren, es geht auch um einen Verein, der rund um Wunsdorf ganz, ganz viel Gutes bewirkt und der feiert 2. Geburtstag und noch ganz, ganz viel mehr. Wir haben natürlich auch eine neue Ausgabe von den Ausflugstipps für Kids. Es geht ein bisschen über den Tellerrand hinaus, also seid morgen einfach wieder mit dabei und wir starten zusammen in den Mittwoch.
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1: Schönen Abend aus der Meerradio-Wetterredaktion. Aktuell melden Nordrebber und der Flughafen Hannover 13 Grad. Dazu ist es bewölkt. In Hambüren regnet es bei 13 Grad. In der Steinhuder Meerregion fällt heute Abend noch etwas Regen. Bis Mitternacht bleibt es meist grau und leicht windig. In der Nacht klart es verbreitet auf und die Temperaturen gehen teils auf einstellige Plusgrade zurück. Morgen startet der Tag leicht bewölkt. Am Nachmittag gibt es freundliche Abschnitte. Zum Abend ziehen wieder dichtere Wolken auf. Am Donnerstag wird es nach einem grauen Beginn zunehmend freundlich und etwas wärmer. Am Freitag deutet sich verbreitet sonniges Wetter an mit bis zu 20 Grad.
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3: Ich bin Tine Klimach. Bundespräsident Frank-Walter Steinmeier hat den SPD-Politiker Alexander Schweizer zum neuen Bundesarbeitsminister ernannt. Steinmeier überreichte dem 53-Jährigen dazu die Ernennungsurkunde. Schweizer wird Nachfolger von Bärbel Baas. Sie hatte gestern ihren sofortigen Rücktritt als Ministerin und als SPD-Vorsitzende erklärt. Die Ernennung nutzte Steinmeier auch für mahnende Worte an die Adresse der Koalition.
4: Unser Land braucht eine Regierung, die zusammenhält und anpackt. Und dafür wünsche ich Ihnen Kraft und gutes Gelingen. Es geht um viel.
3: Alexander Schweizer wird morgen im Bundestag als Arbeitsminister vereidigt. Das Bundeswirtschaftsministerium bringt den Aufbau einer nationalen Gasreserve auf den Weg. Der Gesetzentwurf aus dem Haus von Ministerin Katharina Reiche liegt jetzt vor.
5: Die Gasreserve soll eine Vorsorge für Krisenfälle sein, damit es keine Versorgungsengpässe gibt, etwa bei Sabotage. Oder wenn wochenlang kein Gas aus Norwegen durch die Pipelines nach Deutschland fließt. Die Reserve soll ausschließlich für solche Notfälle da sein. Finanziert werden soll sie über eine Umlage, die die Gaskunden zahlen. Ein Haushalt, der im Jahr 20.000 Kilowattstunden verbraucht, muss mit Mehrkosten bis zu 7 Euro rechnen. Der Entwurf muss nun noch mit den anderen Ministerien abgestimmt werden. Thomas Brock, Nachrichtenredaktion.
3: Der Komiker und Buchautor Harpe Kerkeling hat sich gerührt über eine Petition gezeigt, die ihn als Bundespräsidenten vorschlägt. Fast 155.000 Menschen haben den Online-Aufruf Harpe Kerkeling als Bundespräsident unterschrieben. In einem Gespräch mit dem Spiegel sagte der 61-Jährige, die Idee, eine queere Person zum Staatsoberhaupt zu machen, wolle er nicht unterbinden. Zwar werde die Petition wohl keinen Erfolg haben, könne aber eine Diskussion anstoßen, die der freien Gesellschaft gut tue. Die CDU werde aber jemanden nach ihren Vorstellungen auswählen. Er hoffe, dass die Wahl auf die richtige Frau falle. Die Schulproteste in Paris und anderen französischen Großstädten haben erneut in Gewalt und massive Polizeieinsätze gemündet. In Paris ging die Polizei mit Wasserwerfern und Tränengas gegen Randalierer vor, die sie mit Gegenständen beworfen sowie Geschäfte und Cafés beschädigt hatten. Die massive Gewalt ging dabei zumeist nicht von den Schülern, sondern von aggressiven Gruppierungen, teils schwarz gekleideter Angreifer aus, wie Medien berichteten.
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1: Vorsicht! In Osterwald-Unterende gibt es einen Hausbrand. Haltet Fenster und Türen geschlossen. Auf der A2 Dortmund Richtung Hannover gibt es an der Einfahrt Bad Nenndorf nach einem Wildunfall eine ungesicherte Unfallstelle. Dort besteht eine gefährliche Situation. Auf der A2 Dortmund Richtung Hannover besteht auf Höhe Dreieck Hannover West Gefahr durch ein totes Tier auf der Fahrbahn. Fahrt bitte besonders vorsichtig. Auf der A2 Dortmund Richtung Hannover gibt es zwischen Feldheim und Bad Eilsen wegen eines defekten LKW auf dem Standstreifen eine Gefahr. Ab etwa 22 Uhr ist auf der A2 Hannover Richtung Braunschweig auf Höhe Kreuz Hannover Ost die Ausfahrt wegen eines Schwertransports gesperrt. Hier kommen die 8 aktuellsten Blitzer für die Steinhuder Meerregion. In Davenstedt misst die Polizei auf der Heisterbergallee 120 Meter vor dem Kiosk die Geschwindigkeit. In Stöcken steht ein Blitzer auf der Eichsfelder Straße zwischen Post und Kiosk. Auf der Stellerstraße in Isernhagen-Großhorst wird an der Ecke Neuwarmbüchener Straße geblitzt. In Langenhagen wird an zwei Stellen geblitzt. In Brink auf der Karl-Kellner Straße 130 Meter vor der Bäckerei und in Gozhorn auf dem Weißen Weg 90 Meter vor dem Spielplatz. Auf der Empeder Straße in Empede ist ein Blitzer gemeldet. Auf der Oberschagener Straße in Uetze-Hägewiesen kontrolliert die Polizei. In der Wedemark wird zweimal geblitzt. In Mellendorf auf der Zeller Straße 110 Meter vor der Feuerwehr und in Berghof steht auf der Berghofer Straße an der Ecke am Haiha-Haus ein Blitzer. Alle weiteren Blitzermeldungen aus der Region findet ihr jederzeit im Netz und in unserer Meerradio-App. Kommt gut durch.
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1: Schönen Abend aus der Meerradio Wetterredaktion. Aktuell melden Nordrebber und der Flughafen Hannover 13 Grad. Dazu ist es bewölkt. In Hambüren regnet es bei 13 Grad. In der Steinhuder Meerregion fällt heute Abend noch etwas Regen. Bis Mitternacht bleibt es meist grau und leicht windig. In der Nacht klart es verbreitet auf und die Temperaturen gehen teils auf einstellige Plusgrade zurück. Morgen startet der Tag leicht bewölkt. Am Nachmittag gibt es freundliche Abschnitte. Zum Abend ziehen wieder dichtere Wolken auf. Am Donnerstag wird es nach einem grauen Beginn zunehmend freundlich und etwas wärmer. Am Freitag deutet sich verbreitet sonniges Wetter an mit bis zu 20 Grad.
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1: Vorsicht! In Osterwald-Unterende gibt es einen Hausbrand. Haltet Fenster und Türen geschlossen. Auf der A2 Dortmund Richtung Hannover gibt es an der Einfahrt Bad Nenndorf nach einem Wildunfall eine ungesicherte Unfallstelle. Dort besteht eine gefährliche Situation. Auf der A2 Dortmund Richtung Hannover besteht auf Höhe Dreieck Hannover West Gefahr durch ein totes Tier auf der Fahrbahn. Fahrt bitte besonders vorsichtig. Auf der A2 Dortmund Richtung Hannover gibt es zwischen Feldheim und Bad Eilsen wegen eines defekten LKW auf dem Standstreifen eine Gefahr. Ab etwa 22 Uhr ist auf der A2 Hannover Richtung Braunschweig auf Höhe Kreuz Hannover Ost die Ausfahrt wegen eines Schwertransports gesperrt. Hier kommen die 8 aktuellsten Blitzer für die Steinhuder Meerregion. In Davenstedt misst die Polizei auf der Heisterbergallee 120 Meter vor dem Kiosk die Geschwindigkeit. In Stöcken steht ein Blitzer auf der Eichsfelder Straße zwischen Post und Kiosk. Auf der Stellerstraße in Isernhagen-Großhorst wird an der Ecke Neuwarmbüchener Straße geblitzt. In Langenhagen wird an 2 Stellen geblitzt. In Brink auf der Karl-Kellner Straße 130 Meter vor der Bäckerei und in Bootshorn auf dem Weißen Weg 90 Meter vor dem Spielplatz. Auf der Empeder Straße in Empede ist ein Blitzer gemeldet. Auf der Oberschagener Straße in Uetze-Hägewiesen kontrolliert die Polizei. In der Wedemark wird 2-mal geblitzt. In Mellendorf auf der Zeller Straße 110 Meter vor der Feuerwehr und in Berghof steht auf der Berghofer Straße an der Ecke am Haiha-Haus ein Blitzer. Alle weiteren Blitzermeldungen aus der Region findet ihr jederzeit im Netz und in unserer Meerradio-App. Kommt gut durch.
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1: Moin aus der Mehrradio Wetterredaktion. Aktuell melden Großenheidorn am Steinhuder Meer, Messenkamp und Stolzenau jeweils 14 Grad. Dazu ist es verbreitet bewölkt. Die Schauer klingen heute Abend ab. In der Steinhuder Meerregion frischt der Wind im weiteren Verlauf zeitweise etwas auf. Im Weserbergland hält sich eher dichte Bewölkung. In der Nacht klart es auf, die Temperaturen sinken bis zum frühen Morgen auf etwa 11 Grad. Morgen lockert es zunächst auf, am Nachmittag bleibt es heiter. Zum Abend hin wird der Himmel wieder grauer, der Wind lässt nach. Am Donnerstag beginnt der Tag eher bedeckt, später wird es freundlich und leicht wärmer. Am Freitag deutet sich freundliches Wetter an, mit bis zu 20 Grad deutlich milder.
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2: Ich bin Tine Klimach. Der SPD-Politiker Alexander Schweizer wurde zum neuen Bundesarbeitsminister ernannt. Bundespräsident Frank-Walter Steinmeier überreichte dem früheren Ministerpräsidenten von Rheinland-Pfalz dazu die Ernennungsurkunde. Zuvor hatte Steinmeier Schweizers Vorgängerin Bärbel Baas im Rahmen eines Gesprächs, wie er sagte, ihre Entlassungsurkunde ausgehändigt. Baas hatte am Vortag ihren sofortigen Rücktritt als Ministerin und als SPD-Vorsitzende erklärt. Die Bundesregierung plant, dass Unternehmen künftig die Arbeitszeit flexibler gestalten können. Das wäre das Aus für den starren 8-Stunden-Tag. Kanzler Friedrich Merz sieht darin auch eine Chance für die Beschäftigten. Das sagte er beim Arbeitgebertag in Berlin.
3: Betriebe im Ausland machen es vor. Da arbeiten die Beschäftigten teilweise 12 Stunden am Stück, dafür nur 3 Tage die Woche. Die Mitarbeiter hätten so viel Zeit für die Familie, sagt Merz. Für Firmen sind flexible Arbeitszeiten eine Chance, gerade wenn mehr zu tun ist als sonst. Gewerkschaften warnen vor mehr Stress und weniger Schutz vor Überstunden. Das Gesetz ist längst überfällig und fällt auch in den Bereich des neuen Arbeitsministers Schweizer. Der dürfte mit der Rentenreform aktuell aber genug zu tun haben. Thomas Bremser, Nachrichtenredaktion.
2: Alarm am Nürnberger Flughafen. Ein Flugzeug aus Korfu hat heute einen Notfallcode für eine mögliche Entführung gesendet. Darauf stiegen Eurofighter der Bundeswehr auf. Inzwischen ist klar, für die Passagiere bestand keine Gefahr.
4: Ein Großeinsatz von Polizei, Feuerwehr und Spezialkräften am Nürnberger Flughafen. Aus dem Cockpit einer Boeing 737 war ein Notfallcode gesendet worden. Ein internationales Signal für eine Flugzeugentführung. 2 Eurofighter aus Neuburg an der Donau begleiteten die Maschine bis zur Landung. Der Flughafen wurde vorsorglich gesperrt. Nach knapp einer Stunde dann die Entwarnung. Allen Passagieren und der Besatzung geht es gut. Nach ersten Erkenntnissen könnte ein defektes Funkgerät den falschen Alarm ausgelöst haben. Fabian Schaffer, Nachrichtenredaktion.
2: Papst Leo hat nach offiziellen Angaben des Vatikans eine Operation an der Lunge gut überstanden. Der Eingriff zur Entfernung eines Knotens sei erfolgreich verlaufen, teilte ein Sprecher am Abend mit. Der 71-Jährige habe in der Klinik in Rom bereits in sein Zimmer zurückkehren können. Weitere Details wurden zunächst nicht bekannt.
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1: Vorsicht! In Osterwald-Unterende brennt ein Haus. Haltet Fenster und Türen geschlossen. Auf der A2 Hannover Richtung Dortmund besteht zwischen Wunsdorf-Lute und Wunsdorf-Kohlenfeld Gefahr durch einen defekten LKW auf dem Standstreifen und durch Reifenteile auf der Fahrbahn. Auf der A2 Hannover Richtung Braunschweig ist die Ausfahrt am Kreuz Hannover-Ost ab 22 Uhr wegen eines Schwertransports gesperrt. Frisch gemeldet, das sind die 8 aktuellsten Blitzer in der Region. Geblitzt wird in Neuenhäusen auf der Windmühlenstraße Ecke Ondermarkstraße. In Hannover wird 2-mal geblitzt. In Davenstedt auf der Heisterbergallee, 120 Meter vor dem Kiosk. Und in Stöcken auf der Eichsfelder Straße zwischen Post und Kiosk. Auf der Stellerstraße in Isernhagen-Großhorst steht ein Blitzer an der Ecke Neuwarm-Büchener Straße. Auch in Gozhorn wird kontrolliert. Auf dem Weißen Weg, 90 Meter vor dem Spielplatz. Auf der Straße zum Wöhren in Ödesse misst die Polizei an der Ecke zum Walde. In der Wedemark wird 2-mal geblitzt. In Berghof auf der Berghofer Straße, Ecke am Heierhaus. Und in Geilhof auf der Zellerstraße, 110 Meter vor der Feuerwehr. Alle weiteren Blitzermeldungen gibt es wie immer im Netz und in der Mehrradio-App. Gute Fahrt!
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1: Moin aus der Meerradio Wetterredaktion. Aktuell melden Großenheidorn am Steinhuder Meer, Messenkamp und Stolzenau jeweils 14 Grad. Dazu ist es verbreitet bewölkt. Die Schauer klingen heute Abend ab. In der Steinhuder Meerregion frischt der Wind im weiteren Verlauf zeitweise etwas auf. Im Weserbergland hält sich eher dichte Bewölkung. In der Nacht klart es auf, die Temperaturen sinken bis zum frühen Morgen auf etwa 11 Grad. Morgen lockert es zunächst auf, am Nachmittag bleibt es heiter. Zum Abend hin wird der Himmel wieder grauer, der Wind lässt nach. Am Donnerstag beginnt der Tag eher bedeckt, später wird es freundlich und leicht wärmer. Am Freitag deutet sich freundliches Wetter an, mit bis zu 20 Grad deutlich milder.
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1: Vorsicht! In Osterwald-Unterende brennt ein Haus. Haltet Fenster und Türen geschlossen. Auf der A2 Hannover Richtung Dortmund besteht zwischen Wunsdorf-Lute und Wunsdorf-Kohlenfeld Gefahr durch einen defekten LKW auf dem Standstreifen und durch Reifenteile auf der Fahrbahn. Auf der A2 Hannover Richtung Braunschweig ist die Ausfahrt am Kreuz Hannover Ost ab 22 Uhr wegen eines Schwertransports gesperrt. Frisch gemeldet, das sind die 8 aktuellsten Blitzer in der Region. Geblitzt wird in Neuenhäusen auf der Windmühlenstraße Ecke Ondermarkstraße. In Hannover wird zweimal geblitzt. In Davenstedt auf der Heisterbergallee, 120 Meter vor dem Kiosk. Und in Stöcken auf der Eichsfelder Straße, zwischen Post und Kiosk. Auf der Stellerstraße in Isernhagen-Großhorst steht ein Blitzer an der Ecke Neuwarm-Büchener Straße. Auch in Gozhorn wird kontrolliert. Auf dem Weißen Weg, 90 Meter vor dem Spielplatz. Auf der Straße zum Wöhren in Ödesse misst die Polizei an der Ecke zum Walde. In der Wedemark wird zweimal geblitzt. In Berghof auf der Berghofer Straße, Ecke am Heierhaus. Und in Geilhof auf der Zellerstraße, 110 Meter vor der Feuerwehr. Alle weiteren Blitzermeldungen gibt es wie immer im Netz und in der Meerradio-App. Gute Fahrt!
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1: Hallo zusammen. Derzeit melden Nöbke beim Feuerwehrhaus und Hemsen jeweils 14 Grad, Wietzendorf 12 Grad. Dazu regnet es verbreitet. Der Regen lässt aber nach, örtlich ziehen noch Schauer durch. Und bis Mitternacht bleibt es in der Steinhuder Meerregion überwiegend grau. In der Nacht lockert es auf, der Wind weht leicht. Morgen startet der Tag mit einigen Auflockerungen. Am Nachmittag nehmen die Wolken wieder zu. Am Deister bleibt es dabei häufiger trüb. Am Donnerstag dominiert zunächst graues Wetter. Später gibt es freundlichere Abschnitte. Für Freitag deutet sich verbreitet freundliches und spürbar wärmeres Wetter an.
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2: Ich bin David Riemer. Die schwarz-rote Koalition hat ihren Streit über die Einführung einer Zuckersteuer beigelegt. Sie soll am Vormittag im Kabinett beschlossen werden, hieß es aus dem Bundesfinanzministerium. Der Kompromiss sieht laut RND eine zweistufige Steuer und Ausnahmen für kleinere Hersteller vor. Mit der Zuckersteuer will Bundesfinanzminister Klingbeil nicht nur Einnahmen für den Bundeshaushalt generieren, sondern auch Getränkeherstellern einen Anreiz geben, den Zuckergehalt zu senken und ihre Produkte gesünder zu machen. Bundespräsident Steinmeier hat den SPD-Politiker Alexander Schweizer zum neuen Bundesarbeitsminister ernannt. Steinmeier überreichte dem 53-Jährigen dazu die Ernennungsurkunde. Schweizer folgt auf Bärbel Baas, die nach einem Trauerfall in der Familie und öffentlichen Angriffen gegen sie ihren sofortigen Rücktritt erklärt hat.
3: Über 2 Meter groß, Veganer, Familienvater, Katholik, Lautern-Fan und leidenschaftlicher Arbeits- und Sozialpolitiker. Das Amt des Arbeitsministers kennt Schweizer schon aus Rheinland-Pfalz. Schon 2-mal leitete er das Landesministerium, bevor er nach dem Rücktritt von Malu Dreyer Ministerpräsident wurde. Viel Zeit, sich im neuen Job in Berlin einzuarbeiten, wird er nicht haben. Er steht unter Reformdruck, vor allem bei der Rente. Ein Knackpunkt ist die geplante Abschaffung der abschlagsfreien Rente nach 45 Beitragsjahren. Die Empfehlung der Rentenkommission lehnt Schweizer aber ab. Ursula Winkler, Nachrichtenredaktion.
2: Bei den Schulprotesten in Frankreich hat es erneut Gewalt gegeben. In der Hauptstadt Paris etwa ging die Polizei mit Wasserwerfern und Tränengas gegen Randalierer im Umfeld eines Demonstrationszuges vor, die sie mit Gegenständen beworfen sowie Geschäfte und Cafés beschädigt hatten.
4: Die Gewalt in Paris und auch in anderen Großstädten ging in der Regel nicht von den Schülern mit ihren vielen handgemalten Transparenten aus, sondern von aggressiven, oft schwarz vermummten Gruppen. Diese mischten sich unter die Demonstrationszüge, attackierten die Einsatzkräfte und begingen Sachbeschädigungen. Daraufhin griffen die Polizisten, die ansonsten meist friedlichen Protestzüge begleitet hatten, zu härteren Einsatzmitteln. Aus Paris, Michael Evers.
2: Papst Leo hat nach Angaben des Vatikans eine Operation an der Lunge gut überstanden. Der Eingriff zur Entfernung eines Knotens sei erfolgreich verlaufen, teilte ein Sprecher am Abend mit. Der 71-Jährige habe in einer Klinik in Rom bereits in sein Zimmer zurückkehren können. Weitere Details sind noch nicht bekannt.
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1: Aktuell auf den Straßen. Auf der A2 Hannover Richtung Braunschweig ist auf Höhe Kreuz Hannover Ost die Ausfahrt wegen eines Schwertransports gesperrt. Werfen wir einen Blick auf die 8 aktuellsten Blitzer rund ums Steinhuder Meer. Auf der Windmühlenstraße in Neuenhäusen steht ein Blitzer, Ecke Ondermarkstraße. Zwischen Post und Kiosk auf der Eichsfelder Straße in Stöcken steht ebenfalls ein Blitzer. Auf der Stellerstraße in Isernhagen-Großhorst misst die Polizei an der Ecke Neuwarmbüchener Straße die Geschwindigkeit. 90 Meter vor dem Spielplatz wird am Weißen Weg in Gotshorn kontrolliert. In Linzburg wird auf der Mainkingsburg die Geschwindigkeit gemessen. Geblitzt wird auf der Empeder Straße in Empede. In der Wedemark sind 2 Blitzer gemeldet. In Berghof auf der Berghofer Straße, Ecke am Heierhaus und in Geilhof auf der Zellerstraße, 110 Meter vor der Feuerwehr. Wo heute sonst noch geblitzt wird, erfahrt ihr auf der Meerradio-Website und in unserer App. Kommt gut durch!
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1: Ich bin David Riemer. Papst Leo leidet nach Angaben seiner behandelnden Ärzte an Lungenkrebs. Dies teilte das Ärzteteam der Gemelli-Klinik in Rom nach einer Operation des 71-Jährigen mit. Bei dem Eingriff sei der untere Lappen der rechten Lunge entfernt worden. Die anschließende Untersuchung habe bestätigt, dass es sich bei dem Knoten um ein sogenanntes Lungenadenokarzinom handele. Bundespräsident Steinmeier hat den SPD-Politiker Alexander Schweizer zum neuen Bundesarbeitsminister ernannt. Steinmeier überreichte dem 53-Jährigen dazu die Ernennungsurkunde. Schweizer wird Nachfolger von Bärbel Baas. Sie hatte ihren sofortigen Rücktritt als Ministerin und als SPD-Vorsitzende erklärt. Die Ernennung nutzte Steinmeier auch für mahnende Worte an die Adresse der Koalition. Er sagte:
2: Mit dem heutigen Wechsel im Kabinett bleibt die Bundesregierung auf allen Positionen besetzt. Zugleich bleiben die Erwartungen der Deutschen bestehen. Zuallererst die Erwartung, dass die Erneuerung unseres Landes gelingt. Das ist keine leichte Aufgabe. Diese Aufgabe fordert von allen Verantwortlichen Disziplin, gegenseitiges Vertrauen und die Bereitschaft zum Kompromiss.
1: Bundespräsident Steinmeier. Im Dezember will sich in Sachsen-Anhalt der AfD-Politiker Ulrich Siegmund als Ministerpräsident zur Wahl stellen. Die CDU-Fraktion will dann noch vor der Wahl den Saal verlassen. Um so dem Verdacht aus dem Weg zu gehen, aus den CDU-Reihen könnte es Stimmen für einen AfD-Ministerpräsidenten geben.
3: Es war offenbar nicht leicht für die 15 CDU-Abgeordneten, sich auf dieses ungewöhnliche Vorgehen zu einigen. Über 3 Stunden diskutierten sie hinter verschlossenen Türen in einem Raum im Landtag hier in Magdeburg. Anschließend verkündete Fraktionschef Sven Schulze das Ergebnis. 14 Abgeordnete stimmten zu. Einer will noch mal juristische Beratung in Anspruch nehmen. Und warum das Ganze? Vor einer Woche hatte der AfD-Landtagspräsident 4 Stimmen mehr bekommen, als AfD und BSW zusammen eigentlich haben. Es folgten Spekulationen, CDU-Abgeordnete könnten mit Ja gestimmt haben. Aus Magdeburg, Dörte Hein.
1: Der mit 120 Millionen Euro maximal gefüllte Euro-Jackpot geht nach Nordrhein-Westfalen. Ein Lottospieler oder eine Tippgemeinschaft hat die richtige Zahlen getippt, teilte Westlotto mit. Damit ist der deutsche Lotterie-Rekordgewinn eingestellt. Laut dem Online-Anbieter Lotto24 stammt der Gewinner aus dem Kreis Mettmann und ist 35 Jahre alt.

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1: Ich bin David Riemer. Papst Leo hat Lungenkrebs, das sagten seine Ärzte nach einer Operation des 71-Jährigen. Bei dem Eingriff wurde Leo der untere Lappen der rechten Lunge entfernt. Nach einer Gewebeuntersuchung stand dann fest, es ist Krebs.
2: Eine Schreckensnachricht für viele Gläubige. Leo selbst, sagen seine Ärzte hier, habe damit gerechnet, dass es Krebs ist. Seine Prognose sei aber gut, da der Tumor im Frühstadium entdeckt wurde. Etwa 1,5 Stunden wurde der Papst hier operiert. Alles lief wie geplant und einige Zeit später fragte er schon nach seinem Abendbrot. Erst am Wochenende hatte Leo, der sich immer fit hält, völlig überraschend erklärt, er habe einen Lungenknoten. Aus Rom, Claudia Wächter.
1: Die schwarz-rote Koalition hat ihren Streit über die Einführung einer Zuckersteuer beigelegt. Sie soll am Vormittag im Kabinett beschlossen werden. Der Kompromiss sieht laut Redaktionsnetzwerk Deutschland eine zweistufige Steuer und Ausnahmen für kleinere Hersteller vor. Mit der Zuckersteuer will Bundesfinanzminister Klingbeil nicht nur Einnahmen für den Bundeshaushalt generieren, sondern auch Getränkeherstellern einen Anreiz geben, den Zuckergehalt zu senken und ihre Produkte gesünder zu machen. Bundespräsident Steinmeier hat den SPD-Politiker Alexander Schweizer zum neuen Bundesarbeitsminister ernannt. Steinmeier überreichte ihm dazu die Ernennungsurkunde. Schweizer folgte auf Bärbel Baas, die nach einem Trauerfall in der Familie und öffentlichen Angriffen gegen sie ihren sofortigen Rücktritt erklärt hat.
3: Über 2 Meter groß, Veganer, Familienvater, Katholik, Lautern-Fan und leidenschaftlicher Arbeits- und Sozialpolitiker. Das Amt des Arbeitsministers kennt Schweizer schon aus Rheinland-Pfalz. Schon 2-mal leitete er das Landesministerium, bevor er nach dem Rücktritt von Malu Dreyer Ministerpräsident wurde. Viel Zeit, sich im neuen Job in Berlin einzuarbeiten, wird er nicht haben. Er steht unter Reformdruck, vor allem bei der Rente. Ein Knackpunkt ist die geplante Abschaffung der abschlagsfreien Rente nach 45 Beitragsjahren. Die Empfehlung der Rentenkommission lehnt Schweizer aber ab. Ursula Winkler, Nachrichtenredaktion.
1: Zum Fußball. Nach einem erneuten Blitzgegentor und einem Platzverweis für Michael Olise hat der FC Bayern einen weiteren Sieg verpasst. Beim 3:3 im Auswärtsspiel der Champions League bei Viking Stavanger drehten die Bayern um Doppelpacker Harry Kane zwar nach einem 0:2 Rückstand zunächst das Spiel, kassierten aber nach der gelb-roten Karte für Olise in Unterzahl den Ausgleichstreffer. RB Leipzig dagegen kann sich auch in der Königsklasse auf seine Heimstärke verlassen. Das Team gewann gegen die PSV Eindhoven mit 1:0.

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1: Ich bin David Riemer. Papst Leo leidet nach Angaben seiner behandelnden Ärzte an Lungenkrebs. Dies teilte das Ärzteteam der Gemelli-Klinik in Rom nach einer Operation des 71-Jährigen mit. Bei dem Eingriff sei der untere Lappen der rechten Lunge entfernt worden. Die anschließende Untersuchung habe bestätigt, dass es sich bei dem Knoten um ein sogenanntes Lungenadenokarzinom handele. Bundespräsident Steinmeier hat den SPD-Politiker Alexander Schweizer zum neuen Bundesarbeitsminister ernannt. Steinmeier überreichte dem 53-Jährigen dazu die Ernennungsurkunde. Schweizer wird Nachfolger von Bärbel Baas. Sie hatte ihren sofortigen Rücktritt als Ministerin und als SPD-Vorsitzende erklärt. Die Ernennung nutzte Steinmeier auch für mahnende Worte an die Adresse der Koalition. Er sagte:
2: Mit dem heutigen Wechsel im Kabinett bleibt die Bundesregierung auf allen Positionen besetzt. Zugleich bleiben die Erwartungen der Deutschen bestehen. Zuallererst die Erwartung, dass die Erneuerung unseres Landes gelingt. Das ist keine leichte Aufgabe. Diese Aufgabe fordert von allen Verantwortlichen Disziplin, gegenseitiges Vertrauen und die Bereitschaft zum Kompromiss.
1: Bundespräsident Steinmeier. Im Dezember will sich in Sachsen-Anhalt der AfD-Politiker Ulrich Siegmund als Ministerpräsident zur Wahl stellen. Die CDU-Fraktion will dann noch vor der Wahl den Saal verlassen. Um so dem Verdacht aus dem Weg zu gehen, aus den CDU-Reihen könnte es Stimmen für einen AfD-Ministerpräsidenten geben.
3: Es war offenbar nicht leicht für die 15 CDU-Abgeordneten, sich auf dieses ungewöhnliche Vorgehen zu einigen. Über 3 Stunden diskutierten sie hinter verschlossenen Türen in einem Raum im Landtag hier in Magdeburg. Anschließend verkündete Fraktionschef Sven Schulze das Ergebnis. 14 Abgeordnete stimmten zu. Einer will noch mal juristische Beratung in Anspruch nehmen. Und warum das Ganze? Vor einer Woche hatte der AfD-Landtagspräsident 4 Stimmen mehr bekommen, als AfD und BSW zusammen eigentlich haben. Es folgten Spekulationen, CDU-Abgeordnete könnten mit Ja gestimmt haben. Aus Magdeburg, Dörte Hein.
1: Zum Fußball. Der FC Bayern hat einen weiteren Sieg in der Champions League verpasst. Beim 3:3 gegen Viking Stavanger verspielten die Münchner trotz einer zwischenzeitlichen Führung den Sieg. Nach der gelb-roten Karte für Michael Olise kassierte Bayern in Unterzahl den Ausgleich. RB Leipzig gewann dagegen sein Heimspiel gegen PSV Eindhoven mit 1:0.